0: Über dem Land liegt in der Nacht eine dichte Wolkendecke. Dazu ist es ruhig bei 13 bis 19 Grad. In der Region Osnabrück und im Weser-Ems-Gebiet lockert es heute im Laufe des Vormittags auf. Später zeigt sich zeitweise die Sonne. Am Nachmittag liegen die Werte zwischen 20 und 26 Grad. Morgen wird es freundlich mit Sonne und nochmals warm, bei Höchstwerten um 26 Grad. Am Mittwoch sonnig und sehr warm, örtlich nahe 28 Grad. Im weiteren Wochenverlauf wird es grauer. Die Temperaturen gehen auf etwa 20 Grad zurück.
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2: Im Moment gibt es keine Verkehrsstörungen oder Blitzer.
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1: Momentan haben wir in Merzen 12 Grad und in Emsteg 13 Grad. Bei uns im Sendegebiet von Radio Osnabrück ist es bedeckt und ruhig, bei milden Temperaturen zwischen 13 und 18 Grad. Im Laufe des Vormittags lockert die Wolkendecke auf. Später wird es freundlich mit Sonne und angenehmer Wärme.
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2: Vorsicht auf der A31 von Lingen-Ems Richtung Gronau. Zwischen Lingen und Emsbüren liegen Reifenteile auf der Fahrbahn.
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1: Ich bin Tine Klimach. Union und SPD gehen mit einem handfesten Streit um die geplante Pflegereform in die neue Woche. Die SPD droht mit einer Blockade der Reformpläne, will grundsätzliche Änderungen. Gesundheitsminister Lindemann erteilte dem im ARD-Bericht aus Berlin aber eine Absage.
2: Die SPD fordert einen Beitrag der Privatversicherten zur Pflegereform und einen Pflegedeckel. Den hält Gesundheitsminister Lindemann für zu kurz gesprungen. Er spare wenige 100 Euro bei inzwischen 3.000 bis 4.000 Euro Eigenanteil. Ein Deckel der reinen Pflegekosten löse das strukturelle Problem der Pflege nicht, so Lindemann. Auch einen finanziellen Beitrag der Privatversicherten sehen Unionsvertreter skeptisch. Immerhin, Lindemann gibt sich noch optimistisch. Auch über andere Reformen habe man sich ja schon mal kurz vor knapp geeinigt. Eigentlich soll die Pflegereform am Mittwoch ins Kabinett. Aus Berlin, Ronny Tochau.
1: Nachdem auch die Berliner SPD eine Dreierkoalition mit Linken und Grünen erwägt, stehen in den nächsten Tagen die ersten Sondierungsgespräche an. Zunächst will die Linke getrennt mit Grünen und SPD sprechen. Termine wurden noch nicht genannt. Die Berliner Linke hatte als Siegerin der Berlin-Wahl beschlossen, Grünen und SPD zu Sondierungsgesprächen einzuladen. Das Münchner Oktoberfest ist in der ersten Woche mit mehr Menschen gestartet als im Vorjahr. Rund 3,8 Millionen Menschen waren in der ersten Woche auf der Theresienwiese, gut 300.000 mehr als im Vorjahr. Die Festleitung spricht in ihrer Halbzeitbilanz von einer entspannten und friedlichen ersten Woche.
3: Vor allem unter der Woche zieht es deutlich mehr Menschen auf die Wiesen. Da liegt die Besucherzahl mehr als 18% über dem Vorjahr. Am Wochenende waren es dagegen etwas weniger Gäste. Eine entsprechende Kampagne sollte die Massen besser verteilen. Polizei und Sanitäter hatten trotzdem mehr zu tun. Die Polizei registrierte rund 470 Straftaten und Ordnungswidrigkeiten. Überschattet wurde die erste Festwoche von einem tödlichen Unfall. Ein Mitarbeiter eines Fahrgeschäfts wurde von einer Gondel getroffen. Aus München, Fabian Schaffer.
1: Zum Sport. Es ist das zweite Spiel, aber die erste Niederlage für Jürgen Klopp als Bundestrainer. Die deutsche Fußballnationalelf hat zum ersten Mal gegen Griechenland mit 0:1 verloren. Damit liegt Deutschland in der Nations League aktuell auf Platz 3 in der Gruppe 2. Am Donnerstag gibt es die nächste Chance zu punkten. Da geht's für Deutschland gegen Serbien.
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4: Aktuell sind es in Osnabrück Sonnenhügel 13 Grad und in Haaren 12 Grad. Zum frühen Morgen ist es bedeckt, bei kaum Wind und milden 13 bis 18 Grad. Im Tagesverlauf lockert es auf, später wird es freundlich und warm. Am Nachmittag liegen die Höchstwerte zwischen 23 und 26 Grad. Der Radio Osnabrück 3-Tage-Trend. Morgen wird es freundlich, sonnig und warm. Zur Wochenmitte setzt sich das sonnige und warme Wetter fort. Später wird es grauer und merklich kühler.
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5: Vorsicht auf der A2 von Hannover in Richtung Dortmund. Zwischen Rehren und Bad Alsen-Ost steht ein defektes Fahrzeug auf dem linken Fahrstreifen. Meldungen über Blitzer oder Abstandsmessungen liegen uns derzeit nicht vor.
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1: Im Moment sind es in Haßbergen 13 Grad und in Barnsdorf 11 Grad. Zum Start in den Tag ist es bedeckt bei kaum Wind und 13 bis 15 Grad. Im Laufe des Vormittags lockert es auf. Heute wird es freundlich mit Sonne und 20 bis 26 Grad.
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2: Vorsicht! Im Kreis Kloppenburg liegt auf der Bartmannsholter Straße zwischen der B68 in Bartmannsholte und Kallhorn in beiden Richtungen ein totes Reh auf der Fahrbahn.
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1: Ich bin Tine Klimach. Der Reformstreit der Koalition beim Thema Pflege spitzt sich zu. Die SPD hat angekündigt, die Pflegereform aus dem CDU-geführten Gesundheitsministerium zu blockieren, wenn sie nicht überarbeitet wird. Medienberichte über ein Krisentreffen von Union und SPD heute Abend wurden noch nicht bestätigt.
2: In der Regierung spricht man weniger von einem Krisentreffen, sondern von internen Verhandlungen auf Arbeitsebene. Und Gesundheitsminister Linnemann gab sich am Abend in der ARD optimistisch. Schon früher habe man sich in der Regierung teilweise erst 2 Stunden vor dem Einbringen einer Reform ins Kabinett darauf geeinigt. Der Streit sei also gerade nichts Ungewöhnliches. Allerdings sind Kompromisse kaum abzusehen. Die SPD will konkrete Änderungen jetzt. Die Union lehnt die ab. Die SPD will als erstes sofort strukturelle Reformen. Die Union dafür erst Ende Oktober eine Kommission einsetzen, die dann wohl Monate für Ergebnisse bräuchte. Aus Berlin, Ronny Thorau.
1: In Südwestengland wurden am Wochenende in der Nähe einer Militärbasis 5 Männer festgenommen. Gegen sie wird nun, nach Angaben der britischen Polizei, wegen der Vorbereitung einer terroristischen Tat ermittelt. Die Festnahmen erfolgten, nachdem der Polizei 3 verdächtige Fahrzeuge aufgefallen waren. Sie seien in Richtung Luftwaffenstützpunkt Fairford unterwegs gewesen. Er wird auch von den USA genutzt. Laut US-Präsident Trump wollten die Männer großen Schaden anrichten. Weiteres ist nicht bekannt. Was tun bei kaputter Ware? Händler müssen jetzt in der EU sichtbarer über Kundenrechte informieren. Ab jetzt müssen dafür in der ganzen EU 2 einheitliche Labels verwendet werden.
3: Das eine ist das sogenannte Gewährleistungslabel. Das wird nicht an dem Gegenstand angebracht, den man kauft, sondern es wird überall an der Wand oder neben der Kasse zu sehen sein, mit einer Menge Text. Der klärt unter anderem darüber auf, dass es in der EU eine Gewährleistung von mindestens 2 Jahren gibt. Außerdem gibt es künftig ein sogenanntes Garant-Label. Das sieht man, wenn der Händler ohne zusätzliche Kosten mehr als 2 Jahre Garantie gibt. Aus Brüssel, Dieter Ebeling.
1: Zum Sport. Im ersten Heimspiel mit dem neuen Bundestrainer Jürgen Klopp hat die deutsche Fußballnationalmannschaft eine überraschende Niederlage gegen Griechenland kassiert. Nach dem 0:1 in Augsburg fielen die Deutschen auf den 3. Tabellenplatz in der Nations League Gruppe 2 zurück. Nächster deutscher Gegner ist Serbien am kommenden Donnerstag in München.
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4: Momentan haben wir in Osnabrück Innenstadt 13 Grad, in Holdorf 12 Grad. In dieser frühen Morgenstunde liegt eine Wolkendecke über uns, bei milden 11 bis 17 Grad und kaum Wind. Heute lockert es im Laufe des Vormittags zunehmend auf. Später scheint häufig die Sonne bei leichtem Wind und warmen 23 bis 26 Grad. Der Radio Osnabrück 3-Tage-Trend. Morgen ist es in der Region Osnabrück und dem Weser-Ems-Gebiet freundlich und sonnig. Übermorgen, zur Wochenmitte, setzt sich das warme, sonnige Wetter fort. Am Donnerstag zeigt es sich eher grau und deutlich kühler.
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5: Aktuell sind uns keine Verkehrsbehinderungen und keine Blitzer bekannt.
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1: In Osnabrück-Eversburg sind es 13 Grad, in Lingen 16 Grad. Am frühen Morgen gibt es vom Teutoburger Wald bis ins Emsland dichte Wolken bei 11 bis 17 Grad und kaum Wind. Vormittags lockert es auf, am Nachmittag gibt es Sonne und warme 23 bis 26 Grad. Der Abend bleibt mild und überwiegend freundlich.
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2: Hallo liebe Autofahrer, Vorsicht auf der A30 zwischen Osnabrück-Hellern und Osnabrück-Sutthausen. In beiden Richtungen sind Katzen auf der Fahrbahn. Zu Blitzern liegen uns keine Meldungen vor. Gute Fahrt wünscht euch Radio Osnabrück.
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1: Ich bin Tine Klimach. Mit einem Streit um die geplante Pflegereform starten Union und SPD in die neue Woche. Eigentlich wollte Gesundheitsminister Lindemann seine Pläne am Mittwoch vom Kabinett verabschieden lassen. Die SPD droht aber mit einer Blockade von seinen Sparplänen. Lindemann selbst wollte den Streit nicht zu hoch hängen. Man habe sich bei der letzten Reform für die Krankenversicherung auch erst 2 Stunden vor der Kabinettsbefassung geeinigt, sagte er in der ARD. Die Schweizer wollen sich nicht stärker abschotten. Eine Initiative zu strikterer Neutralität ist bei einer Volksabstimmung gescheitert. Die Abstimmung war brisant, denn es ging um eine Zusammenarbeit der Schweiz mit Nachbarländern und auch um Russland-Sanktionen.
2: Die große Mehrheit der Wählerinnen und Wähler wollte keine weitere Abschottung der Schweiz. Mit der von rechts forcierten Abstimmung sollte eine striktere Auslegung der Neutralität in die Verfassung geschrieben werden. Sanktionen gegen Länder, die Kriege starten, wären dann nicht mehr möglich gewesen. Dagegen aber Geschäfte mit Kriegsparteien. Gegner hatten darauf gepocht, dass die Schweiz einen moralischen Kompass behält und Täter nicht genauso wie Opfer behandelt. Aus Genf, Christiane Ölrich.
1: Die Verbraucherzentralen fordern ein einheitliches, einfaches Fahrpreismodell im gesamten öffentlichen Personennahverkehr. Die Chefin des Bundesverbands Ramona Popp sagte der dpa, wer in Deutschland Bus und Bahn nutzt, braucht ein Tarifsystem, das überall gleich funktioniert. Der Verband schlägt ein Preismodell vor, das sich allein an der genutzten Zeit im ÖPNV orientiert. Konkret sollte es nur noch 5 Ticketarten geben. Zum Sport. In der Nations League hat die deutsche Fußballnationalmannschaft am Abend in Augsburg gegen Griechenland mit 0:1 verloren. Für die Gäste war es der erste Sieg überhaupt gegen Deutschland. Nach dem Spiel meinte Trainer Jürgen Klopp:
3: Was den Kader angeht, bin ausschließlich ich verantwortlich. Das ist ja auch absolut. Ich nehme das voll auf meine Kappe, ist keine Frage. Aber ansonsten ist nichts passiert. Wir haben ein Spiel verloren und das sollten wir eben nicht zur Gewohnheit werden lassen. Das ist nicht das Erste, das ich verloren habe. Es wäre extrem lässig, wenn es das Letzte gewesen wäre. Da bin ich mir aber auch nicht so sicher. Es geht immer darum, dass man aus Spielen das Richtige mitnimmt.
1: Nächster deutscher Gegner ist Serbien am kommenden Donnerstag in München.
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5: Derzeit in Rieste 12 Grad und in Limpförde 13 Grad. Im Sendegebiet von Radio Osnabrück ist es zu Tagesbeginn wolkig und kaum windig. Die Temperaturen steigen heute von etwa 10 bis 17 Grad auf 22 bis 26 Grad am Nachmittag. Im Laufe des Vormittags lockert es zunehmend auf, später wird es freundlich mit Sonne und leicht auffrischendem Wind. Der 3-Tage-Trend bei Radio Osnabrück: Morgen wird es freundlich mit Sonne und bis zu 26 Grad. Zur Wochenmitte ist es sonnig und nochmals sehr warm mit bis zu 27 Grad. Im weiteren Wochenverlauf wird es eher grau und deutlich kühler bei um 20 Grad.
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6: Vorsicht auf der A30 zwischen Osnabrück-Hellern und Osnabrück-Sutthausen. In beiden Richtungen sind Katzen auf der Fahrbahn. Auf der A30 in Richtung Bad Oeynhausen staut es sich zwischen Bad Oeynhausen Ost und dem Kreuz Bad Oeynhausen auf 2 Kilometer. Meldungen über Blitzer oder Abstandsmessungen liegen uns nicht vor.
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6: Ihr hört Radio Osnabrück am Morgen perfekt geweckt. Alexander wünscht euch einen schönen Montagmorgen. Von Kult bis aktuell ist alles in einem Mix dabei. Freut euch auf Enya mit Only Time, Wave von Fastboy featuring Raff und Alle Farben mit Same Old Sky. Ich wünsche euch viel Spaß.

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0: Es ist 5.30 Uhr.
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2: In Osnabrück-Wüste sind es 13 Grad, in Wagenfeld 11 Grad. Heute früh gibt es eine dichte Wolkendecke bei frischen 10 bis 15 Grad. Im Laufe des Vormittags lockert es im Sendegebiet von Radio Osnabrück auf. Nachmittags zeigt sich häufiger die Sonne bei 22 bis 26 Grad. Der Wind bleibt meist schwach.
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3: Auf der A30 Richtung Bad Oeynhausen staut es sich zwischen Bad Oeynhausen Ost und dem Kreuz Bad Oeynhausen auf 2 Kilometern.
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1: Ich bin Babit Büchner. Die Koalition streitet seit den jüngsten Landtagswahlen wieder heftig über den weiteren Reformkurs, besonders beim Thema Pflege und Gesundheit. Die SPD hat angekündigt, die geplante Pflegereform aus dem CDU-geführten Gesundheitsministerium zu blockieren, wenn sie nicht überarbeitet werde.
2: Gesundheitsminister Lindemann gab sich am Abend in der ARD optimistisch. Schon früher habe man sich in der Regierung teilweise erst 2 Stunden vor dem Einbringen einer Reform ins Kabinett darauf geeinigt. Der Streit sei also gerade nichts Ungewöhnliches. Allerdings sind Kompromisse kaum abzusehen. Die SPD will konkrete Änderungen jetzt. Die Union lehnt die ab. Die SPD will als erstes sofort strukturelle Reformen. Die Union dafür erst Ende Oktober eine Kommission einsetzen, die dann wohl Monate für Ergebnisse bräuchte. Aus Berlin, Ronny Torau.
1: Im Süden Englands laufen Ermittlungen gegen 5 Männer. Sie wurden festgenommen, weil sie einen Anschlag auf einen US-Militärstützpunkt vorbereitet haben sollen. Der Polizei waren zuvor 3 verdächtige Fahrzeuge gemeldet worden, die in Richtung des Luftwaffenstützpunkts unterwegs waren. Nach Angaben von US-Präsident Donald Trump wollten die Männer großen Schaden anrichten. 2024 hatten sich der Irak und die USA darauf geeinigt, das US-Militär ist jetzt vollständig aus dem Irak abgezogen. Alle Kampftruppen und Kräfte zur logistischen Unterstützung hätten das Land verlassen, sagte ein irakischer Regierungsvertreter. In den vergangenen Jahren waren dort noch rund 2500 US-Soldaten stationiert. Und zum Sport. Das erste Heimspiel von Bundestrainer Jürgen Klopp ist daneben gegangen. Die deutsche Fußballnationalmannschaft hat am Abend in der Nations League gegen Griechenland überraschend mit 0:1 verloren.
3: Im zweiten Spiel unter Jürgen Klopp schon der erste Rückschlag. Das deutsche Team mit 5 Änderungen in der Startelf, unter anderem feiert der Hoffenheimer Conte sein Debüt. Doch es ist nicht viel zu sehen von der Offensive. Wenig kreative Ideen gegen die stabile Defensive der Griechen. Die werden nach vorne immer wieder gefährlich und gehen nach 74 Minuten in Führung, dank einer schlampigen deutschen Abwehr. Großer Jubel bei den lautstarken Griechenland-Fans. Jürgen Klopp hat noch einiges zu tun. Thomas Bremser, Nachrichtenredaktion.
1: Für Griechenland war es der erste Sieg überhaupt gegen Deutschland.
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7: Schönen guten Morgen zusammen. Aktuell 13 Grad in Quakenbrück, 13 Grad messen wir auch bei euch in Holdorf. Heute wechseln sich Sonne und Wolken ab. Bei Höchstwerten von um die 24 Grad wird es nochmal spätsommerlich warm. Zum Abend hin müssen wir vereinzelt mit Schauern rechnen. In der kommenden Nacht gehen die Temperaturen dann auf bis zu 15 Grad zurück. Der Radio Osnabrück 3-Tage-Trend. Morgen und am Mittwoch ein Sonne-Wolken-Mix bei 26 bis 28 Grad. Am Donnerstag die Wetterwende. Viele Wolken, immer wieder Regen bei höchstens nur noch 19 Grad.
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7: 6:03. Hallo, liebe Autofahrer. Vorsicht bitte auf der Autobahn 30 Bad Oeynhausen in Richtung Osnabrück. Zwischen Hiddenhausen und Bünde Gefahr durch Fahrradfahrer auf der Fahrbahn. Hier bitte Fuß vom Gas. Geblitzt wird unter anderem in Lastrup an der Bunnerstraße und der Landkreis Osnabrück, der ist heute mit seinen Geschwindigkeitskontrollen in Bad Essen unterwegs. Ihr habt noch weitere Messstellen entdeckt? Gebt uns gerne Bescheid. Geht auch zu früher Stunde per WhatsApp oder bimmelt durch auf unserer Kombinummer 0541 77 70 und die 50 zum Schluss. Radio Osnabrück wünscht euch eine gute Fahrt.
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7: Im Rahmen der Kommunalwahlen in Stadt und Landkreis Osnabrück standen gestern die Stichwahlen auf dem Programm und die alte Landrätin wird auch die neue sein. Anna Kebschul, wir haben unmittelbar nach ihrem Wahlsieg mit ihr gesprochen und was sie zu sagen hatte, hört ihr bei uns in wenigen Minuten an diesem Montagmorgen. Ich bin der Moppel, kommt gut rein, schön, dass ihr da seid.
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zum Wetter passt, was uns heute erwarten soll in Osnabrück und der Weser-Ems-Region. Ganz viel Sonne und Höchstwerte von um die 24 Grad. Katrina and the Waves, Walking on Sunshine. Schönen guten Morgen. Willkommen in der neuen Woche. Hier ist Radio Osnabrück um 10 nach 6 am Montagmorgen. Ja, gestern war Wahltag. Nicht nur in der Stadt Osnabrück fanden die Stichwahlen zur Kommunalwahl statt. Auch im Landkreis mussten Kreuzchen gesetzt werden. Und zwar ging es

0: Sieg, obwohl die Grünen es derzeit auf Landes- und Bundesebene nicht ganz so leicht haben. Ne?
1: Ich freue mich über dieses Ergebnis wahnsinnig, weil es natürlich Rückenwind gibt, vor allen Dingen für die Themen und auch für die Art des Zusammenarbeitens, die ich ja sehr deutlich gemacht habe im Wahlkampf. Mir geht es weniger um Parteien, sondern mir geht es hier um sachorientierte Arbeit und mir geht es um die Zusammenarbeit. Und die Themen Gesundheit, Wirtschaft, Mobilität habe ich in den Vordergrund gestellt. Bildung nehme ich sozusagen auch immer noch mal mit in Schlepptau. Die haben noch mal unheimlich Aufwind bekommen.
0: Sagte Anna Kebschul gestern Abend im Radio Osnabrück Interview. Kurz nachdem bekannt wurde, dass sie die Siegerin im Landkreis Osnabrück geworden ist. Jetzt nach dem fordernden Wahlkampf in den letzten Wochen, in den letzten Monaten, da fällt ja eine Last von ihrer Schulter ab. Das ist schon ein Wahnsinn.
1: Also mir ging es heute tagsüber tatsächlich sehr gut. Ich habe in den letzten 2 Wochen, nachdem ich erst große Panik hatte, dass es mir nicht gelingt, die Menschen zur Stichwahl zu bekommen, weil viele gar nicht wussten, dass Stichwahl ist und warum es überhaupt Stichwahl, hatte ich vor 2 Wochen wirklich richtig Angst oder Panik und Sorge, dass das nicht gelingen könnte. Habe ich in den letzten 2 Wochen so viel positives Feedback bekommen, so viel tolle Gespräche geführt.
0: Den Tag der Stichwahl konnte sie relativ entspannt mit ihrer Familie verbringen, die Anna Kebschul, weil sie wusste, dass es eine Entscheidung geben wird, egal wie sie auch immer ausfallen mag. Mit dem Ergebnis ist sie dann umso zufriedener.
1: Dass es so eindeutig aussieht, das hatte ich mir ehrlich gesagt nicht zu träumen gewagt. Deswegen, also ich bin im Moment gerade ganz platt, weil ich kann das irgendwie noch gar nicht glauben, muss ich gestehen.
0: Ja, das wird sie heute erst so richtig realisieren. Die alte Landrätin ist auch die neue. Anna Kebschul, Radio Osnabrück, hat mit ihr gesprochen. 12 Minuten nach 6.

wäre Sleeping in my Car. Schaut mal auf die Uhr, Roxette. Nee. Ist ja schon wieder 17:45 an diesem Montagmorgen. Kommt gut raus aus der Kiste und rein in diese neue Woche. Hier ist Radio Osnabrück. P1.

0: 6.22 Uhr. 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
1: Im Studio Martina.
2: Und Frank, guten Morgen.
1: Katharina Pötter bleibt Oberbürgermeisterin in Osnabrück. Bei der Stichwahl am Sonntag setzte sich die CDU-Politikerin mit rund 57% gegen Volker Bajus von den Grünen durch, der auf rund 43% kam. Die Wahlbeteiligung lag bei knapp 45%. Auch Anna Kepschul bleibt Landrätin im Landkreis Osnabrück. Sie gewann die Stichwahl mit rund 65%, deutlich gegen Thomas Spieker von der CDU.
2: In Hagen am Teutoburger Wald ist am Samstagnachmittag eine 13-jährige Fahrradfahrerin schwer verletzt worden. Das Mädchen fuhr gegen 16.45 Uhr auf der Natrupper Straße vom Radweg auf die Fahrbahn und stieß dabei mit einem herannahenden Auto zusammen. Der 29-jährige Fahrer aus Georgsmarienhütte hatte noch versucht auszuweichen, das Fahrzeug traf jedoch das Hinterrad des Fahrrads. Das Kind musste ins Krankenhaus gebracht werden.
1: In Melle hat ein vergessenes Essen auf dem Herd am Freitagabend zu einem Brand geführt. Ein 24-jähriger Bewohner hatte gegen 17.15 Uhr in einem Haus in der Straße Weberhaus eine Mahlzeit zubereitet und die Pfanne anschließend auf dem Herd vergessen. Dabei entwickelte sich ein Brand, der auf eine angrenzende Wand des Hauses übergriff. Der junge Mann musste mit einer Rauchgasvergiftung ins Krankenhaus gebracht werden. Weitergehender Schaden wurde durch die Feuerwehr verhindert. Das Haus ist vorerst nicht mehr bewohnbar.
2: Bei den Stichwahlen im Landkreis Osnabrück gibt es weitere Ergebnisse. In Bramsche wird Lars Rehling von der SPD neuer Bürgermeister. Er holte rund 57%. In Wallenhorst wird Michael Lührmann von der CDBW neuer Bürgermeister mit rund 68%. Im Adland gewann Paul Wilms mit rund 68% gegen den bisherigen Amtsinhaber Michael Bürgel von der SPD. In Neuenkirchen-Vörden setzt sich Nico Timfhaus als Einzelbewerber mit rund 68% durch und in Melle bleibt Jutta Dettmann Bürgermeisterin mit knapp 51%. Michael Wernke bleibt Bürgermeister der Samtgemeinde Bersenbrück mit rund 53%.
1: In Bad Iburg hat ein unbekannter Mann am Samstagabend eine Frau belästigt. Gegen 8:45 zeigte er sich mit heruntergelassener Hose vor dem Wohnzimmerfenster der 53-Jährigen in der Straße zum Klinker und manipulierte an sich. Als die Frau ihn laut anschrie, flüchtete er in unbekannte Richtung. Eine Fahndung blieb erfolglos. Laut der Frau soll sich der Mann bereits am Vorabend ähnlich verhalten haben. Wenn ihr Hinweise zu dem Unbekannten habt, meldet euch bei der Polizei Georgsmarienhütte.
2: Soweit die Radio Osnabrück Regionalnachrichten. 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
6: Derzeit 13 Grad in Belm, 13 auch in Herzlake. Heute zum Start in die neue Woche wechseln sich Sonne und Wolken ab bei bis zu 24 Grad. Abends müssen wir vereinzelt mit Schauern rechnen. In der kommenden Nacht geht es dann runter auf bis zu 15 Grad. Morgen und am Mittwoch ähnlich wie heute und sogar noch wärmer mit bis zu 28 Grad.
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6: 6:54 Uhr, hallo liebe Autofahrer, A30 Osnabrück in Richtung Bad Oeynhausen. Zwischen Bad Oeynhausen-Ost und dem Kreuz Bad Oeynhausen 2 Kilometer Stau. Der Landkreis Osnabrück, der blitzt heute in Bad Essen. Habt ihr noch Messstellen gesehen oder Staus oder Behinderung? Dann gebt sie uns gern durch per WhatsApp oder ruft an auf unserer Kombinummer 0541 77 70 und die 50 zum Schluss. Radio Osnabrück wünscht euch eine gute Fahrt.
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6: Mit neuer Musik von Mark Amber. The Proof heißt der Song. Ich bin der Moppel. Schönen guten Morgen am Montag.

0: Guten Morgen, hier ist Radio Osnabrück am Montag um 6.40 Uhr, 20 vor 7. Na, wer hat heute Glück und wer sollte besser keinen Vertrag unterschreiben, keine Ex anrufen oder schon gar keine großen Entscheidungen treffen? Die Sterne wissen angeblich Bescheid. Schauen wir mal, was das Universum heute für uns bereithält.
1: So stehen die Sterne für Osnabrück. 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Widder.
2: Heute ist ein Tag, an dem ein frischer Wind für Veränderungen sorgen könnte. Eine kleine Verrücktheit genügt. Genießen Sie den Spaß.
3: Stier.
2: Sie verfügen jetzt über viel Durchsetzungskraft. Sie wissen, was Sie wollen und gehen direkt auf ein Ziel zu. Aber aufgepasst, Sie reagieren auch besonders impulsiv.
3: Zwillinge.
2: Diesen Tag sollten Sie der Partnerschaft widmen. Nehmen Sie sich Zeit für Ihre Liebe und verbringen Sie ein paar harmonische Stunden zu zweit.
3: Krebs.
2: Versuchen Sie, zu viele Dinge auf einmal zu machen? Heute müssen Sie Ihre Energie auf das wirklich Wichtige konzentrieren. Das Leben fordert Sie auf, Unnützes loszulassen.
3: Löwe.
2: Die Melancholie stattet Ihnen heute einen Besuch ab und bringt Sie zum Nachdenken. Zum einen fühlen Sie sich dadurch etwas schwermütig, zum anderen ist Ihr Draht zu Ihren eigenen Gefühlen nun besonders stark.
3: Jungfrau.
2: Eventuell setzen Sie sich heute rücksichtslos durch, ohne es zu merken. Ihre momentane Kampfstimmung bringt zwar vieles in Gang, löst aber auch Konflikte aus.
3: Waage.
2: Sie strahlen eine besondere Freundlichkeit aus, sind kompromissbereit und betonen das Gemeinsame. Begegnungen mit Mitmenschen können deshalb zu besonders erfreulichen Erfahrungen werden.
3: Skorpion.
2: Ziehen Sie Bilanz. Was haben Sie in letzter Zeit solide aufgebaut? Was haben Sie versäumt? Heute werden Sie mit den Konsequenzen konfrontiert.
3: Schütze.
2: Übernehmen Sie die Verantwortung für Ihr Handeln und Tun. Sie können jetzt vieles verbessern.
3: Steinbock.
2: Heute sind Sie sehr fantasievoll, was sich positiv auf jede kreative Tätigkeit auswirkt. Ein Sonnenuntergang oder Musik können zu einem tiefen Erlebnis werden.
3: Wassermann.
2: Innerer oder äußerer Leistungsdruck kann jetzt eine Arbeit schwierig werden lassen. Sie fühlen sich eingeengt.
3: Fische.
2: Unzufrieden mit sich selbst? Nehmen Sie sich Raum und Zeit, um für das eigene Wohl zu sorgen. Wenn Sie eine halbe Stunde etwas genießen, was Ihnen wirklich Freude macht, dürfte sich Ihr Stimmungsbarometer heben.

0: 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Vorsicht bitte auf der A1 Bremen in Richtung Osnabrück zwischen dem Dreieck Ahlhorner Heide und Kloppenburg. Gefahr durch eine ungesicherte Unfallstelle auf dem linken und dem mittleren Fahrstreifen. Der Abschnitt ist blockiert. Jetzt für euren Montagmorgen was Neues von Bruno Mars. God was showing off. Guten Morgen.
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um 7 hier bei Radio Osnabrück für euch die aktuellen Nachrichten aus Deutschland und der Welt. Und dann starten wir gemeinsam in die neue Stunde mit dem Klassiker aus den 80er Jahren. OMD, So in Love.

0: Außerdem geben wir euch den neuen Song von Ray Garvey auf die Uhren, Rivers. Ich bin der Moppel, guten Morgen und bis gleich.
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1: Ich bin David Büchner. Die geplante Pflegereform sorgt weiter für Streit in der Regierungskoalition. Bundesgesundheitsminister Carsten Linnemann hält die SPD-Forderung nach einem Pflegedeckel für keine gute Idee. Er rechnete in der ARD vor, dass die Einsparungen nur bei rund 300 Euro pro Person lägen. Er kritisierte außerdem, dass die Debatte öffentlich ausgetragen wird. Die SPD hatte angekündigt, die geplante Pflegereform zu blockieren, wenn sie nicht überarbeitet wird. In England sind bei Protesten gegen das Verbot der Gruppe Palestine Action mehr als 50 Menschen festgenommen worden. Einige hätten Materialien zur Unterstützung der Gruppe gezeigt, die in Großbritannien als terroristische Organisation eingestuft ist, teilte die Polizei mit. Amnesty International kritisierte die Festnahmen. Sie seien ein beschämender Angriff auf die Meinungsfreiheit, hieß es. Die deutsche Gründerbranche bringt trotz Konjunkturschwäche immer mehr Milliarden-Startups hervor, auch dank des Booms um künstliche Intelligenz. Mit rund 8 Milliarden Euro sei bis Ende September schon mehr Risikokapital in Startups geflossen als im gesamten Vorjahr, zeigt der deutsche Startup-Monitor.
2: Bis Ende September sind 10 neue Startups mit einer Firmenbewertung von mindestens 1 Milliarde Euro entstanden, so der Bericht. Das seien so viele neue Milliarden-Startups, sogenannte Unicorns, wie seit 2021 nicht. Mit nun insgesamt fast 40 Unicorns in Deutschland gäbe es einen Rekordwert. Die Gründerbranche profitiert von steigenden Investitionen in Rüstungsfirmen, die viel Geld von Investoren einwerben. Ein weiterer Wachstumstreiber ist KI. Aus Berlin, Tine Klimach.
1: Und zum Sport. Es war das zweite Spiel und die erste Niederlage für Jürgen Klopp als Bundestrainer. Die deutsche Fußballnationalelf hat ihr Heimspiel gegen Griechenland überraschend mit 0:1 verloren. Der neue Bundestrainer stellte sich jedoch vor seine Jungs.
3: Uns hat die Überzeugung gefehlt. Also es ist mein Job, dafür zu sorgen, dass wir beim nächsten Mal mehr Überzeugung haben für so eine Situation. Für die Situation, also was den Kader angeht, bin ausschließlich ich verantwortlich. Also ist ja auch absolut. Ich nehme das voll auf meine Kappe, ist keine Frage.
1: Am Donnerstag gibt es die nächste Möglichkeit zu punkten. Da geht es für Deutschland in der Nations League weiter gegen Serbien.
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7: Aktuell 13 Grad in Bad Bergen, 13 auch in Steinfeld. Heute zum Start in die neue Woche Sonne und Wolken im regelmäßigen Wechsel bei um die 24 Grad. Zum Abend hin kann es vereinzelt regnen. In der kommenden Nacht sinken die Temperaturen auf bis zu 15 Grad ab. Der Radio Osnabrück 3-Tage-Trend. Morgen und am Mittwoch ein Sonne-Wolken-Mix bei noch wärmeren 26 bis 28 Grad. Am Donnerstag ändert sich das Wetter schlagartig. Wolken und Regen bei höchstens nur noch 19 Grad.
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7: So 7:03. Hallo liebe Autofahrer, Vorsicht bitte auf der A1 Bremen in Richtung Osnabrück. Zwischen dem Dreieck Ahlhorner Heide und Kloppenburg eine ungesicherte Unfallstelle. Auf der linken und der mittleren Spur der Abschnitt ist blockiert. A30 Osnabrück nach Bad Oeynhausen zwischen Bruchmühlen und Bünde. Fahrzeugteile auf der Fahrbahn nach einem Unfall. A30 Osnabrück in Richtung Bad Oeynhausen zwischen Bad Oeynhausen Ost und dem Kreuz Bad Oeynhausen. 2 Kilometer Stau. Geblitzt wird unter anderem in Lastrup an der Bunnerstraße. Dann stehen sie in Löningen an der Löninger Straße. Und der Landkreis Osnabrück, der ist heute mit seinen Geschwindigkeitskontrollen in Bad Essen aktiv. Habt ihr noch mehr Messstellen entdeckt? Gebt uns gerne Bescheid per WhatsApp oder ruft an auf unserer Kombinummer 0541 77 70 und die 50 zum Schluss. Radio Osnabrück wünscht euch allen eine gute Fahrt.
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7: Mit dem Moppel am Montag. Schönen guten Morgen zusammen. Hallo.

0: 10 nach 7, der Montagmorgen mit Radio Osnabrück. Schön, dass ihr bei uns seid. 1989, ein Piano, ein Beat und ein echter, ja quasi Ende 80er, Anfang 90er Kracher, kann man sagen. Black Box, Right on Time. Der Gesang stammt übrigens von Disco-Legende Lolita Holloway. Und jetzt ab auf die Tanzfläche zu Right on Time, Black Box.
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0: Ein Satz mit X. Das war wohl nix. 14 Minuten nach 7, Radio Osnabrück am Morgen. Danach, an diesem Montagmorgen, das Heimdebüt von Jürgen Klopp als Bundestrainer ist misslungen. Die deutsche Fußballnationalmannschaft verlor am Abend in Augsburg gegen Griechenland mit 0:1. Für die Gäste war es der erste Sieg überhaupt gegen Deutschland. Das tut natürlich dann noch doppelt weh. Radio Osnabrück-Kollege Thomas, du hast das Spiel für uns verfolgt. Wie ist es denn eigentlich zu diesem Stimmungsdämpfer gekommen?
1: Ja, es war einfach zu wenig, vor allem nach vorne. Kaum Ideen gegen defensiv sehr starke Griechen, die, wenn sie mal nach vorne gespielt haben, auch gefährlich waren. 15 Minuten vor Schluss, dann das Tor. Jürgen Klopp im schwarzen Pulli, immer wieder am Schimpfen auf der Bank, aber er nimmt sein junges Team in Schutz.
2: Also es gibt für mich keinen Grund, jetzt in Depressionen zu fallen, zu sagen, Gott, wir sind ja doch so schlecht. Das sind wir nicht. Aber wir sind ja jetzt nicht schon wieder so gut, wie wir gerne wären. Wenn ihr jemanden kritisieren wollt, macht das mit mir. Das meine ich ernst.
1: Die deutschen Fans haben dem Team trotz der Pleite applaudiert.
0: Das ist doch was. Auf welche Spieler hat Kloppo denn gestern gesetzt gegen Griechenland?
1: Ja, 5-mal hat er gewechselt nach dem Spiel in Amsterdam. Im Tor Alexander Nübel musste sich kaum beweisen. In der Abwehr Bissek von Inter Mailand und der Stuttgarter Wagnermann haben das ordentlich gemacht. Mhm. Vorne der Frankfurter Ebnu Talib mit nur wenigen Aktionen. Und sein Debüt hat Conte gefeiert nach nur 11 Bundesligaspielen für Hoffenheim. Viele kennen diese Namen vermutlich gar nicht. Das zeigt auch, Klopp testet aktuell sehr viel aus. Darum kann auch noch nicht alles klappen.
0: Die ersten beiden Klopp-Spiele sind also rum. Thomas, was läuft schon gut und wo muss noch ein bisschen nachgeschraubt werden?
1: Ja gut, der Kampf stimmt natürlich, aber vor allem nach vorne läuft noch nicht viel zusammen. Aber da sagt Klopp zu Recht, die zusammengewürfelte Truppe hat kaum trainiert und Fußballer brauchen Training und Abläufe.
2: Mhm. Dass der deutsche Fußball aktuell nicht in der besten Situation aller Zeiten ist und Jürgen Klopp nicht vorbeikommt und einmal kurz mit Hand auflegen alle Probleme löst. Also ich wusste das vorher, falls es irgendjemand nicht wusste.

0: was jetzt?
1: So ein Umbruch braucht also Zeit, auch wenn Klopp die eigentlich nicht hat.
2: Ja, und am Donnerstag geht's ja schon weiter in der Nations League gegen Serbien. Wie sehen denn die nächsten Tage für das deutsche Team so aus? Was machen die?
1: Ja, Bettenwechsel im DFB-Quartier in Herzogenaurach. Der XXL-Kader wird einmal fast komplett ausgetauscht. Das zweite Team war am Abend schon im Stadion auf der Tribüne, sowie Nick Woltemade oder Said El-Maler. Die Spieler sind kurz vor Schluss dann mit dem Bus abgereist ins Quartier, müssen heute gleich zweimal trainieren und spielen dann gegen Serbien am Donnerstag in München und in Griechenland am Sonntag. Der erste Kader ist zum Teil schon abgereist, einige bleiben aber beim Team wie Nico Schlotterbeck oder Serge Gnabry.
2: Radio Osnabrück-Reporter Thomas, nach der 0:1-Niederlage gestern Abend der deutschen Fußballnationalmannschaft gegen Griechenland. Vielen Dank dir, 17 Minuten nach 7.

0: Entspannt in diese Woche mit Garland Jeffries Matador. Radio Osnabrück hat gleich für euch die aktuellen Regionalnachrichten aus Osnabrück und der Weser-Ems-Region. Natürlich mit dem Schwerpunkt Kommunalwahlen. Gestern war Stichwahltag angesagt. Mehr dazu um 7.30 Uhr die Ergebnisse und alles, was ihr dazu wissen müsst.
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1: Im Studio Frank.
2: Und Martina, guten Morgen.
1: Anna Kepschul bleibt Landrätin im Landkreis Osnabrück. In der Stichwahl setzte sie sich deutlich gegen CDU-Kandidat Thomas Spieker durch. Kepschul erhielt 64,7% der Stimmen, Spieker 35,3%. Gestern sprach Landrätin Anna Kepschul mit uns im Radio Osnabrück-Interview über das Ergebnis.
3: Ich freue mich über dieses Ergebnis wahnsinnig, weil es natürlich Rückenwind gibt, vor allen Dingen für die Themen und auch für die Art des Zusammenarbeitens, die ich ja sehr deutlich gemacht habe im Wahlkampf. Geht es weniger um Parteien, sondern mir geht es hier um sachorientierte Arbeit und mir geht es um die Zusammenarbeit. Und die Themen Gesundheit, Wirtschaft, Mobilität habe ich in den Vordergrund gestellt. Bildung nehme ich sozusagen auch immer noch mal mit ins Schlepptau. Katastrophenschutz, natürlich Digitalisierung, Effizienzsteigerung, auch die Finanzthemen, aber das ist, glaube ich, sowieso klar. Die haben noch mal unheimlich Aufwind bekommen. Und was mich persönlich gefreut hat, was ich gar nicht so erwartet habe, dass aber auch das Thema Mobilität noch mal, öffentliche Mobilität noch mal so in den Fokus gerückt ist von allen Parteien, von ganz, ganz vielen Vertretern, gibt natürlich jetzt für die nächsten 8 Jahre sehr viel Schwung, das, was wir vorbereitet haben, auch wirklich in die Umsetzung zu bringen. Und das freut mich natürlich riesig. Das heißt, so ein bisschen meine letzten Jahre, trotz vieler Krisen, sind eben nicht umsonst gewesen, die große Anstrengung, die wir da alle gemeinsam hier vollbracht haben.
1: Kepschul führt den Landkreis Osnabrück damit für weitere 8 Jahre.
2: Katharina Pötter von der CDU bleibt Oberbürgermeisterin in Osnabrück. Bei der Stichwahl gestern setzte sie sich gegen Volker Bajus von den Grünen durch. Pötter erhielt rund 57% der Stimmen, Bajus rund 43%. Die Wahlbeteiligung lag bei rund 45%. Wie sie weitermachen will, sagte Oberbürgermeisterin Katharina Pötter im Radio Osnabrück-Interview.
4: Also ich werde mir treu bleiben und damit meiner Linie treu bleiben. Natürlich hat der Rat sich nochmal verändert. Auf den Rat werde ich jetzt zugehen, sobald er sich konstituiert hat am 1.11. Aber ich setze sehr darauf, dass wir die gute Zusammenarbeit der vergangenen Jahre fortsetzen können. Und dann glaube ich, wird es auch mit diesem neuen, durchaus veränderten Rat gut möglich sein. Und darauf freue ich mich.
2: Der neue Rat in Osnabrück konstituiert sich am 1. November.
1: In Bad Iburg hat ein unbekannter Mann am Samstagabend eine Frau belästigt. Gegen 9:15 Uhr zeigte er sich mit heruntergelassener Hose vor dem Wohnzimmerfenster der 53-Jährigen in der Straße zum Klinker und manipulierte an sich. Als die Frau ihn laut anschrie, flüchtete er in unbekannte Richtung. Eine Fahndung blieb erfolglos. Laut der Frau soll sich der Mann bereits am Vorabend ähnlich verhalten haben. Wenn ihr Hinweise zu dem Unbekannten habt, meldet euch bei der Polizei Georgsmarienhütte.
2: In Melle hat ein vergessenes Essen auf dem Herd am Freitagabend zu einem Brand geführt. Ein 24-jähriger Bewohner hatte gegen 17.15 Uhr in einem Haus in der Straße Weberhaus eine Mahlzeit zubereitet und die Pfanne anschließend auf dem Herd vergessen. Dabei entwickelte sich ein Brand, der auf eine angrenzende Wand des Hauses übergriff. Der junge Mann musste mit einer Rauchgasvergiftung ins Krankenhaus gebracht werden. Weitergehender Schaden wurde durch die Feuerwehr verhindert. Das Haus ist vorerst nicht mehr bewohnbar.
1: Schlechtes Wochenende für die Sportmannschaften aus der Region. Im Fußball kassierten die Sportfreunde Lotte in der Regionalliga West am Samstag eine deutliche Niederlage gegen die zweite Mannschaft von Borussia Mönchengladbach. 0:5. Auch der TuS Bersenbrück in der Oberliga Niedersachsen hatte das Nachsehen. Gegen den 1. FC Germania Egesdorf Langreder verloren sie mit 0:4. Im Basketball unterlagen die Adler Dragons aus Quakenbrück in der Pro A am vergangenen Freitag den Gießen 46ers mit 91:87. Und Rasta Fechter verlor am Samstag in der Basketball-Bundesliga gegen die Skyliners Frankfurt mit 93:81.
2: Soweit die Radio Osnabrück Regionalnachrichten. 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
5: Das ausführliche Interview mit Osnabrücks Oberbürgermeisterin Katharina Pötter hört ihr in ungefähr 8 Minuten hier bei uns bei Radio Osnabrück. Jetzt aber erstmal der Blick auf die Wetteraussichten.
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5: Derzeit messen wir 13 Grad im Sonnenhügel. 13 Grad sind es auch bei euch in Vechta. Heute sind bis zu 24 Grad möglich. Dazu eine Mischung aus Sonne und Wolken. Jetzt kommt aber das große Aber. Zum Abend hin müssen wir vereinzelt mit Schauern rechnen. In der kommenden Nacht sinken die Temperaturen auf bis zu 15 Grad ab. Morgen und am Mittwoch geht es ähnlich weiter wie heute. Sonne und Wolken, aber es wird noch mal wärmer mit 26 bis 28 Grad.
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5: 7:56. Hallo, liebe Autofahrer. Vorsicht bitte auf der A1 Bremen in Richtung Osnabrück zwischen dem Dreieck Ahlhorner Heide und Kloppenburg. Eine ungesicherte Unfallstelle auf der linken und der mittleren Spur. Der Abschnitt ist blockiert. A30 Osnabrück nach Bad Oeynhausen zwischen Bruchmühlen und Bünde. Dort hat es einen Unfall gegeben. A30 Osnabrück in Richtung Rheine zwischen Hasbergen-Gaste und dem Kreuz Lotte Osnabrück. 2 Kilometer Stau. Geblitzt wird unter anderem in Bad Essen an der Bohmter Straße, in Goldenstedt stehen sie an der Straße Hainbuchenkamp, in Lastruppenblitzer an der Bunner Straße, in Lohne teure Fotos an der Dinklager Landstraße sowie in Löningen an der Löninger Straße. Und der Landkreis Osnabrück, der ist heute mit seinen Geschwindigkeitskontrollen in Bad Essen unterwegs, steht also zu vermuten, dass der Blitzer an der Bohmter Straße, der des Landkreises auch ist. Habt ihr noch weitere Messstellen entdeckt? Dann gebt uns gerne Bescheid heute Morgen per WhatsApp oder ruft an auf unserer Kombinummer 0541 77 70 und die 50 zum Schluss. Radio Osnabrück wünscht euch eine gute und sichere Fahrt.
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5: Mit neuer Musik von Alex Warren. Emerald Eyes heißt sein Song. Ich bin der Moppel. Schönen guten Morgen zusammen. Hallo euch.

0: Entscheidungen sind gefallen. Hier Radio Osnabrück um 17 Minuten vor 8 an diesem Montagmorgen nach den Stichwahlen bei den Kommunalwahlen in Stadt und Landkreis Osnabrück. Wir haben es ja eben in den Nachrichten gehört. Anna Kepschul bleibt also die Landrätin des Landkreises Osnabrück und Katharina Pötter bleibt Oberbürgermeisterin der Stadt Osnabrück. Die Kandidatin von der CDU hat gestern 57% aller Stimmen bekommen. Volker Bajus von den Grünen, ihr Gegner, bekam 43%. War also ein teilweise knappes Rennen. Reporterin Antonia von Radio Osnabrück, die hat gestern, nachdem bekannt wurde, dass Pötter das Rennen gemacht hat, direkt mit ihr gesprochen. Und das hat sie gesagt.
1: Frau Pötter, erstmal am Anfang natürlich auch von uns herzlichen Glückwunsch.
2: Vielen Dank.
1: Sie wurden jetzt wieder gewählt. Wie fühlen Sie sich?
2: Ich bin erstmal total erleichtert und dankbar für all die Zustimmung, die ich bekommen habe bei dieser Wahl. Bedanke mich bei allen, die mich unterstützt haben, die mich gewählt haben, und freue mich auf ganz tolle 8 Jahre. Und ehrlich gesagt bin ich auch ein bisschen stolz auf dieses tolle Ergebnis.
1: Jetzt ist der Wahlkampf offiziell vorbei. Wie blicken Sie darauf zurück?
2: Ach, das kann ich noch gar nicht. Dafür ist das Wahlergebnis noch zu frisch, keine Stunde alt. Das muss man jetzt erstmal ein bisschen sacken lassen. Heute Abend genießen wir den Erfolg und dann gucken wir auf den Wahlkampf zurück. Das Entscheidende wird sein, jetzt schnell wieder ins Handeln zu kommen, um das Beste für diese Stadt zu gestalten. Und da werden wir jetzt ganz tatkräftig dran anknüpfen. Und das Gute ist ja, wir können gleich morgen damit anfangen.
1: Das glauben Sie. Warum sind Sie wieder gewählt worden? Und das trotz der Bundespolitik, die ja aktuell sehr in der Kritik steht.
2: Ich glaube, die Osnabrückerinnen und Osnabrücker haben gezeigt, dass Oberbürgermeisterwahlen persönlich sind. Und ich scheinbar die Menschen in dieser Stadt mit meiner Arbeit, mit meiner Person überzeugen konnte, dass sie gutiert haben, das, was wir in den letzten Jahren für Osnabrück erreicht haben. Und auch die Pläne für die nächsten Jahre haben ja ein ganz ordentliches Lastenheft vor uns, was wir tun wollen. Und deswegen glaube ich, dass sie das durchaus wollen, so wie wir das gemacht haben. Meine Art, mein Stil, die Stadt zu führen, bestätigt sehen und weitermachen. Das wollen, dass es weitergeht. Und genauso werden wir das in den nächsten 8 Jahren weitermachen.
1: Sie haben ja eben gesagt, Sie können morgen direkt starten, weitermachen. Wird sich irgendwas verändern an Ihrer Linie oder bleiben Sie Ihrer Linie treu, so wie sie jetzt war?
2: Also ich werde mir treu bleiben und damit meiner Linie treu bleiben. Natürlich hat der Rat sich nochmal verändert. Auf den Rat werde ich jetzt zugehen, sobald er sich konstituiert hat am 1.11. Aber ich setze sehr darauf, dass wir die gute Zusammenarbeit der vergangenen Jahre fortsetzen können. Und dann glaube ich, wird es auch mit diesem neuen, durchaus veränderten Rat gut möglich sein. Und darauf freue ich mich.
1: Haben Sie jetzt zum Schluss noch irgendwelche Worte an die Bürgerinnen und Bürger, die Sie ja wieder gewählt haben?
2: Ich sage ganz einfach, danke für das Vertrauen, danke für die Bestätigung. Ich freue mich gemeinsam mit den 167.000 Osnabrückerinnen und Osnabrücker, diese Stadt zu gestalten.
0: Anna Kepschul, neue Landrätin, alte Landrätin. Katharina Pötter, neue Oberbürgermeisterin, alte Oberbürgermeisterin. So sieht's also aus am Morgen danach. Und in einer Stunde hören wir dann den zweiten aus Osnabrück, Volker Bajus, den Verlierer des Abends. Ja.

0: gleich nach den Nachrichten aus Deutschland und der Welt um 8 dürft ihr euch hier bei Radio Osnabrück auf Musik von Sydney Youngblood freuen. If only I could. Und auch noch mit dabei Charlie Puth im Duett mit Meghan Trainor, Marvin Gaye. Kommt gut in diese neue Woche, hier ist euer Moppel. Guten Morgen.
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1: Ich bin Babette Büchner. Nach den jüngsten Landtagswahlen drängt die Union den Koalitionspartner SPD dazu, geplante Reformen nicht länger zu blockieren. Heute soll es laut Medienberichten interne Krisengespräche geben.
2: Vor allem bei der Pflege hakt es gewaltig. Eigentlich wollte Gesundheitsminister Lindemann seine Reformpläne am Mittwoch ins Kabinett bringen. Die SPD will ein reines Kürzungspaket aber nicht mittragen. Sie fordert einen gerechten Beitrag der Privatversicherten und einen Pflegedeckel. Der soll verhindern, dass die Eigenanteile für Pflegebedürftige und Angehörige für einen Platz im Heim immer weiter steigen. Einen Pflegedeckel lehnt aber Gesundheitsminister Lindemann ab. Katrin Müller, Nachrichtenredaktion.
1: 2024 hatten sich der Irak und die USA darauf geeinigt. Das US-Militär ist jetzt vollständig aus dem Irak abgezogen. Alle Kampftruppen und Kräfte zur logistischen Unterstützung hätten das Land verlassen, sagte ein irakischer Regierungsvertreter. Zuletzt waren dort noch rund 2500 US-Soldaten stationiert. Der Irak feiert den Abzug nun mit 4 offiziellen Feiertagen als Tag der Unabhängigkeit. In Deutschland ist in diesem Jahr bereits mehr Solarstrom erzeugt worden als im gesamten vergangenen Jahr. Nach Daten des Bundesverbands Solarwirtschaft wurden bis zum 27. September, also gestern, 90,2 Terawattstunden Solarstrom produziert. Im gesamten vergangenen Jahr waren es 90.
3: Der Rekord in diesem Jahr hängt zum einen mit ungewöhnlich vielen Sonnenstunden zusammen. Dazu kommen immer mehr neue Anlagen auf Wohn- und Gewerbegebäuden oder Freiflächen. Gleichzeitig warnt der Verband, dass die geplante Novelle des Erneuerbare-Energien-Gesetzes neue Investitionen bremsen könnte. Ab dem kommenden Jahr will die Bundesregierung den Ausbau neu ausrichten und zum Beispiel auch kleine Solaranlagen mit einer Leistung unter 25 Kilowatt nicht mehr dauerhaft fördern. Diana Kramer, Nachrichtenredaktion.
1: Und zum Fußball. Nach der 0:1-Niederlage gegen Griechenland gestern Abend hat sich Bundestrainer Jürgen Klopp vor seine Mannschaft gestellt. Er übernahm die Verantwortung für den Fehlstart in der Nations League, für seine große Sichtung mit dem Doppelkader, für Aufstellung und Ergebnis. Es gebe für ihn aber keinen Grund, in Depressionen zu verfallen. Das Team werde besser werden, so Klopp. Nächster deutscher Gegner ist am Donnerstag Serbien.
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7: Aktuell 13 Grad in Dissen. 13 messen wir auch bei euch in Barnsdorf. Heute an diesem Montag wechseln sich Sonne und Wolken ab bei bis zu 24 Grad in der Spitze. Zum Abend hin müssen wir hier und da mit Schauern rechnen. In der kommenden Nacht sinken die Temperaturen auf bis zu 15 Grad ab. Der Radio Osnabrück 3-Tage-Trend. Wie geht's weiter? Ich sag mal so, sommerlich, morgen und am Mittwoch vor allem, mit einem Sonne-Wolken-Mix bei 26 bis 28 Grad. Am Donnerstag viele Wolken und Regen bei höchstens 19 Grad.
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7: 8:04 hallo liebe Autofahrer, jede Menge Vorsicht aktuell, A2 Dortmund in Richtung Hannover, Vorsicht in der Einfahrt Lauenau, Gefahr durch einen defekten LKW auf dem Beschleunigungsstreifen. Vorsicht bitte auf der A2 Hannover nach Dortmund zwischen Veltheim und Porta Westfalica, da liegen Reifenteile auf der Fahrbahn rum. Vorsicht bitte auf der A30 Osnabrück in Richtung Bad Oeynhausen zwischen Bochmühlen und Bünde, da hat's geknallt. Geblitzt wird unter anderem in Bad Essen an der Bohmter Straße, dann stehen sie in Goldenstedt an der Straße Hainbuchenkamp, in Lohne an der Dinklager Landstraße, teure Fotos gibt's auch in Löningen an der Löninger Straße und wo noch, lieber Patrick, wo stehen sie?
8: Ja, hallo Radio Osnabrück, hier ist Patrick. Ich habe einen Blitzer gesehen und zwar steht in Osnabrück-Schinkel auf dem Heiligen Weg.
7: Ein Blitzer am Heiligen Weg in Osnabrück, ebenso wie in Preußisch-Oldendorf an der Berliner Straße. Patrick, vielen Dank dir nochmal fürs Durchgeben. Und der Landkreis Osnabrück, der ist heute mit seinen Geschwindigkeitskontrollen in Bad Essen unterwegs. Das ist wahrscheinlich der Blitzer an der Bohmter Straße. Habt ihr noch weitere Messstellen gesehen? Dann macht's doch wie der Patrick. Schickt uns eine WhatsApp oder ruft an auf unserer Kombinummer 0541 77 70 50. Einiges los. Wir halten euch auf dem Laufenden hier bei Radio Osnabrück zur vollen und halben Stunde. Wünschen euch jetzt erstmal eine gute und sichere Fahrt.
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7: Von den Straßen geht's gleich hoch in die Luft mit einer neuen Ausgabe unserer Erbarmen-Crew. Hier ist euer Moppel. Schönen guten Morgen zusammen. Kommt gut rein in diesen Montag mit uns.

0: singen uns in diesen Montag Marvin Gaye. Hier ist Radio Osnabrück um 8:12.
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2: Check one, check two, was liegt heute an, Kollege Olo?
3: Guten Morgen, Captain. Oh, die Cora Schumacher hat in einem Interview gesagt, was wäre Ralf Schumacher ohne mich?
2: Also ich weiß nur, was er ohne sie nicht wäre.
3: Was denn?
2: Autoverkäufer? Achtung, Captain Crew, Fräulein Schieber, bitte ins Cockpit.
4: Ja, Captain.
2: Alles gut bei Ihnen da hinten?
4: Ja, oh, haben Sie gehört? München bewirbt sich für die Olympischen Spiele.
2: Medaillenspiegel gegen Alkoholspiegel. In München könnte es interessant werden, nicht?
4: Ja, auf jeden Fall hat sich München gegen die Rhein-Ruhr-Köln-Region durchgesetzt.
2: Ja, dort sieht es ja auch etwas wüst aus, würde der Söder sagen.
4: Und Berlin hat seine Bewerbung ja vor ein paar Tagen erst selbst zurückgezogen.
2: Ja, war ja klar, dass Berlin sich aus sowas ausklinken tut, nicht? Aber gut so, überlegen Sie mal das Chaos, wenn kurz vor den Spielen das olympische Dorf noch enteignet wird.
4: Und in Hamburg hat sich ein Bürgerentscheid dagegen entschieden.
2: Naja, die haben den HSV, die werden mit Hochleistungssport ja komplett überfordert.
4: Entschuldigung, ring, ring, ring, ring, ring.
2: Nein. So, Lana Flugrotter-Tower meldet, viele Disziplinen werden dann wohl 100 Kilometer entfernt von München stattfinden, wegen der internationalen Gäste.
4: Ach, wo denn?
2: In Laufing.
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0: Hier ist Radio Osnabrück zum Start in die neue Woche und heute an diesem 28. September ist der jetzt kommt's Erdbeersahnekuchentag. Ich habe gedacht, ich rufe mal meine liebe Kollegin Clara aus der Radio Osnabrück Redaktion an. Guten Morgen!
1: Guten Morgen, André.
0: Du sag mal, du bist doch auch so eine Genießerin, ne?
1: Auf jeden Fall.
0: Magst du das gerne, so Erdbeersahnekuchen? Das zergeht ja schon auf der Zunge, wenn man es ausspricht.
1: Ja, total. Es liegt natürlich jetzt auch an der Saison, aber an sich, wenn die Erdbeeren gut sind, dann ist das schon sehr, sehr lecker.
0: Es geht nichts über frische Erdbeeren, oder?
1: Nee, das ist das Beste. Hammer.
0: Aber Sahne noch oben drauf, ich meine, muss das sein oder meinst du, das sind extra Kalorientreiber?
1: Ja, also kann man machen, finde ich. Also je nachdem, was man dann über den Tag noch isst, aber warum nicht ein bisschen Sahne drauf?
0: Sag mal so, dann wird es jetzt allerhöchste Zeit für ein kalorienreiches Frühstück, oder Clara?
1: Ja, auf jeden Fall. Ein bisschen Proteine, ein bisschen Gains, einfach ein bisschen Joghurt dazu vielleicht noch.
0: Besser kann es nicht sein an so einem Montagmorgen. In diesem Sinne, guten Appetit, alle Mann!

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1: Fight Me von Tiffany Harris für euch bei Radio Osnabrück, 20 nach 8. Ich habe es ja gerade schon mit Clara besprochen. Heute ist Erdbeersahnekuchentag. Wenn ihr jetzt sagt, ah nee, kommt es mir jetzt zu viel, die ganzen Kalorien und ich werde auch fett und fett und fett. Es gibt natürlich auch Alternativen. Ich sag mal so, günstige Alternativen.
2: Als ich nichts anderes Essbares gefunden habe, weil ich das davor schon alles aufgefuttert habe, habe ich mir Klopapier genommen und habe ich mir Kakaozucker gemacht und das habe ich dann aufgegessen. Yeah, yeah, yeah.

0: gleich um 9:30 für euch die aktuellen Regionalnachrichten aus Osnabrück und der Weser-Rems-Region hier bei Radio Osnabrück.
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1: Im Studio Frank.
2: Und Martina, guten Morgen.
1: Anna Kepschul bleibt Landrätin im Landkreis Osnabrück. In der Stichwahl setzte sie sich deutlich gegen CDU-Kandidat Thomas Spieker durch. Kepschul erhielt 64,7% der Stimmen, Spieker 35,3%. Gestern sprach Landrätin Anna Kepschul mit uns im Radio Osnabrück-Interview über das Ergebnis.
3: Ich freue mich über dieses Ergebnis wahnsinnig, weil es natürlich Rückenwind gibt, vor allen Dingen für die Themen und auch für die Art des Zusammenarbeitens, die ich ja sehr deutlich gemacht habe im Wahlkampf. Geht es weniger um Parteien, sondern mir geht es hier um sachorientierte Arbeit und mir geht es um die Zusammenarbeit. Und die Themen Gesundheit, Wirtschaft, Mobilität habe ich in den Vordergrund gestellt. Bildung nehme ich sozusagen auch immer noch mal mit ins Schlepptau. Katastrophenschutz, natürlich Digitalisierung, Effizienzsteigerung, auch die Finanzthemen, aber das ist, glaube ich, sowieso klar. Die haben noch mal unheimlich Aufwind bekommen. Was mich persönlich gefreut hat, was ich gar nicht so erwartet habe, dass aber auch das Thema Mobilität noch mal, öffentliche Mobilität noch mal so in den Fokus gerückt ist von allen Parteien, von ganz, ganz vielen Vertretern, gibt natürlich jetzt für die nächsten 8 Jahre sehr viel Schwung, das, was wir vorbereitet haben, auch wirklich in die Umsetzung zu bringen. Und das freut mich natürlich riesig. Das heißt, so ein bisschen meine letzten Jahre, trotz vieler Krisen, sind eben nicht umsonst gewesen, die große Anstrengung, die wir da alle gemeinsam hier vollbracht haben.
1: Kepschul führt den Landkreis Osnabrück damit für weitere 8 Jahre.
2: Katharina Pötter von der CDU bleibt Oberbürgermeisterin in Osnabrück. Bei der Stichwahl gestern setzte sie sich gegen Volker Bajus von den Grünen durch. Pötter erhielt rund 57% der Stimmen, Bajus rund 43%. Die Wahlbeteiligung lag bei rund 45%. Wie sie weitermachen will, sagte Oberbürgermeisterin Katharina Pötter im Radio Osnabrück-Interview.
4: Also ich werde mir treu bleiben und damit meiner Linie treu bleiben. Natürlich hat der Rat sich nochmal verändert. Auf den Rat werde ich jetzt zugehen, sobald er sich konstituiert hat am 1.11. Aber ich setze sehr darauf, dass wir die gute Zusammenarbeit der vergangenen Jahre fortsetzen können. Und dann glaube ich, wird es auch mit diesem neuen, durchaus veränderten Rat gut möglich sein. Und darauf freue ich mich.
2: Der neue Rat in Osnabrück konstituiert sich am 1. November.
1: In Lengerich ist es am Samstag an der Kreuzung Oeferbecker Damm und Serbecker Damm zu einem schweren Verkehrsunfall gekommen. Ein 31-jähriger Fahrer aus Wallenhorst übersah dabei einen vorfahrtsberechtigten 77-jährigen Fahrer aus Saarbeck. Bei dem Zusammenstoß wurden alle 3 Beteiligten schwer verletzt. Ein 35-jähriger Beifahrer musste von der Feuerwehr aus dem Wrack befreit werden. Alle 3 kamen in Krankenhäuser. Der Sachschaden liegt im mittleren 5-stelligen Euro-Bereich.
2: In Bad Iburg hat ein unbekannter Mann am Samstagabend eine Frau belästigt. Gegen 9:15 zeigte er sich mit heruntergelassener Hose vor dem Wohnzimmerfenster der 53-Jährigen in der Straße zum Klinker und manipulierte an sich. Als die Frau ihn laut anschrie, flüchtete er in unbekannte Richtung. Eine Fahndung blieb erfolglos. Laut der Frau soll sich der Mann bereits am Vorabend ähnlich verhalten haben. Wenn ihr Hinweise zu dem Unbekannten habt, meldet euch bei der Polizei Georgsmarienhütte.
1: Schlechtes Wochenende für die Sportmannschaften aus der Region. Im Fußball kassierten die Sportfreunde Lotte in der Regionalliga West am Samstag eine deutliche Niederlage gegen die 2. Mannschaft von Borussia Mönchengladbach. 0:5. Auch der TuS Bersenbrück in der Oberliga Niedersachsen hatte das Nachsehen. Gegen den 1. FC Germania Egesdorf Langreder verloren sie mit 0:4. Im Basketball unterlagen die Adler Dragons aus Quakenbrück in der Pro A am vergangenen Freitag den Gießen 46ers mit 91:87. Und Rasta Fechter verlor am Samstag in der Basketball-Bundesliga gegen die Skyliners Frankfurt mit 93:81.
2: Soweit die Radio Osnabrück Regionalnachrichten. 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
8: 14 Grad sind es gerade in der Gartlage. 14 messen wir auch in Neuenkirchen-Vörden. 10 Grad Legen wir noch oben drauf für die Höchstwerte zum Wochenstart. Da kommen wir bei 24 Grad raus, wenn ich richtig gerechnet habe. Heute wechseln sich Sonne und Wolken ab. Zum Abend hin kann es dann anfangen zu regnen. Und in der kommenden Nacht, da sinken die Temperaturen auf bis zu 15 Grad ab. Morgen und am Mittwoch ebenfalls Sonne und Wolken im Wetterspiel. Es wird noch wärmer bei 26 bis 28 Grad.
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8: 9:05, hallo liebe Autofahrer. Vorsicht bitte auf der A30 Osnabrück in Richtung Bad Oeynhausen. Zwischen Bruchmühlen und Bünde hat's geknallt, einen Unfall gegeben. Geblitzt wird unter anderem in Bünde an der Brunnenallee, dann stehen sie in Dötlingen an der Iserleuer Straße, ebenfalls teure Fotos in Espelkamp an der Bremer Straße sowie in Goldenstedt an der Straße Hainbuchenkamp. Ein Blitzer in Lohne an der Dinklager Landstraße sowie in Löningen an der Löninger Straße. In Osnabrück stehen sie am Heiligen Weg und in Preußisch-Oldendorf an der Berliner Straße. Der Landkreis Osnabrück, der ist heute mit seinen Geschwindigkeitskontrollen in Bad Essen unterwegs, momentan an der Bunter Straße. Weitere Messstellen nehmen wir gerne von eurer Seite her entgegen. Dazu schickt ihr uns einfach eine WhatsApp oder ruft an auf unserer Kombinummer 0541 77 70 50. Radio Osnabrück wünscht euch eine gute Fahrt.
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8: Jetzt gerade in unseren regionalen Nachrichten 8:30 gehört. Katharina Pötter bleibt also im Amt. Sie bleibt Oberbürgermeisterin der Stadt Osnabrück. Volker Bajus musste sich ihr geschlagen geben. Wir haben mit ihm gesprochen. Das Interview in voller Länge hört ihr gleich in ungefähr 5 Minuten bei uns. Ich bin der Moppel. Schönen guten Morgen.

0: Er musste sich geschlagen geben. Er hatte das Nachsehen. Guten Morgen, hier ist Radio Osnabrück um 8.43 Uhr, 17 Minuten vor 9. Und mit er ist kein geringerer als Volker Bajus von den Grünen gemeint. Er trat gestern bei den Kommunalwahlen in der Stichwahl mit der Bürgermeisterin, mit Oberbürgermeisterin Katharina Pötter an. Die Zahlen, 43% erreichte Bajus und Pötter konnte ihren Posten verteidigen, kam am Ende auf 57%. Volker Bajus war gestern Abend noch am Mikrofon bei Radio Osnabrück Reporterin Antonia.
1: Herr Bajus, die Wahl ist vorbei. Sie haben, ich würde mal sagen, jetzt doch ganz knapp gegen Katharina Pötter verloren. Wie fühlen Sie sich damit?
2: Natürlich bin ich enttäuscht. Ich wäre gerne Oberbürgermeister für Osnabrück geworden. Aber es war ein guter Wahlkampf, ein fairer Wahlkampf. Ich gratuliere der Gewinnerin. Das gehört sich nicht nur so unter Demokratinnen, sondern das war wirklich auch im Binnenverhältnis völlig in Ordnung. Ja, und so ist der demokratische Wettbewerb. Ich finde trotzdem, die Grünen haben einen guten Job gemacht. Ich habe verloren, aber die Grünen haben viel gewonnen. Die sind stärkste Fraktion geblieben. Sie haben viele Themen setzen können. Jetzt kann man nur wünschen, dass sich alle im Rathaus, im Stadtrat zusammenreißen, zusammenraufen und das Beste für Osnabrück in den nächsten Jahren rausholen.
1: Was erhoffen Sie sich denn von der Zusammenarbeit mit Frau Pötter und den Grünen im Stadtrat dann in Zukunft?
2: Ja, was auf keinen Fall passieren darf. Frau Pötter ist die Chefin der Verwaltung. Und wenn sich Verwaltung und Politik blockieren, das wäre nicht gut. Das haben wir die letzten 5 Jahre vermieden. Und das geht nur über Gespräche und das geht auch nur mit einer gewissen Offenheit. Ich hoffe schon, dass es gibt theoretisch eine Mehrheit zwischen Grünen, SPD, Volt. Das war auch in der letzten Periode so. Jetzt müsste man auch noch Stimmen der Linken dazu haben. Vielleicht gelingt das ja, dann hat man eine progressive Mehrheit. Aber trotzdem muss man aufeinander zugehen. Das ist, wie gesagt, schon mal gelungen und das könnte auch die nächsten Jahre gelingen. Ich hoffe, dass sehr. Osnabrück hat das verdient, weil nur zusammen ist es Osnabrück und das ist auch besser so.
1: Sie hatten ja auch schon oben ein paar Worte für auch Frau Capschul gefunden. Was sagen Sie dazu, dass Frau Capschul wieder gewonnen hat?
2: Es ist natürlich sensationell. Frau Capschul hat ein Riesenergebnis geschafft. Im ja eigentlich CDU-dominierten Landkreis hat sie zum zweiten Mal das Landratsamt mit einem wahnsinnigen, tollen Ergebnis hier geschafft. Und ich freue mich sehr für sie. Aber das hängt auch einfach an ihrer Persönlichkeit. Es ist ein freundlicher, auf die Menschen zugehender, sehr engagierter Mensch. Und ich freue mich als Landtagsabgeordneter auch weiter mit Frau Capschul, aber auch Frau Pötter zusammenarbeiten zu können.
1: Sie sagen schon weiter als Landtagsabgeordneter. Wie geht es jetzt die nächsten Tage für Sie weiter?
2: Na, morgen früh werde ich ausschlafen, das heißt bis 8. Und dann gucke ich mal, wie wir das Ergebnis hier verarbeiten. Und dann 10:30 habe ich die erste Videokonferenz mit Hannover. Dienstag, Mittwoch muss ich nach Hannover. Dann gucke ich mal, was der Rest der Woche ist. Habe ich jetzt noch nicht im Kopf. Es ist viel liegen geblieben, das muss ich jetzt aufholen. Und ich hoffe, die Kolleginnen und Kollegen sehen mir das nach.
0: Volker Bajus von den Grünen ist also Zweitplatzierter geworden bei der Oberbürgermeisterwahl für die Stadt Osnabrück. Gewonnen hat Katharina Pötter. Sie bleibt also im Amt. 8.46 Uhr, 14 Minuten vor 9. Schönen guten Morgen, ihr hört Radio Osnabrück.

0: Osnabrück mit dem Blick auf die Pollen. Wie fliegen sie denn heute in Osnabrück und der Weser-Ems-Region? Da müssen wir bei Gräser- und Wegerichtpollen mit einer schwachen Belastung rechnen. Beifußpollen hingegen sind am Montag mäßig unterwegs. 8.49 Uhr, 11 Minuten, dann haben wir es 9 Uhr. Das könnte sie sein. Die Zeit eures Lebens, the time of my life, wie Benson Boone sie besingt.
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Am Montagmorgen gleich die Nachrichten aus Deutschland und der Welt um 9 und danach Musik, die anziehend ist. Bowser, Magnetic.

0: alten 80er Jahren, Frankie Valli and the Four Seasons. Oh, what a night. Ich bin der Moppel, bis gleich.
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1: Ich bin Babit Büchner. Die Koalition streitet seit den jüngsten Landtagswahlen wieder heftig über den weiteren Reformkurs, besonders beim Thema Gesundheit und Pflege. Die SPD hat angekündigt, die geplante Pflegereform aus dem CDU-geführten Gesundheitsministerium zu blockieren, wenn sie nicht überarbeitet wird.
2: Gesundheitsminister Lindemann gab sich am Abend in der ARD optimistisch. Schon früher habe man sich in der Regierung teilweise erst 2 Stunden vor dem Einbringen einer Reform ins Kabinett darauf geeinigt. Der Streit sei also gerade nichts Ungewöhnliches. Allerdings sind Kompromisse kaum abzusehen. Die SPD will konkrete Änderungen jetzt. Die Union lehnt die ab. Die SPD will als erstes sofort strukturelle Reformen. Die Union dafür erst Ende Oktober eine Kommission einsetzen, die dann wohl Monate für Ergebnisse bräuchte. Aus Berlin, Ronny Torau.
1: Viele Sonnenstunden und immer mehr Photovoltaikanlagen. In Deutschland ist in diesem Jahr bereits bis Ende September mehr Solarstrom erzeugt worden als im gesamten vergangenen Jahr. Bis zum 27. September waren es 90,2 Terawattstunden. Im Gesamtjahr 2025 waren es 90, teilte der Bundesverband Solarwirtschaft mit. Der Verband erklärte den 27. September deshalb zum Solar Day. Taylor Swift hat bei der Verleihung der MTV Video Music Awards die begehrte Trophäe für das Video des Jahres gewonnen und Geschichte geschrieben. Die Pop-Ikone ist nun die meistdekorierte Künstlerin mit insgesamt 33 VMA-Trophäen in ihrer Laufbahn. Swift gewann auch in der Sparte Beste Regie und wurde mit einem neuen Sonderpreis für Regiearbeit geehrt. Noch häufiger kam aber Superstar Madonna auf die Bühne. Sie räumte am Ende 7 Preise ab. Und zum Fußball. Nach der 0:1-Niederlage gegen Griechenland gestern Abend hat sich Bundestrainer Jürgen Klopp vor seine Mannschaft gestellt. Er übernahm die Verantwortung für das Ergebnis, sieht aber keinen Grund, in Depressionen zu verfallen.
3: Dass der deutsche Fußball aktuell nicht in der besten Situation aller Zeiten ist und Jürgen Klopp nicht vorbeikommt und einmal kurz mit Hand auflegen alle Probleme löst. Also ich wusste das vorher, falls es irgendwer nicht wusste, dann wissen wir es jetzt. Es geht ganz normal weiter. Das ist Entwicklung.
1: Nächster deutscher Gegner ist am Donnerstag Serbien.
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6: Aktuell 14 Grad in Versmold, 14 sind es auch bei euch in Essen-Oldenburg. Es geht heute hoch auf bis zu 24 Grad in Osnabrück und der Weser-Ems-Region. Dazu wechseln sich Sonne und Wolken ab. Zum Abend hin müssen wir hier und da mit Regenschauern rechnen. Nachts geht's runter auf 15 Grad. Der Radio Osnabrück 3-Tage-Trend. Morgen und am Mittwoch ein Sonne-Wolken-Mix, ähnlich wie heute, aber es wird noch einen Tacken wärmer mit 26 bis 28 Grad. Am Donnerstag viele Wolken und teils kräftiger Regen bei höchstens nur noch 19 Grad.
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6: 9:03 haben wir es. Hallo, liebe Autofahrer. Vorsicht bitte auf der A30 Osnabrück in Richtung Bad Oeynhausen. Zwischen Bruchmühlen und Bünde hat's geknallt. Dort hat's geunfallt. Geblitzt wird unter anderem in Bünde an der Brunnenallee, dann stehen sie in Dötlingen an der Iserlohrer Straße, in Espelkamp gibt's teure Fotos an der Bremer Straße sowie in Goldenstedt an der Straße Hainbuchenkamp, dann stehen sie in Lohne an der Dinklager Landstraße, in Löningen an der Löninger Straße, in Osnabrück für Blitzer am Heiligen Weg und an der Leierstraße, in Preußisch-Oldendorf an der Berliner Straße und in Quakenbrück an der Adlandstraße hat uns Saro gemeldet. Vielen Dank dir. Und der Landkreis Osnabrück, der ist heute mit seinen Geschwindigkeitskontrollen in Bad Essen unterwegs, derzeit übrigens an der Bohmter Straße. Ihr habt noch mehr Messstellen gesehen oder Staus oder Behinderungen, dann her damit. Schickt uns einfach eine WhatsApp oder ruft an auf unserer Kombinummer. Das ist 0541 77 70 50. Radio Osnabrück wünscht euch eine gute Fahrt.
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6: Am Montag mit eurem Moppel. Schönen guten Morgen zusammen. Hallo.

ist ein LKW umgestürzt. Wir sagen euch genau wo. 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Vorsicht bitte auf der A30 Osnabrück in Richtung Bad Oeynhausen. Da hat es einen Unfall gegeben zwischen Bruchmühlen und Bünde und außerdem A33 Osnabrück in Richtung Bielefeld zwischen Borgholzhausen und Halle-Westfalen. Dort ist der LKW umgestürzt, die Strecke deshalb voll gesperrt. Wir können euch noch nicht sagen, wie lange es dauern wird, halten euch aber weiter auf dem Laufenden.

0: the Night. Ja, da habt ihr recht, Frankie Valli und die Four Seasons. Ich hab geschlafen wie ein Bär und die Nachbarn hatten ihren Spaß, weil ich geschnarcht habe. Naja, es ist 9:11.
1: 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Widder.
2: Heute ist ein Tag, an dem ein frischer Wind für Veränderungen sorgen könnte. Eine kleine Verrücktheit genügt. Genießen Sie den Spaß.
3: Stier.
2: Sie verfügen jetzt über viel Durchsetzungskraft. Sie wissen, was Sie wollen und gehen direkt auf ein Ziel zu. Aber aufgepasst, Sie reagieren auch besonders impulsiv.
3: Zwillinge.
2: Diesen Tag sollten Sie der Partnerschaft widmen. Nehmen Sie sich Zeit für Ihre Liebe und verbringen Sie ein paar harmonische Stunden zu zweit.
3: Krebs.
2: Versuchen

0: nachdenken. Zum einen fühlen sie sich dadurch etwas schwermütig, zum anderen ist ihr Draht zu ihren eigenen Gefühlen nun besonders stark.
1: Jungfrau.
0: Eventuell setzen sie sich heute rücksichtslos durch, ohne es zu merken. Ihre momentane Kampfstimmung bringt zwar vieles in Gang, löst aber auch Konflikte aus.
1: Waage.
0: Sie strahlen eine besondere Freundlichkeit aus, sind kompromissbereit und betonen das Gemeinsame. Begegnungen mit Mitmenschen können deshalb zu besonders erfreulichen Erfahrungen werden.
1: Skorpion.
0: Ziehen Sie Bilanz. Was haben Sie in letzter Zeit solide aufgebaut? Was haben Sie versäumt? Heute werden Sie mit den Konsequenzen konfrontiert.
1: Schütze.
0: Übernehmen Sie die Verantwortung für Ihr Handeln und Tun. Sie können jetzt vieles verbessern.
1: Steinbock.
0: Heute sind Sie sehr fantasievoll, was sich positiv auf jede kreative Tätigkeit auswirkt. Ein Sonnenuntergang oder Musik können zu einem tiefen Erlebnis werden.
1: Wassermann.
0: Innerer oder äußerer Leistungsdruck kann jetzt eine Arbeit schwierig werden lassen. Sie fühlen sich eingeengt.
1: Fische.
0: Unzufrieden mit sich selbst? Nehmen Sie sich Raum und Zeit, um für das eigene Wohl zu sorgen. Wenn Sie eine halbe Stunde etwas genießen, was Ihnen wirklich Freude macht, dürfte sich Ihr Stimmungsbarometer heben.

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15: Es ist 9.30 Uhr.
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16: Im Studio Martina.
17: Und Frank, guten Morgen.
16: Katharina Pötter von der CDU bleibt Oberbürgermeisterin in Osnabrück. Bei der Stichwahl gestern setzte sie sich gegen Volker Bajus von den Grünen durch. Pötter erhielt rund 57% der Stimmen, Bajus rund 43%. Die Wahlbeteiligung lag bei rund 45%. Wie sie weitermachen will, sagte Oberbürgermeisterin Katharina Pötter im Radio Osnabrück-Interview.
18: Also ich werde mir treu bleiben und damit meiner Linie treu bleiben. Natürlich hat der Rat sich nochmal verändert. Auf den Rat werde ich jetzt zugehen, sobald er sich konstituiert hat am 1.11. Aber ich setze sehr darauf, dass wir die gute Zusammenarbeit der vergangenen Jahre fortsetzen können. Und dann glaube ich, wird es auch mit diesem neuen, durchaus veränderten Rat gut möglich sein. Und darauf freue ich mich.
17: Anna Kepschul bleibt Landrätin im Landkreis Osnabrück. In der Stichwahl setzte sie sich deutlich gegen CDU-Kandidat Thomas Spieker durch. Kepschul erhielt rund 64,7% der Stimmen, Spieker rund 35,3%. Gestern sprach Kepschul bei Radio Osnabrück über ihr Ergebnis, die Landrätin des Landkreises Osnabrück.
19: Ich freue mich über dieses Ergebnis wahnsinnig, weil es natürlich Rückenwind gibt, vor allen Dingen für die Themen und auch für die Art des Zusammenarbeitens, die ich ja sehr deutlich gemacht habe im Wahlkampf. Geht es weniger um Parteien, sondern mir geht es hier um sachorientierte Arbeit und mir geht es um die Zusammenarbeit. Und die Themen Gesundheit, Wirtschaft, Mobilität habe ich in den Vordergrund gestellt. Bildung nehme ich sozusagen auch immer noch mal mit ins Schlepptau. Katastrophenschutz, natürlich Digitalisierung, Effizienzsteigerung, auch die Finanzthemen, aber das ist, glaube ich, sowieso klar. Die haben noch mal unheimlich Aufwind bekommen. Was mich persönlich gefreut hat, was ich gar nicht so erwartet habe, dass aber auch das Thema Mobilität noch mal, öffentliche Mobilität noch mal so in den Fokus gerückt ist von allen Parteien, von ganz, ganz vielen Vertretern. Gibt natürlich jetzt für die nächsten 8 Jahre sehr viel Schwung, das, was wir vorbereitet haben, auch wirklich in die Umsetzung zu bringen. Und das freut mich natürlich riesig. Das heißt, so ein bisschen meine letzten Jahre, trotz vieler Krisen, sind eben nicht umsonst gewesen, die große Anstrengung, die wir da alle gemeinsam hier vollbracht haben.
17: Kepschul ist damit für weitere 8 Jahre als Landrätin im Landkreis Osnabrück im Amt.
16: In Hagen am Teutoburger Wald ist am Samstagnachmittag eine 13-jährige Fahrradfahrerin schwer verletzt worden. Das Mädchen fuhr gegen 16.45 Uhr auf der Natrupper Straße vom Radweg auf die Fahrbahn und stieß dabei mit einem herannahenden Auto zusammen. Der 29-jährige Fahrer aus Georgsmarienhütte hatte noch versucht auszuweichen, das Fahrzeug traf jedoch das Hinterrad des Fahrrads. Das Kind musste ins Krankenhaus gebracht werden.
17: In Dissen am Teutoburger Wald im Landkreis Osnabrück ist gestern Abend ein 16-Jähriger bei einem Sturz mit einem E-Roller lebensgefährlich verletzt worden. Der Jugendliche war als Fahrer mit einem weiteren Jugendlichen unterwegs, als es zu dem Unfall kam. Rettungskräfte stellten an der Unfallstelle fest, dass er sich in Lebensgefahr befindet. Der zweite Jugendliche soll unverletzt geblieben sein. Nach ersten Erkenntnissen waren keine weiteren Personen oder Verkehrsteilnehmer beteiligt. Wie es zu dem Sturz kam, ist noch unklar.
16: Schlechtes Wochenende für die Sportmannschaften aus der Region. Im Fußball kassierten die Sportfreunde Lotte in der Regionalliga West am Samstag eine deutliche Niederlage gegen die zweite Mannschaft von Borussia Mönchengladbach. 0:5. Auch der TuS Bersenbrück in der Oberliga Niedersachsen hatte das Nachsehen. Gegen den 1. FC Germania Egesdorf-Langreder verloren sie mit 0:4. Im Basketball unterlagen die Adland Dragons aus Quakenbrück in der Pro A am vergangenen Freitag den Gießen 46ers mit 91:87. Und Rasta Fechter verlor am Samstag in der Basketball-Bundesliga gegen die Skyliners Frankfurt mit 93:81.
17: Soweit die Radio Osnabrück Regionalnachrichten. 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
23: Momentan 16 Grad in Osterkappeln, 16 sind es auch in Steinfeld. Die Temperaturen klettern heute an diesem Montag auf bis zu 24 Grad an. Dazu Sonne und Wolken im regelmäßigen Wechsel. Zum Abend hin müssen wir dann vereinzelt mit Schauern rechnen. In der kommenden Nacht sinken die Temperaturen auf bis zu 15 Grad ab. Morgen und übermorgen weiterhin mal Sonne, mal Wolken. Es wird noch ein bisschen wärmer mit 26 bis 28 Grad.
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23: 9:55, hallo liebe Autofahrer, Vorsicht bitte auf der A2 Dortmund in Richtung Hannover. Zwischen Wunstorf-Kohlenfeld und Wunstorf-Lute, da sind Personen auf der Fahrbahn. A30 Osnabrück nach Rheine, zwischen Haßbergen-Gaste und dem Kreuz Lotte-Osnabrück, 2 Kilometer Stau. A33 Osnabrück in Richtung Bielefeld, zwischen Borgholzhausen und Halle-Westfalen ist die Strecke voll gesperrt. Dort ist ein LKW umgestürzt. Eine Umleitung würde für euch eingerichtet. Geblitzt wird unter anderem in Bünde an der Brunnenallee, dann stehen sie in Dötlingen an der Isarleuerstraße. Teure Fotos auch in Hörstel an der Westfalenstraße und in Lohne an der Dinklager Landstraße. Ein Knipser in Löningen an der Löninger Straße, in Osnabrück zweimal am Heiligen Weg und der Adlandstraße. In Quakenbrück, da stehen sie ebenfalls an. Moment, das war jetzt völlig durcheinander. Nee. In Osnabrück stehen sie am Heiligen Weg und in Quakenbrück an der Adlandstraße. Alles der Reihe nach. Der Landkreis Osnabrück, der blitzt heute verstärkt in Bad Essen, derzeit übrigens an der Bohmter Straße. Ihr habt weitere Staus, Blitzer oder Behinderungen gesehen, sagt uns gerne Bescheid per WhatsApp oder ruft an auf unserer Kombinummer 0541 77 70 50. Radio Osnabrück wünscht euch eine gute Fahrt.
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23: Bei so vielen Blitzern wirst du ja ganz wirsch in der Birne. Hier ist der Moppel, schönen guten Morgen zusammen, hallo.

20 vor 10, Radio Osnabrück jetzt mit neuer Musik. Man könnte schon fast behaupten, es ist ein verspäteter Sommerhit. Loi hat sich nämlich zusammengetan mit David Puentes. Und das ist dabei rausgekommen. Frische Mucke im wahrsten Sinne des Wortes. Golden Summer.

0: Loy und David Fuentes, Golden Summer. Und wer weiß, vielleicht wird der Oktober ja auch zum goldenen Oktober.
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0: Viertel vor zehn. Euer Überblick über das, was Sie in den nächsten Tagen so unternehmen können.
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3: Ihr mögt Überraschungen? Dann ist die Sneak Preview heute in der Hall of Fame in Osnabrück genau das Richtige für euch. Hier gibt es einen Überraschungsfilm, der erst später in den Kinos offiziell veröffentlicht wird. Der Film ist bis zum Start geheim, es gibt also keine Hinweise zum Film vorab. Von einem Blockbuster bis hin zu einem unbekannten Schmuckstück ist alles möglich. Die Vorstellung beginnt heute um 20.30 Uhr in der Hall of Fame in Osnabrück. Morgen lädt das Planetarium Osnabrück zum Osnabrücker Sternenhimmel ein. Schaut euch in der Live-Vorführung die Sternbilder an, die euch im folgenden Monat erwarten. Mit der 8 Meter großen Planetariumskuppel könnt ihr einen naturgetreuen Sternenhimmel betrachten. Seid bei der Reise dabei. Die Veranstaltung beginnt morgen um 19.30 Uhr im Planetarium im Museum am Schillerberg in Osnabrück.
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1: Der Typ hat eine beeindruckende Stimme, muss man sagen. Jack Dean, Mercy, neu bei Radio Osnabrück. Die Ablöse ist da. Gleich nach 10 übernimmt Michael hier den Vormittag bei Radio Osnabrück. Unter anderem mit Soul Asylum, Runaway Train. Und außerdem mit von der Partie in der nächsten Stunde Taylor Swift, I Knew It, I Knew You. Mehr nach den Nachrichten aus Deutschland und der Welt bei Michael. Für heute hat sich's ausgemoppelt. Wünsche euch noch einen schönen Montag. Tschüss zusammen, macht's gut.
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1: Ich bin Babette Büchner. Nach den jüngsten Landtagswahlen drängt die Union den Koalitionspartner SPD dazu, geplante Reformen nicht länger zu blockieren. Heute soll es laut Medienberichten interne Krisengespräche geben.
2: Vor allem bei der Pflege hakt es gewaltig. Eigentlich wollte Gesundheitsminister Lindemann seine Reformpläne am Mittwoch ins Kabinett bringen. Die SPD will ein reines Kürzungspaket aber nicht mittragen. Sie fordert einen gerechten Beitrag der Privatversicherten und einen Pflegedeckel. Der soll verhindern, dass die Eigenanteile für Pflegebedürftige und Angehörige für einen Platz im Heim immer weiter steigen. Einen Pflegedeckel lehnt aber Gesundheitsminister Lindemann ab. Katrin Müller, Nachrichtenredaktion.
1: Die Verteidigungsminister der EU-Staaten kommen in Brüssel heute zu einem Treffen zusammen. Dabei soll es unter anderem um die militärische Unterstützung der Ukraine, hybride Bedrohungen und die Lage in Nahost gehen.
3: Dies ist ein Treffen, an dem weder der deutsche noch der französische Verteidigungsminister teilnehmen und es soll auch nicht lange dauern. Das bedeutet, wichtige Entscheidungen sind nicht zu erwarten. In Sachen Verteidigung spielt die Musik bei der NATO, nicht der EU. Jene Minister, die kommen, wollen darüber reden, wie man der Ukraine zu mehr Luftabwehrraketen verhelfen kann, beispielsweise durch Verzicht auf eigene Lieferungen und natürlich auch über den amerikanischen Nahostkrieg und dessen Folgen. Aus Brüssel, Dieter Ebeling.
1: Mehr als 20 Jahre nach dem Sturz von Saddam Hussein sind die letzten US-Soldaten aus dem Irak abgezogen. Alle Kampftruppen und Kräfte zur logistischen Unterstützung hätten das Land verlassen, sagte ein irakischer Regierungsvertreter. Zuletzt waren dort noch rund 2500 US-Soldaten stationiert. Der Irak feiert den Abzug am Mittwoch mit 4 offiziellen Feiertagen. Taylor Swift hat bei der Verleihung der MTV Video Music Awards die begehrte Trophäe für das Video des Jahres gewonnen und Geschichte geschrieben. Die Pop-Ikone ist nun die meistdekorierte Künstlerin mit insgesamt 33 VMA-Trophäen in ihrer Laufbahn. Swift gewann auch in der Sparte Beste Regie und wurde mit einem neuen Sonderpreis für Regiearbeit geehrt. Noch häufiger kam aber Superstar Madonna auf die Bühne. Sie räumte am Ende 7 Preise ab.
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6: Und wir messen aktuell 16 Grad im Osnabrücker Hafen, 16 Grad auch in Bünde. Erstmal gibt es ja heute wieder viel Sonne. Durchaus auch mal mit so ein paar Wolken durchzogen. Am Abend könnte auch mal Regen runterkommen. Insgesamt allerdings recht freundlich heute. Bis zu 24 Grad sind drin. In der Nacht kühlt es dann runter auf 11 Grad. Und wir blicken mal auf den Radio Osnabrück 3-Tage-Trend. In den kommenden Tagen ein Mix aus Sonne und Wolken. Heute müssen wir mit Regen rechnen. Es wird auch wärmer. Achtung, ich meine, wir haben Ende September, ne? Die Höchstwerte steigen von 24 Grad heute auf 28 Grad am Mittwoch.
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6: Um 10 Uhr und 4 Minuten, hallo liebe Autofahrer, Vorsicht bitte auf der A30 Bad Oeynhausen Richtung Osnabrück. Zwischen Nattbergen und dem Kreuz Osnabrück Süd, da besteht Gefahr durch ein defektes Fahrzeug auf dem Standstreifen. Wir gehen rauf auf die A30, reine Richtung Osnabrück, in der Ausfahrt in Büren. Da ist wohl Ladung verloren gegangen, da ist gesperrt. Und die A33, jetzt bitte stark sein, Osnabrück Richtung Bielefeld. Vor Halle gibt es 8 Kilometer Stau, dauert mehr als 2 Stunden, denn da ist die Strecke voll gesperrt. Ein LKW ist umgestürzt, es gibt eine empfohlene Umleitung Richtung Bielefeld über die B476, Oldendorf, Bödinghausen, Kleve und Halle. Außerdem kommen wir zu Folgendem. Natürlich wird auch heute wieder geblitzt, ist doch klar. In Düttlingen auf der Iserlohner Straße, da steht ein mobiles Ding, da ist 70 vorgeschrieben. Lohne, Dinklager Straße, auch da wird geblitzt. In Löningen auf der Löninger Straße, da ist 100. Dann in Quakenbrück auf der Artlangstraße, vielen Dank an Sadow fürs Melden. Und der Landkreis Osnabrück, der ist heute planmäßigerweise in Bad Essen unterwegs und schießt ganz teure Bilder. Wenn ihr auch noch was habt, was hier in die Meldung gehört, sagt es uns, wir geben das dann wirklich sehr gerne weiter. 0541 77 70 50, 0541 77 70 50. Im Voraus vielen Dank dafür. Radio Osnabrück wünscht gute Fahrt.
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6: Ja, und wenn wir heute nicht mal zwischendurch über Politik reden, wann denn dann? Ist ja wohl klar. In wenigen Minuten bei mir in Durch den Tag. Ich bin Michael. Schön, dass ihr da seid. Hallo zusammen.

0: Reporter Mirko, der hat gestern den Herausforderer Thomas Spieker interviewt.
1: Herr Spieker, Frau Kepschul bleibt Landrätin des Landkreises Osnabrück. Was geht Ihnen da jetzt durch den Kopf?
2: Ja, ich werde jetzt ins Kreishaus fahren und ihr gratulieren. Wünsche Ihnen eine glückliche Hand für das Osnabrücker Land. Da gibt es ja viel zu tun und ich respektiere natürlich das Ergebnis. Das ist in diesem Moment ernüchternd, aber am Ende war es eine demokratische Auseinandersetzung und die habe ich gerne auch geboten.
1: Über 70 Jahre lang hat die CDU den Landrat im Landkreis Osnabrück gestellt, jetzt zwei Amtszeiten hintereinander nicht. Wieso ist es Ihnen nicht gelungen, die Mehrheit der Wählerinnen und Wähler hier im Landkreis Osnabrück zu erreichen?
2: Naja, also Rückenwind sähe im Moment anders aus, wenn wir jetzt mal überregional anfangen. Das ist ja eher ein Tsunami von vorne, was so aus Bundespolitik kommt. Aber man muss auch dann eben einsehen, dass es keine Wechselstimmung hier im Osnabrücker Land gegeben hat, dass auch Wähler anderer Parteien, die ja noch im ersten Wahlgang auch eigene Kandidaten gestellt haben, eben nicht jetzt zum Unionskandidaten rübergegangen sind. Und das muss man akzeptieren. Und das ist jetzt heute Abend natürlich nicht die Zeit, um jetzt jede einzelne Wählerbewegung zu analysieren. Ist auf Kreisebene auch ein bisschen schwerer als mit einer Forschungsgruppe Wahlen auf Bundesebene oder auf Landesebene. Aber das gilt jetzt aufzuarbeiten. Und ich freue mich, dass jetzt ein intensiver Wahlkampf dann auch zu Ende ist und man muss immer das Votum der Wählerinnen und Wähler akzeptieren und auch immer akzeptieren, dass es lokale und regionale Besonderheiten gibt.
1: Was genau nehmen Sie jetzt aus diesem Wahlkampf mit? Gibt es irgendwie Konsequenzen, positiv, negativ?
2: Also ich nehme erstmal ganz viele tolle Begegnungen mit. Ich bin ja hier in Georgsmarienhütte aufgewachsen und habe viele Menschen wieder getroffen, mit denen mich ganz viel auch in früheren Jahrzehnten verbunden hat. Das nehme ich in jedem Fall positiv mit. Und das möchte ich menschlich überhaupt nicht missen. Und ich würde keine einzige Minute missen wollen in dem knappen Jahr des Wahlkampfes jetzt. Und natürlich gibt es aber auch sonst noch Verortungen im Leben, jedenfalls in meinem Leben. Und deswegen werde ich weiter berufstätig sein und weiter Hobbys haben und weiter hoffentlich noch mehr Enkel betreuen und so weiter. Das ist natürlich völlig klar. Und da wird man das ein oder andere Mal vielleicht sogar wieder mehr Zeit für haben.
0: Gestern haben Stichwahlen stattgefunden in Stadt und Landkreis Osnabrück. Im Landkreis bleibt die amtierende Landrätin Anna Kepschul auch weiterhin Landrätin. 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
0: Und wie war das mit diesen einzigartigen Stimmen, von denen ich gesprochen habe? 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
2: Im Studio Ralf
3: und Jessica. Guten Morgen.
2: Katharina Pötter von der CDU bleibt Oberbürgermeisterin in Osnabrück. Bei der Stichwahl gestern setzte sie sich gegen Volker Bajus von den Grünen durch. Pötter erhielt rund 57% der Stimmen, Bajus rund 43%. Die Wahlbeteiligung lag bei rund 45%. Wie sie weitermachen will, sagte Oberbürgermeisterin Katharina Pötter im Radio Osnabrück-Interview.
4: Also ich werde mir treu bleiben und damit meiner Linie treu bleiben. Natürlich hat der Rat sich nochmal verändert. Auf den Rat werde ich jetzt zugehen, sobald er sich konstituiert hat am 1.11. Ich setze sehr darauf, dass wir die gute Zusammenarbeit der vergangenen Jahre fortsetzen können. Und dann glaube ich, wird es auch mit diesem neuen, durchaus veränderten Rat gut möglich sein. Und darauf freue ich mich.
3: Anna Kipschul bleibt Landrätin im Landkreis Osnabrück. In der Stichwahl setzte sie sich deutlich gegen CDU-Kandidat Thomas Spieker durch. Kipschul erhielt rund 64,7% der Stimmen, Spieker rund 35,3%. Gestern sprach Kipschul bei Radio Osnabrück über ihr Ergebnis. Die Landrätin des Landkreises Osnabrück.
5: Ich freue mich über dieses Ergebnis wahnsinnig, weil es natürlich Rückenwind gibt. Vor allen Dingen für die Themen und auch für die Art des Zusammenarbeitens, die ich ja sehr deutlich gemacht habe im Wahlkampf. Geht es weniger um Parteien, sondern mir geht es hier um sachorientierte Arbeit und mir geht es um die Zusammenarbeit. Und die Themen Gesundheit, Wirtschaft, Mobilität habe ich in den Vordergrund gestellt. Bildung nehme ich sozusagen auch immer noch mal mit ins Schlepptau. Katastrophenschutz, natürlich Digitalisierung, Effizienzsteigerung, auch die Finanzthemen, aber das ist, glaube ich, sowieso klar. Die haben nochmal unheimlich Aufwind bekommen. Und was mich persönlich gefreut hat, was ich gar nicht so erwartet habe, dass aber auch das Thema Mobilität nochmal, öffentliche Mobilität nochmal so in den Fokus gerückt ist von allen Parteien, von ganz, ganz vielen Vertretern. Gibt natürlich jetzt für die nächsten 8 Jahre sehr viel Schwung, das, was wir vorbereitet haben, auch wirklich in die Umsetzung zu bringen. Und das freut mich natürlich riesig. Das heißt, so ein bisschen meine letzten Jahre, trotz vieler Krisen sind eben nicht umsonst gewesen, die große Anstrengung, die wir da alle gemeinsam hier vollbracht haben.
3: Kipschul ist damit für weitere 8 Jahre als Landrätin im Landkreis Osnabrück im Amt.
2: In Rheine hat am Samstag ein Stallgebäude gebrannt. Gegen 9.15 Uhr wurden Polizei und Feuerwehr zu einer ehemaligen landwirtschaftlichen Hofstelle an der Straße Alter Schulweg gerufen. Die Scheune stand bei Eintreffen der Einsatzkräfte bereits in Vollbrand. Die Feuerwehr konnte das Feuer löschen und verhindern, dass es auf das angrenzende Wohnhaus übergreift. Das Wohnhaus ist durch den Brand und die Löscharbeiten derzeit nicht bewohnbar. Menschen wurden nicht verletzt. Der Schaden beläuft sich nach ersten Schätzungen auf rund 200.000 Euro. Die Brandursache ist noch unklar, die Ermittlungen dauern an.
3: In Bad Iburg hat ein unbekannter Mann am Samstagabend eine Frau belästigt. Gegen 8:45 zeigte er sich mit heruntergelassener Hose vor dem Wohnzimmerfenster der 53-Jährigen in der Straße zum Klinker und manipulierte an sich. Als die Frau ihn laut anschrie, flüchtete er in unbekannte Richtung. Eine Fahndung blieb erfolglos. Laut der Frau soll sich der Mann bereits am Vorabend ähnlich verhalten haben. Wenn ihr Hinweise zu dem Unbekannten habt, meldet euch bei der Polizei Georgsmarienhütte.
2: Schlechtes Wochenende für die Sportmannschaften aus der Region. Im Fußball kassierten die Sportfreunde Lotte in der Regionalliga West am Samstag eine deutliche Niederlage gegen die zweite Mannschaft von Borussia Mönchengladbach. 0:5. Auch der TuS Bersenbrück in der Oberliga Niedersachsen hatte das Nachsehen. Gegen den 1. FC Germania Egesdorf Langreder verloren sie mit 0:4. Im Basketball unterlagen die Adlan Dragons aus Quakenbrück in der Pro A am vergangenen Freitag den Gießen 46ers mit 91:87. Und Rasta Fechter verlor am Samstag in der Basketball-Bundesliga gegen die Skyliners Frankfurt mit 93:81.
3: Soweit die Radio Osnabrück Regionalnachrichten. 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
8: Aktuell messen wir 17 Grad in Sutthausen und 16 in Ibbenbüren. Es gibt eine Menge Sonne heute, allerdings auch Wolken. Gegen Abend könnte dann auch mal Regen runterkommen. Insgesamt ein freundlicher Tag heute bei bis zu 24 Grad. Und in der Nacht geht's runter auf angenehme 11.
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8: Um 10.34 Uhr, hallo liebe Autofahrer, Vorsicht bitte auf der A30 Bad Oeynhausen Richtung Osnabrück. Zwischen Nahtbergen und dem Kreuz Osnabrück Süd, Gefahr durch ein defektes Fahrzeug auf dem Standstreifen. Wir gehen auf die A30 rein Richtung Osnabrück in der Ausfahrt Ibbenbüren. Da gibt es Gefahr durch verlorene Ladung und da ist auch die Ausfahrt gesperrt. Auf der A33 Osnabrück Richtung Bielefeld, zwischen Borkum Holzhausen und Halle. Da ist die Strecke komplett gesperrt. Da sind LKW umgestürzt. Die empfohlene Umleitung Richtung Bielefeld über die B476, Oldendorf, Bödinghausen, Kleve und Halle, Westfalen. Wir kommen zu den Blitzern. Man ist wieder tatkräftig am Werk heute, unter anderem in Dötlingen auf der Iseloyer Straße. Da steht ein mobiler Blitzer in der Tempo-70-Zone. Hörstel, Westfalenstraße, das ist 30. Dann auf der Dinklager Landstraße in Lohne wird geblitzt. Ebenfalls in Quakenbrück auf der Adlandstraße. Und der Landkreis Osnabrück ist planmäßig unterwegs in Bad Essen. Och, jetzt habe ich hier ganz spontan noch was reinbekommen. Zwistringen, Huntestraße, auch da ein Blitzer in der Tempo-70-Zone. So, und wenn ihr noch was habt, sagt es uns. Seht ihr einen Stau, Blitzer, eine Gefahr? Wenn wir das hier melden sollten, sagt es uns. Wir geben es gerne weiter. 0541 77 70 50. 0541 77 70 50. Im Voraus. Dankeschön. Radio Osnabrück wünscht gute Fahrt.
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8: Gebe zu, auch für mich immer wieder spannend zu sehen, was gibt es eigentlich so an Jobangeboten. Da sind manchmal Dinge dabei, da wusste ich gar nicht, dass es sowas gibt. Mal sehen, wie es heute aussieht. In wenigen Minuten hier bei mir durch den Tag. Schön, dass ihr da seid. Ich bin Michael. Hallo.

0: unglaublich, aber wahr. 1978 war das. Marshall Hayne, Dancing in the City. Da hört man mal, wie schnell die Zeit vergeht, ne? Wir kommen zu etwas ganz Aktuellem.
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2: Das GOP Varieté Theater in Bad Oeynhausen bietet derzeit eine spannende Möglichkeit für alle, die gerne Teil eines dynamischen Teams werden möchten. Geboten werden flexible Arbeitszeiten sowie Unterstützung bei Fortbildungen und kostenlose Eintritte in die Shows. Darüber hinaus erwartet euch ein tolles und offenes Arbeitsumfeld. Weitere Informationen über die angebotenen Stellen findet ihr auf der Internetseite des GOP Varieté Theaters Bad Oeynhausen. Die Dachdeckerei Früh aufs Dach in Haßbergen-Gaste sucht derzeit Unterstützung für die Arbeit in und um Osnabrück. 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

0: Ich würde vorschlagen, wir wagen mal einen kleinen musikalischen Ausblick auf gleich nach den Nachrichten. Geht mit richtig guter Laune los. Bruno Mars, Treasure. Ich habe noch viel mehr im Gepäck. Das zum Beispiel. Robin Schulz höchstpersönlich gibt sich die Ehre mit Take It Slow. Das und noch ganz viel mehr für die Ohren. Gleich bei mir, also schön dranbleiben.
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1: Ich bin Babette Büchner. Die Pflegereform wird offenbar zur Zerreißprobe für die schwarz-rote Koalition. Die SPD hat angekündigt, die geplante Reform des CDU-geführten Gesundheitsministeriums zu blockieren, wenn sie nicht überarbeitet wird. Heute soll es ein internes Spitzentreffen in Berlin geben.
2: Wegen eines Milliardendefizits sei das Geld in wenigen Monaten schlichtweg alle, warnen die Pflegekassen. Gesundheitsminister Lindemann drückt aufs Tempo und will seine Reformpläne schon übermorgen durch das Kabinett bringen. Ihm geht es vor allem ums Sparen. Strukturelle Reformen sollen erst ab Oktober in einer Kommission beraten werden. Die SPD will aber kein reines Sparpaket zulasten der Betroffenen durchwinken. Sie fordert unter anderem einen Pflegedeckel, um den Anstieg der Eigenanteile für einen Platz im Heim zu begrenzen. Den lehnt Lindemann aber ab. Katrin Müller, Nachrichtenredaktion.
1: Mehr als ein Viertel aller Beschäftigten in Deutschland hat ausländische Wurzeln. Das zeigen aktuelle Daten des Statistischen Bundesamts aus dem Mikrozensus für das vergangene Jahr. Bei Köchen, in der Lebensmittelherstellung, der Bodenverlegung, im Gerüstbau und in der Fleischverarbeitung hatte sogar die Mehrheit der Beschäftigten eine Einwanderungsgeschichte. Am niedrigsten war der Anteil im Rettungsdienst mit nur 7%. Das Bundesverfassungsgericht feiert heute seinen 75. Geburtstag. Eingeladen sind rund 1000 Gäste aus Justiz, Politik und Gesellschaft.
3: Am 28. September 1951 wurde das Bundesverfassungsgericht in Karlsruhe eröffnet, mit damals 23 Richtern und einer Richterin. Das Bundesverfassungsgericht ist Gericht und Verfassungsorgan zugleich. Es entscheidet etwa im Streit zwischen obersten Bundesorganen wie Bundestag oder Bundesregierung. Gleichzeitig können Bürgerinnen und Bürger in Karlsruhe mit einer Verfassungsbeschwerde ihre Rechte aus dem Grundgesetz gegenüber dem Staat durchsetzen. Diana Kramer, Nachrichtenredaktion.
1: Peking greift wieder zur Panda-Diplomatie. Als Teil eines Abkommens zwischen China und den USA sind zwei Riesenpandas im Zoo in Atlanta eingetroffen. Das Männchen Ping Ping und das Weibchen Fu Shuang kamen am Sonntag mit dem Flugzeug an, teilte der Zoo mit. China schickt Pandas regelmäßig als Leihgaben an Zoos weltweit. Peking spricht aber selbst von einem Symbol der Freundschaft und Diplomatie.
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6: Wir messen aktuell 18 Grad im Osnabrücker Zentrum und 18 Grad in Riemsloh. Heute gibt's Sonne, allerdings auch Wolken. Gegen Abend könnte auch mal ein bisschen Regen runterkommen. Insgesamt ist es allerdings recht freundlich heute bei bis zu 24 Grad. Und in der Nacht geht's runter auf freundliche in Bezug auf den Schlaf 11 Grad. Der Radio Osnabrück 3-Tage-Trend in den kommenden Tagen ein Mix aus Sonne und Wolken. Mit Regen müssen wir heute rechnen und dann wird's wärmer. Geht rauf von 24 Grad heute auf 28 am Mittwoch. Bolla.
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6: Um 11:04, Vorsicht bitte, liebe Autofahrer, auf der A30 Bad Oeynhausen Richtung Osnabrück. Zwischen Nahtbergen und dem Kreuz Osnabrück Süd, Gefahr durch ein defektes Fahrzeug auf dem Standstreifen. Auf der A1 Osnabrück Richtung Bremen, da hat es einen Unfall gegeben, und zwar in Höhe Osnabrück Nord im Baustellenbereich. Dann habe ich die A30 Rheine Richtung Osnabrück in der Ausfahrt Ibbenbüren, Gefahr durch verlorene Ladung, da ist gesperrt. Die A33, stark sein bitte, Osnabrück Richtung Bielefeld vor Halle Westfalen. 4 Kilometer stockender Verkehr, das Ganze dauert auf jeden Fall mindestens eine halbe bis dreiviertel Stunde länger. Und da ist zwischen Borkholzhausen und Halle die Strecke voll gesperrt aufgrund eines umgestürzten LKWs. Die empfohlene Umleitung Richtung Bielefeld ist über die 476 Oldendorf, Bödinghausen, Kleve und Halle-Westfalen. So, dann habe ich noch Folgendes für euch. Natürlich werden auch heute wieder Fotos geschossen. Und zwar wird geblitzt in Dötlingen auf der Iserlohner Straße, dann in Hörstel auf der Westfalenstraße, ein mobiles Ding in der 30er-Zone, in Löningen auf der Bruckstädter Straße, da ist 70, in Twistringen auf der Huntestraße wird geblitzt und der Landkreis Osnabrück ist planmäßig heute in Bad Essen unterwegs. Habt ihr was für uns? Irgendwas gesehen, was wir melden sollten? Stau, Blitzer, Gefahr? Sagt es uns, wir geben es gerne weiter. 0541 77 70 70 50 0541 770 70 50. Danke dafür im Voraus. Radio Osnabrück wünscht gute Fahrt.
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6: 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Rein geht's in die nächste Stunde mit unglaublich guter Musik und allem, was das Herz begehrt. Und mit uns natürlich, also mit euch und mit mir. Schön, dass ihr da seid. Also, ich kenne ja eure Vornamen nicht. Meiner ist Michael, den kenne ich. Hallo.

Also ich gebe zu, ich gehöre zu denjenigen, die ihn das erste Mal gehört haben damals und ich dachte, was ist mit der Stimme los? Gerät kaputt oder was war das? Und dann sagten mir andere, nee, muss so. Und dann habe ich das so 3-4 Mal gehört und dachte, stimmt, muss so, genial. Das ist so einzigartig, das hat was ganz Besonderes, diese Einstellung von der Stimme. Und er ist ein grandioser Live-Mensch, also wenn der Mucke macht, dann geht's richtig los. Ich habe ihn jetzt nicht live hier, aber immerhin gibt's ihn jetzt hier zu hören bei Radio Osnabrück. Und I love it, ganz ehrlich. Das ist wirklich Motto, feel alive. Hier ist für euch Kamrad.

Springen wir doch mal zurück in der Zeit, hinein in den Zeitstrudel, und der wirbelt uns hinein ins Jahr 1989. Toller Throwback. 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

0: Es ist 11.30 Uhr.
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2: Im Studio Ralf
3: und Jessica. Guten Tag.
2: Anna Kebschul bleibt Landrätin im Landkreis Osnabrück. In der Stichwahl setzte sie sich deutlich gegen CDU-Kandidat Thomas Spieker durch. Kebschul erhielt rund 64,7% der Stimmen, Spieker rund 35,3%. Gestern sprach Kebschul bei Radio Osnabrück über ihr Ergebnis, die Landrätin des Landkreises Osnabrück.
4: Ich freue mich über dieses Ergebnis wahnsinnig, weil es natürlich Rückenwind gibt, vor allen Dingen für die Themen und auch für die Art des Zusammenarbeitens, die ich sehr deutlich gemacht habe im Wahlkampf, geht es weniger um Parteien, sondern mir geht es hier um sachorientierte Arbeit und mir geht es um die Zusammenarbeit. Und die Themen Gesundheit, Wirtschaft, Mobilität habe ich in den Vordergrund gestellt. Bildung nehme ich sozusagen auch immer noch mal mit ins Schlepptau. Katastrophenschutz, natürlich Digitalisierung, Effizienzsteigerung, auch die Finanzthemen, aber das ist, glaube ich, sowieso klar. Die haben noch mal unheimlich Aufwind bekommen. Und was mich persönlich gefreut hat, was ich gar nicht so erwartet habe, dass aber auch das Thema Mobilität noch mal, öffentliche Mobilität noch mal so in den Fokus gerückt ist von allen Parteien, von ganz, ganz vielen Vertretern, gibt natürlich jetzt für die nächsten 8 Jahre sehr viel Schwung, das, was wir vorbereitet haben, auch wirklich in die Umsetzung zu bringen. Und das freut mich natürlich riesig. Das heißt, so ein bisschen meine letzten Jahre, trotz vieler Krisen, sind eben nicht umsonst gewesen, die große Anstrengung, die wir da alle gemeinsam hier vollbracht haben.
2: Kebschul ist damit für weitere 8 Jahre als Landrätin im Landkreis Osnabrück im Amt.
3: Katharina Pötter von der CDU bleibt Oberbürgermeisterin in Osnabrück. Bei der Stichwahl gestern setzte sie sich gegen Volker Bajus von den Grünen durch. Pötter erhielt rund 57% der Stimmen, Bajus rund 43%. Die Wahlbeteiligung lag bei rund 45%. Wie sie weitermachen will, sagte Oberbürgermeisterin Katharina Pötter im Radio Osnabrück-Interview.
5: Also ich werde mir treu bleiben und damit meiner Linie treu bleiben. Natürlich hat der Rat sich nochmal verändert. Auf den Rat werde ich ja zugehen, sobald er sich konstituiert hat am 1.11. Aber ich setze sehr darauf, dass wir die gute Zusammenarbeit der vergangenen Jahre fortsetzen können. Und dann glaube ich, wird es auch mit diesem neuen, durchaus veränderten Rat gut möglich sein. Und darauf freue ich mich.
2: Bei den Stichwahlen im Landkreis Osnabrück gibt es weitere Ergebnisse. In Bramsche wird Lars Rehling von der SPD neuer Bürgermeister. Er holte rund 57%. In Wallenhorst wird Michael Lührmann von der CDBW neuer Bürgermeister mit rund 68%. Im Adland gewann Paul Wilms mit rund 68% gegen den bisherigen Amtsinhaber Michael Bürgel von der SPD. In Neuenkirchen-Vörden setzt sich Nico Timphaus als Einzelbewerber mit rund 68% durch. Und in Melle bleibt Jutta Dettmann Bürgermeisterin mit knapp 51%. Michael Wernke bleibt Bürgermeister der Samtgemeinde Bersenbrück mit rund 53%.
3: In Melle hat ein vergessenes Essen auf dem Herd am Freitagabend zu einem Brand geführt. Ein 24-jähriger Bewohner hatte gegen 17.15 Uhr in einem Haus in der Straße Weberhaus eine Mahlzeit zubereitet und die Pfanne anschließend auf dem Herd vergessen. Dabei entwickelte sich ein Brand, der auf eine angrenzende Wand des Hauses übergriff. Der junge Mann musste mit einer Rauchgasvergiftung ins Krankenhaus gebracht werden. Weitergehender Schaden wurde durch die Feuerwehr verhindert. Das Haus ist vorerst nicht mehr bewohnbar.
2: Schlechtes Wochenende für die Sportmannschaften aus der Region. Im Fußball kassierten die Sportfreunde Lotte in der Regionalliga West am Samstag eine deutliche Niederlage gegen die zweite Mannschaft von Borussia Mönchengladbach. 0:5. Auch der TuS Bersenbrück in der Oberliga Niedersachsen hatte das Nachsehen. Gegen den 1. FC Germania Egesdorf Langreder verloren sie mit 0:4. Im Basketball unterlagen die Adler Dragons aus Quakenbrück in der Pro A am vergangenen Freitag den Gießen 46ers mit 91:87. Und Rasta Fechter verlor am Samstag in der Basketball-Bundesliga gegen die Skyliners Frankfurt mit 93:81.
3: Soweit die Radio Osnabrück Regionalnachrichten. 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
9: 21 Grad messen wir gerade in Eversburg, 21 auch in Bad Rothenfelde. Ja, der moderierende Sonnenanbeter hier, der freut sich für dieses Wetter heute, denn es gibt tatsächlich so einiges an Sonne, durchaus auch mal ein paar Wolken. Am Abend könnte auch mal Regen runterkommen. Insgesamt allerdings ein wirklich freundlicher Spätsommertag. Ne? Herbst kann man das nicht nennen. Bei das Ganze bis zu 24 Grad, es wird ja noch wärmer in den nächsten Tagen. In der Nacht wird es angenehm kühl. In Bezug auf Schlafen natürlich. Es geht runter auf bis zu 11 Grad.
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9: Um 11.34 Uhr, ich habe da so einige Warnmeldungen für euch. Ich beginne mal, ihr lieben Autofahrer, Vorsicht bitte, auf der A1 Hansa-Linie Osnabrück Richtung Münster. Zwischen dem Kreuz Lotte Osnabrück und Lengerich Gefahr durch Metallteile auf der Fahrbahn. Vorsicht bitte auf der A1 Osnabrück Richtung Bremen zwischen Bramsche und Neunkirchenförden. Da gibt es eine ungesicherte Unfallstelle. Und auch bitte vorsichtig sein auf der A2 Hannover Richtung Dortmund. Zwischen Bad Nenndorf und Launau, da liegt irgendwas auf der Fahrbahn. Hier steht Gegenstände, aber es steht auch wahrscheinlich eine Schaufel. Also bitte gut aufpassen. Vorsicht dann nochmal auf der A30 Bad Oeynhausen Richtung Osnabrück zwischen Nahtbergen und dem Kreuz Osnabrück Süd. Gefahr durch ein defektes Fahrzeug auf dem Standstreifen. Wo gehen wir jetzt weiter hin? Da machen wir weiter. Ja, A30, rein Richtung Amsterdam. Die Ausfahrt Gildehaus ist gesperrt. Da werden Unfallschäden beseitigt. Das Ganze heute bis 15 Uhr. Dann die A30, rein Richtung Osnabrück. In der Ausfahrt in Büren, Gefahr durch verlorene Ladung. Da ist es gesperrt. Und wir kommen hier zum Hauptakteur der Meldungen sozusagen. A33, Osnabrück Richtung Bielefeld. Zwischen Borgholzhausen und Halle-Westfalen. Eine komplette Sperrung der Strecke. Aufgrund eines umgestürzten LKWs. Die Umleitung Richtung Bielefeld ist über die B476 Oldendorf, Bödinghausen, Kleve und Halle in Westfalen. So, wir kommen natürlich auch noch zu Folgendem. Geblitzt wird heute unter anderem in Kloppenburg auf dem Fahrener Damm, in Hörstel auf der Westfalenstraße, da ist 30 an der Stelle, Löningen, Brokstreker Straße, Twistringen, Hundestraße und der Landkreis Osnabrück, der ist heute planmäßig unterwegs in Bad Essen. Jetzt kann es ja sein, dass ihr noch was habt. Ne? Ihr seht einen Unfall, Gefahr, Stau, sagt es uns. Gerne geben wir das Ganze dann weiter. 0541 77 70 50 0541 77 70 50 WhatsApp oder Telefon. Also Sprachtextnachricht, alles so, wie ihr das möchtet. Danke im Voraus. Radio Osnabrück wünscht gute Fahrt.
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9: Also gerade jetzt, wo es so Richtung Herbst geht, also ich lasse mich ja nicht von diesem Wetter hier täuschen. Ne? Es ist ja früh dunkel und nachts wird es dann auch schon kühler. Und gerade wenn ich jetzt weiß, da kommt die dunkle, diese Winterphase. Viele lieben es. Ich liebe die auch, aber ich mag noch lieber die Sonne. Und dann überlege ich ja schon mal, was könnte man denn mal so machen? Und da habe ich gleich was für euch. Ja, sprechen wir gleich drüber. Über dieses Thema Urlaub und, naja, Fliegen natürlich. Mehr dazu bei mir in wenigen Minuten. Schön, dass ihr da seid. Ich bin Michael.

0: Also Spätsommer ist ja schön und gut, aber na, die dunkle Jahreszeit, die kommt auf jeden Fall bald. Und ich kann euch sagen, ihr Lieben, mit dem neuen Winterflugplan 2026-27, da warten am Flughafen Münster-Osnabrück wieder jede Menge Ziele auf alle, die dem Schmuddelwetter mal für so ein paar Tage entkommen möchten. Ob Sonne tanken, Freunde oder Familie besuchen oder vielleicht auch einfach mal raus aus dem Alltag. Also von Greven aus, da geht's in der kalten Jahreszeit wirklich in ganz, ganz viele spannende Ecken Europas und natürlich auch darüber hinaus. Der Winterflugplan, der tritt ab Ende Oktober in Kraft und hat wirklich einiges zu bieten, weiß Pressesprecherin Christine Stellpflug.
1: Ryanair und Eurowings bieten zusätzliche Flüge nach Mallorca an. Die Lufthansa-Verbindung nach München wird weiter fortgeführt und das auch sehr hochfrequent, also viermal täglich. Und Destinationen in Spanien, Ägypten, Großbritannien, Türkei und im Kosovo stehen auf dem Flugplan. Insgesamt 10 Nonstop-Ziele in 6 Ländern.
0: Und die Fluggesellschaft Condor hält für den Winterflugplan die eine oder andere Überraschung bereit. Sie hat am FMO einen Airbus A320 stationiert.
1: Und damit steuert die deutsche Fluggesellschaft dann die beliebten Sonnenziele Gran Canaria und Teneriffa auf den Kanarischen Inseln sowie Hurghada in Ägypten direkt an. Darüber hinaus bietet Condor die Möglichkeit, ab FMO über Gran Canaria und Teneriffa Anschlussverbindungen zu 5 weiteren Inseln des Kanarenarchipels zu buchen.
0: Und auch mit Ryanair geht's dann in die Ferne. Ach so, ihr wollt mal lieber nach Großbritannien? Kein Problem.
1: Neben Palma de Mallorca erreichen Reisende dann die spanischen Küstenstädte Alicante und Malaga. Besonders beliebt ist dann natürlich die britische Metropole, besonders zu der Weihnachtszeit mit den schönen Beleuchtungen in der Stadt. Mit bis zu 5 Abflügen pro Woche sorgt Ryanair dann ab März für mehr Flexibilität bei der Reiseplanung im Hinblick auf London. Und auch die Verbindung nach Mallorca und Alicante werden auf jeweils 3 statt bisher 2 wöchentliche Flüge aufgestockt.
0: Der Winterflugplan, der gilt vom 25. Oktober diesen Jahres bis zum 27. März 2027. Übrigens, die Dunkelheit, die in Kürze ab dem Nachmittag über uns hereinbrechen wird, die ist am Flughafen Münster-Osnabrück kein Problem. Denn da hat man die Start- und Landebahn Ende 2022 mit einem modernen, energieeffizienten LED-Befeuerungssystem ausgestattet. Die Infos gerade, die gab's von Christine Stellpflug, der Pressesprecherin am FMO. Vielen Dank. 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

0: Glaskugel raus und gucken mal, was gleich hier musikalisch so angesagt ist nach den Nachrichten. Richtig gute Laune, Mucke von Ellie Goulding, Burn. Außerdem folgendes Angebot. One Republic, Need Your Love, ja, I Need You. Also schön dranbleiben.
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1: Ich bin Babit Büchner. Bei der geplanten Pflegereform hakt es zwischen Union und SPD. Gesundheitsminister Carsten Linnemann will seine Pläne am Mittwoch ins Kabinett bringen, aber die SPD hält das bisherige Paket für zu einseitig. Heute soll deshalb weiter verhandelt werden.
2: Knackpunkt ist vor allem die Finanzierung. Die SPD will, dass sich auch Privatversicherte stärker beteiligen und fordert außerdem eine Begrenzung für die Eigenanteile im Pflegeheim. Linnemann lehnt einen solchen Pflegedeckel bisher ab. Ihm geht es erst einmal darum, die Leistungen für Pflegebedürftige zu sichern und die Beiträge stabil zu halten. Größere Strukturreformen sollen dann ab Oktober in einer Kommission beraten werden. SPD-Gesundheitsexperte Pantazis rechnet trotzdem noch vor Mittwoch mit einer grundsätzlichen Einigung. Thomas Bleskin, Nachrichtenredaktion.
1: Die Verteidigungsminister der EU-Staaten kommen heute in Brüssel zu einem Treffen zusammen. Dabei soll es unter anderem um die militärische Unterstützung der Ukraine, hybride Bedrohungen und die Lage in Nahost gehen.
3: Dies ist ein Treffen, an dem weder der deutsche noch der französische Verteidigungsminister teilnehmen und es soll auch nicht lange dauern. Das bedeutet, wichtige Entscheidungen sind nicht zu erwarten. In Sachen Verteidigung spielt die Musik bei der NATO, nicht der EU. Jene Minister, die kommen, wollen darüber reden, wie man der Ukraine zu mehr Luftabwehrraketen verhelfen kann, beispielsweise durch Verzicht auf eigene Lieferungen und natürlich auch über den amerikanischen Nahostkrieg und dessen Folgen. Aus Brüssel, Dieter Ebeling.
1: Mehr als ein Viertel aller Beschäftigten in Deutschland hat ausländische Wurzeln. Das zeigen aktuelle Daten des Statistischen Bundesamts aus dem Mikrozensus für das vergangene Jahr. Bei Köchen, in der Lebensmittelherstellung, der Bodenverlegung, im Gerüstbau und in der Fleischverarbeitung hatte sogar die Mehrheit der Beschäftigten eine Einwanderungsgeschichte. Am niedrigsten war der Anteil im Rettungsdienst mit nur 7%. In Hamburg hatten Dutzende größere Autos heute platte Reifen. Zum Teil wurden an den Fahrzeugen Bekennerschreiben des sogenannten Widerstandskollektivs gefunden, teilte die Polizei mit. In einem Schreiben teilte das Kollektiv mit, dass es bei 60 SUVs mit Hilfe von kleinen Linsen Luft aus den Reifen gelassen habe. Grund dafür sei unter anderem die Umweltbelastung.
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6: Wir messen aktuell 23 Grad in Wüste, 19 in Melle. Es ist immer mal wieder Sonne heute, ne? Manchmal durchgehend. Allerdings auch Wolken. Und deswegen kann es auch gegen Abend dann mal regnen. Insgesamt ein recht freundlicher Tag. Heiter bei bis zu 24 Grad. In der Nacht kühlt es runter auf 11. Der Radio Osnabrück 3-Tage-Trend. In den kommenden Tagen ein Sonne-Wolken-Mix. Heute müssen wir mit Regenschauern rechnen. Es wird dann auch noch wärmer. Ha, heute 24 Grad. Und dann geht's am Mittwoch auf 28 Grad nach oben.
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6: Um 12 und 4 Minuten, hallo liebe Autofahrer, A1 Osnabrück Richtung Bremen zwischen Bramsch und Neunkirchenförden. Da ist die Strecke komplett gesperrt, weil ein Unfall aufgenommen wird. Die empfohlene Umleitung ist die U5. A1 Osnabrück Richtung Bremen zwischen Osnabrück Nord und Bramsche, 4 Kilometer Stau, auch da gab es einen Unfall. Und die A30 Rheine Richtung Amsterdam, die Ausfahrt Gildehaus ist gesperrt, denn da werden Unfallschäden beseitigt. Das Ganze dauert etwa bis 15 Uhr heute. Und die A30 Rheine Richtung Osnabrück, die ist in der Ausfahrt Ebenbüren gesperrt, denn da besteht Gefahr durch verlorene Ladung. Blicken wir mal auf dieses Thema hier. Auch heute wird wieder tatkräftig geblitzt. In Bramsche, auf der Ecker-Landstraße zum Beispiel. Ein mobiles Ding in der 50er-Zone. In Hörstel auf der Westfalenstraße, da wo 30 ist. In Löningen, Bruchstrekerstraße, da ist 70. Und in Twistringen auf der Hundestraße wird geblitzt. Ebenso ist der Landkreis Osnabrück heute noch unterwegs. Und blitzt planmäßig. Und zwar in Bad Essen. Das habe ich ganz schnell hier mittendrin noch zwei neue Meldungen bekommen. Kloppenburg, Fahrener Damm, mobiler Blitzer und Blastrupp, Wallstraße, auch da in der Tempo-50-Zone. Wenn ihr jetzt noch was habt, nehme ich gerne mit rein. Ihr müsst es uns nur sagen. Nutzt dafür bitte folgende Nummer für WhatsApp und Telefon. Sprecht drauf, schickt eine Nachricht per Text, wie ihr das möchtet. 0541 77 70 50 0541 77 70 50. Im Voraus vielen Dank. Radio Osnabrück wünscht gute Fahrt.
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6: Ja, ich habe ja schon mal gesagt, wenn wir heute nicht über Politik reden, wann denn sonst? Machen wir gleich wieder. In wenigen Minuten hier bei mir, durch den Tag, bei eurem Radio Osnabrück. Ich bin Michael, have a welcome.

0: Radio Osnabrück an diesem Montagvormittag. Ja, und gestern haben ja nicht nur in der Stadt Osnabrück Stichwahlen um das Oberbürgermeisteramt stattgefunden, auch im Landkreis Osnabrück um den Landrat. Und die amtierende Landrätin Anna Kepschul bleibt weiterhin im Amt. Sie hat mit fast 65% die Stichwahl für sich entschieden. Ein klarer Sieg, obwohl die Grünen es ja derzeit auf Landes- und Bundesebene nicht ganz so leicht haben.
1: Ich freue mich über dieses Ergebnis wahnsinnig, weil es natürlich Rückenwind gibt, vor allen Dingen für die Themen und auch für die Art des Zusammenarbeitens, die ich ja sehr deutlich gemacht habe im Wahlkampf.

0: mal unheimlich Aufwind bekommen.
1: Sagt Anna Kepschul im Radio Osnabrück Interview am Wahlabend. Jetzt nach dem fordernden Wahlkampf fällt ihr natürlich eine Last von der Schulter.
0: Also mir ging es heute tagsüber tatsächlich sehr gut. Ich habe in den letzten 2 Wochen, nachdem ich erst große Panik hatte, dass es mir nicht gelingt, die Menschen zur Stichwahl zu bekommen, weil viele gar nicht wussten, dass Stichwahl ist und warum es überhaupt Stichwahl, hatte ich vor 2 Wochen wirklich richtig Angst oder Panik und Sorge, dass das nicht gelingen könnte. Habe ich in den letzten 2 Wochen so viel positives Feedback bekommen, so viel tolle Gespräche geführt.
1: Ja, und den Tag der Stichwahl konnte sie natürlich relativ entspannt mit ihrer Familie verbringen, denn sie wusste ja, es gibt eine Entscheidung, egal wie sie ausfällt. Mit dem Ergebnis ist sie umso zufriedener.
0: Dass es so eindeutig ausgeht, das hatte ich mir ehrlich gesagt nicht zu träumen gewagt. Deswegen, also ich bin im Moment gerade ganz platt, weil ich kann das irgendwie noch gar nicht glauben, muss ich gestehen.
1: Ja, Glückwunsch. Gestern haben Stichwahlen in Stadt und Landkreis Osnabrück stattgefunden. Anna Kepschul, die amtierende Landrätin, wurde für weitere 8 Jahre gewählt. Gehört habt ihr es bei uns, bei Radio Osnabrück, denn ihr hört ja bei uns, was los ist.

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1: Im Studio Ralf
2: und Jessica. Guten Tag.
1: Katharina Pötter von der CDU bleibt Oberbürgermeisterin in Osnabrück. Bei der Stichwahl gestern setzte sie sich gegen Volker Bajus von den Grünen durch. Pötter erhielt rund 57% der Stimmen, Bajus rund 43%. Die Wahlbeteiligung lag bei rund 45%. Wie sie weitermachen will, sagte Oberbürgermeisterin Katharina Pötter im Radio Osnabrück-Interview.
3: Also ich werde mir treu bleiben und damit meiner Linie treu bleiben. Natürlich hat der Rat sich noch mal verändert. Auf den Rat werde ich jetzt zugehen, sobald er sich konstituiert hat am 1.11. Ich setze sehr darauf, dass wir die gute Zusammenarbeit der vergangenen Jahre fortsetzen können. Und dann glaube ich, wird es auch mit diesem neuen, durchaus veränderten Rat gut möglich sein. Und darauf freue ich mich.
2: Anna Kebschul bleibt Landrätin im Landkreis Osnabrück. In der Stichwahl setzte sie sich deutlich gegen CDU-Kandidat Thomas Spieker durch. Kebschul erhielt rund 64,7% der Stimmen, Spieker rund 35,3%. Gestern sprach Kebschul bei Radio Osnabrück über ihr Ergebnis. Die Landrätin des Landkreises Osnabrück:
4: Ich freue mich über dieses Ergebnis wahnsinnig, weil es natürlich Rückenwind gibt, vor allen Dingen für die Themen und auch für die Art des Zusammenarbeitens, die ich ja sehr deutlich gemacht habe im Wahlkampf. Geht es weniger um Parteien, sondern mir geht es hier um sachorientierte Arbeit und mir geht es um die Zusammenarbeit. Und die Themen Gesundheit, Wirtschaft, Mobilität habe ich in den Vordergrund gestellt. Bildung nehme ich sozusagen auch immer noch mal mit ins Schlepptau. Katastrophenschutz, natürlich Digitalisierung, Effizienzsteigerung, auch die Finanzthemen, aber das ist, glaube ich, sowieso klar. Die haben nochmal unheimlich Aufwind bekommen. Was mich persönlich gefreut hat, was ich gar nicht so erwartet habe, dass aber auch das Thema Mobilität nochmal, öffentliche Mobilität nochmal so in den Fokus gerückt ist von allen Parteien, von ganz, ganz vielen Vertretern. Gibt natürlich jetzt für die nächsten 8 Jahre sehr viel Schwung, das, was wir vorbereitet haben, auch wirklich in die Umsetzung zu bringen. Und das freut mich natürlich riesig. Das heißt, so ein bisschen meine letzten Jahre, trotz vieler Krisen, sind eben nicht umsonst gewesen, die große Anstrengung, die wir da alle gemeinsam hier vollbracht haben.
2: Kebschul ist damit für weitere 8 Jahre als Landrätin im Landkreis Osnabrück im Amt.
1: In Lottehalen haben Unbekannte am Samstagabend 8 Gullideckel ausgehoben und damit den Verkehr gefährdet. Am Niederseester Weg zwischen Oberseester Weg und zum Tiefen Reck fehlten die Deckel sowohl auf der Fahrbahn als auch auf dem Geh- und Radweg. Eine Zeugin bemerkte das gegen 20.40 Uhr. Für Autos, Radfahrende und Fußgänger bestand dadurch eine ernste Gefahr. Die Polizei in Lengerich sucht Zeuginnen und Zeugen, die Hinweise zur Tat oder zu den Tätern geben können.
2: In Lengerich ist es am Samstag an der Kreuzung Öferbecker Damm und Seerbecker Damm zu einem schweren Verkehrsunfall gekommen. Ein 31-jähriger Fahrer aus Wallenhorst übersah dabei einen vorfahrtsberechtigten 77-jährigen Fahrer aus Saarbeck. Bei dem Zusammenstoß wurden alle 3 Beteiligten schwer verletzt. Ein 35-jähriger Beifahrer musste von der Feuerwehr aus dem Wrack befreit werden. Alle 3 kamen in Krankenhäuser. Der Sachschaden liegt im mittleren 5-stelligen Euro-Bereich.
1: Schlechtes Wochenende für die Sportmannschaften aus der Region. Im Fußball kassierten die Sportfreunde Lotte in der Regionalliga West am Samstag eine deutliche Niederlage gegen die 2. Mannschaft von Borussia Mönchengladbach. 0:5. Auch der TuS Bersenbrück in der Oberliga Niedersachsen hatte das Nachsehen. Gegen den 1. FC Germania Egesdorf Langreder verloren sie mit 0:4. Im Basketball unterlagen die Adler Dragons aus Quakenbrück in der Pro A am vergangenen Freitag den Gießen 46ers mit 91:87. Und Rasta Fechter verlor am Samstag in der Basketball-Bundesliga gegen die Skyliners Frankfurt mit 93:81.
2: Soweit die Radio Osnabrück Regionalnachrichten. 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
7: Wir messen aktuell 23 Grad in Behm und 20 sind es in Tecklenburg.
1: Immer wieder Sonne heute, auch mal durchgehend, allerdings durchaus auch mal Wolken. Mit Regenschauern müssen wir auch rechnen, je weiter wir Richtung Abend kommen. Insgesamt ein wirklich freundlicher, heiterer Tag heute, war bis zu 24 Grad. In der Nacht, da wird es ein bisschen kühler, geht runter auf 11.
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1: Um 12:34 Uhr, hallo liebe Autofahrer, Vorsicht bitte auf der A1 Osnabrück Richtung Bremen. Zwischen Osnabrück Nord und Ausfahrt Bramsche, Gefahr durch eine ungesicherte Unfallstelle. Wir gehen mal auf die A1 Hansa-Linie Richtung Bremen zwischen Neunkirchenförden und dem Parkplatz Bramsche. 5 Kilometer Stau und stockender Verkehr. Dauert 2 Stunden länger, wenn ihr da unterwegs seid, denn es wird ein Unfall aufgenommen. Dann A30 Rheine Richtung Amsterdam. Die Ausfahrt Gildehaus, die ist gesperrt, weil Unfallschäden beseitigt werden müssen. Das Ganze dauert noch bis etwa 15 Uhr. A30 Rheine Richtung Osnabrück. Die Ausfahrt Ibbenbüren, die ist gesperrt. Gefahr durch eine verlorene Ladung. Und wir kommen zu folgendem. Ja, das bereits. Auch heute wird wieder tatkräftig geblitzt. Bramsche, Ickerlandstraße zum Beispiel, da ist 50. Kloppenburg, Fahrener Damm, Hörstel-Westfalenstraße, da ist 30. In Lastrup auf der Wallstraße, in Löningen auf der Bruckstreckerstraße, da ist 70 vorgesehen. In Twistringen auf der Huntestraße wird geblitzt. Und der Landkreis Osnabrück, der ist heute planmäßig in Bad Essen unterwegs. Wenn ihr eine Meldung für uns habt, die hier in die Meldung hinein sollte, sagt es uns, wir geben es sehr gerne weiter. 0541 77 70 50 0541. 77 70 50. Dann sage ich schon mal im Voraus vielen Dank. Radio Osnabrück wünscht gute Fahrt.
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1: So, ich schaue gerade mal auf den musikalischen Sendeplan, so kurz vor den Nachrichten, habe gedacht, yes, hurra, endlich. Wir haben gleich wieder eine neue Seite, die wir aufschlagen müssen und werden und wollen in unserem Tagebuch der Hits. Und die will ich besonders gerne aufschlagen, denn es geht um einen grandiosen Song. Das ist wirklich Musik unseres Lebens. Mehr dazu gleich in Durch den Tag bei eurem Radio Osnabrück. Ich bin Michael. Hallo.

0: es gibt so Lieder, die sind einfach wie ein Dauersechser im Lotto fürs ganze Leben, solange man existiert. Beispiel?
1: 28. September 1984. Alphaville landen mit Forever Young ganz vorne in den Charts. Forever Young ist kein typischer Partyhit der 80er, keine reine Synthie-Spielerei, kein schneller Dancefloor-Song. Es ist eine melancholische Hymne, die von der Angst vor Vergänglichkeit und dem Wunsch nach ewiger Jugend erzählt. Mitten im Kalten Krieg, in einer Zeit der Unsicherheit, trifft dieses Lied einen Nerv. Nicht nur in Deutschland, sondern weltweit. Sänger Marian Gold mit seiner markanten Stimme macht aus diesem Popsong eine zeitlose Ballade. Und obwohl Forever Young 1984 gar nicht sofort der größte Charterfolg war, wird der Song später zu einem echten Klassiker. Gecovert, gesampelt und bei jedem Klassentreffen immer noch ein Gänsehaut.

0: Und genau so geht's gleich dann in der nächsten Stunde weiter. Same old sky, alle Farben. Ich liebe diese Nummer, die macht wirklich richtig gute Laune, aber ich habe noch viel mehr im Angebot. Achtung bitte. Howard Jones, What is Love? Das und vieles mehr gleich nach den Nachrichten. Ihr wisst Bescheid, schön dranbleiben.
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1: Ich bin Babette Büchner. Der Tankrabatt ist endgültig auf dem Weg und kann am Donnerstag starten. Bundespräsident Frank-Walter Steinmeier hat das Gesetz unterzeichnet, teilte das Bundespräsidialamt mit. Hintergrund sind die hohen Spritpreise im Moment. Mit dem Tankrabatt sinkt die Energiesteuer auf Diesel und Benzin für Oktober, November und Dezember um 14 Cent. Inklusive Mehrwertsteuer ergibt das eine Steuererleichterung um knapp 17 Cent. Ist die EU ausreichend gewappnet für einen möglichen militärischen Konflikt mit Russland? Offenbar nicht. Ein aktueller Bericht zur Verteidigungsbereitschaft deckt Schwachstellen auf, teilte die EU-Außenbeauftragte Kaja Kallas bei einem Verteidigungsministertreffen in Brüssel mit.
2: Große Lücken gibt es dem Bericht zufolge, und zwar vor allem bei der Luftverteidigung, bei Drohnen und bei den Munitionsbeständen. Es sei viel getan worden, aber noch nicht genug. Bis 2030 müsse die Verteidigungsbereitschaft dringend so verbessert werden, dass Russland keinen Angriff auf einen EU-Staat wagen könne. Kallas sagte, man müsse sich jetzt darauf konzentrieren, die vorhandenen Lücken tatsächlich zu schließen. Deutschlands Verteidigungsminister Pistorius ließ sich durch seinen Staatssekretär Hartmann vertreten. Aus Brüssel, Dieter Ebeling.
1: Bei der geplanten Pflegereform hakt es zwischen Union und SPD. Gesundheitsminister Carsten Linnemann will seine Pläne am Mittwoch ins Kabinett bringen, aber die SPD hält das bisherige Paket für zu einseitig. Heute soll deshalb weiter verhandelt werden.
3: Knackpunkt ist vor allem die Finanzierung. Die SPD will, dass sich auch Privatversicherte stärker beteiligen und fordert außerdem eine Begrenzung für die Eigenanteile im Pflegeheim. Linnemann lehnt einen solchen Pflegedeckel bisher ab. Ihm geht es erst einmal darum, die Leistungen für Pflegebedürftige zu sichern und die Beiträge stabil zu halten. Größere Strukturreformen sollen dann ab Oktober in einer Kommission beraten werden. SPD-Gesundheitsexperte Pantazis rechnet trotzdem noch vor Mittwoch mit einer grundsätzlichen Einigung. Thomas Bleskin, Nachrichtenredaktion.
1: Gute Nachrichten vom Arbeitsmarkt. Die Unternehmen in Deutschland treten beim Stellenabbau auf die Bremse. Das IFO-Beschäftigungsbarometer ist den dritten Monat in Folge gestiegen und liegt nun bei 95,1 Punkten. Eine echte Erholung ist laut Experten aber noch nicht in Sicht. In Industrie und Handel würden weiterhin Stellen abgebaut, hieß es.
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6: Aktuell messen wir 24 Grad in Foxtrupp, 24 auch in Stemwede. Eine Menge Sonne heute, dafür, dass später Herbst ist. Es gibt allerdings auch ein paar Wolken, später ein paar Wolken mehr. Dann kann Richtung Abend auch mal Regen runterkommen. Insgesamt echt freundlich. 24 Grad sind drin. In der Nacht kühlt es runter auf 11 Grad. Und der Blick auf den Radio Osnabrück 3-Tage-Trend verrät Folgendes. Ein Sonne-Wolken-Mix. Dabei müssen wir heute mit Regenschauern rechnen. Wärmer wird es auch nochmal. Die Höchstwerte gehen nämlich rauf. Von heute 24 Grad auf dann am Mittwoch 28 Grad. Hurra!
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6: Jetzt um 13:04 Uhr. Hallo liebe Autofahrer, Vorsicht bitte auf der A1 Osnabrück Richtung Bremen. Zwischen Osnabrück Nord und der Ausfahrt Bramsche. Gefahr durch eine ungesicherte Unfallstelle. Vorsicht ebenfalls auf der A2 Hannover Richtung Dortmund. Zwischen Feldheim und Porta Westfalica. Gegenstände auf der Fahrbahn. Und auch auf der A31 bitte vorsichtig sein. Zwischen Meppen Nord und Twist. Gefahr durch Reifenteile auf der Fahrbahn. Es geht rauf auf die A1 Hansa-Linie Richtung Bremen zwischen Neunkirchenförden und dem Parkplatz Bramsche. 6 Kilometer Stau und stockender Verkehr. Zeitverlust mehr als eine Stunde. Da wird ein Unfall aufgenommen. Und auf der A30 rein Richtung Amsterdam. Da ist die Ausfahrt Gildehaus gesperrt aufgrund von Unfallschäden, die dort noch beseitigt werden müssen. Circa bis 15 Uhr kann das Ganze noch dauern. Und A30 rein Richtung Osnabrück. Ausfahrt Ibbenbüren gesperrt. Gefahr durch verlorene Ladung. Wir blicken mal auf die Blitzer. Es ist wieder richtig was los heute, ne? In Bramsche wird geblitzt auf der Eckerlandstraße, Tempo 50. Kloppenburg, Fahrener Damm. Enger, Ringstraße, da ist 30. Dann in Twistringen, Huntestraße. Und der Landkreis Osnabrück, der blitzt heute planmäßig in Bad Essen. Solltet ihr noch etwas sehen, was hier in die Meldung gehört, bitte sagt es uns, wir geben es sehr gerne weiter. 0541 77 70 50. 0541 77 70 50. WhatsApp, Telefon, Sprachnachricht, Textnachricht. wie ihr das möchtet. Ich sage danke im Voraus. Radio Osnabrück wünscht gute Fahrt.
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6: Also wirklich unglaublich. Ihr müsstet euch mal hier hinsetzen. Hier genau auf dieser Seite des Mikrofons. Die Zeit, die rast. Das ist nicht zu fassen. Machen wir schnell mal die passende Musik, damit wir die Zeit sinnvoll nutzen. Schön, dass ihr da seid. Ich bin Michael. Hallo.

mich so gefreut, dass er wieder live auf die Bühne geht. Ich habe den damals gesehen bei DSDS und dachte sofort, du musst gewinnen. Du kannst nur gewinnen. Ich fand den so krass. Stimme, Typ, alles cool. Ja, und er ist wieder da. Wie schön. Jetzt hier bei Radio Osnabrück. Mark Medlock, You Can Get It.

0: Es gibt einfach so besondere Songs, da freut man sich als Moderator dieser Sendung darüber, wenn die wieder im Programm sind. Wie gleich zum Beispiel hier Felix Jähn, Book of Love, I Love It. Gibt's gleich bei Radio Osnabrück in genau 3 Minuten und 44. Ab jetzt.
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2: Im Studio Jessica.
3: Und Ralf, guten Tag.
2: Anna Kebschul bleibt Landrätin im Landkreis Osnabrück. In der Stichwahl setzte sie sich deutlich gegen CDU-Kandidat Thomas Spieker durch. Kebschul erhielt rund 64,7% der Stimmen, Spieker rund 35,3%. Gestern sprach Kebschul bei Radio Osnabrück über ihr Ergebnis. Die Landrätin des Landkreises Osnabrück:
4: Ich freue mich über dieses Ergebnis wahnsinnig, weil es natürlich Rückenwind gibt, vor allen Dingen für die Themen und auch für die Art des Zusammenarbeitens, die ich ja sehr deutlich gemacht habe im Wahlkampf. Geht es weniger um Parteien, sondern mir geht es hier um sachorientierte Arbeit und mir geht es um die Zusammenarbeit. Und die Themen Gesundheit, Wirtschaft, Mobilität habe ich in den Vordergrund gestellt. Bildung nehme ich sozusagen auch immer noch mal mit ins Schlepptau. Katastrophenschutz, natürlich Digitalisierung, Effizienzsteigerung, auch die Finanzthemen, aber das ist, glaube ich, sowieso klar. Die haben nochmal unheimlich Aufwind bekommen. Und was mich persönlich gefreut hat, was ich gar nicht so erwartet habe, dass aber auch das Thema Mobilität nochmal, öffentliche Mobilität nochmal so in den Fokus gerückt ist von allen Parteien, von ganz, ganz vielen Vertretern. Gibt natürlich jetzt für die nächsten 8 Jahre sehr viel Schwung, das, was wir vorbereitet haben, auch wirklich in die Umsetzung zu bringen. Und das freut mich natürlich riesig. Das heißt, so ein bisschen meine letzten Jahre, trotz vieler Krisen, sind eben nicht umsonst gewesen, die große Anstrengung, die wir da alle gemeinsam hier vollbracht haben.
2: Kebschul ist damit für weitere 8 Jahre als Landrätin im Landkreis Osnabrück im Amt.
3: Katharina Pötter von der CDU bleibt Oberbürgermeisterin in Osnabrück. Bei der Stichwahl gestern setzte sie sich gegen Volker Bajus von den Grünen durch. Pötter erhielt rund 57% der Stimmen, Bajus rund 43%. Die Wahlbeteiligung lag bei rund 45%. Wie sie weitermachen will, sagte Oberbürgermeisterin Katharina Pötter im Radio Osnabrück-Interview.
5: Also ich werde mir treu bleiben und damit meiner Linie treu bleiben. Natürlich hat der Rat sich noch mal verändert. Auf den Rat werde ich jetzt zugehen, sobald er sich konstituiert hat am 1.11. Aber ich setze sehr darauf, dass wir die gute Zusammenarbeit der vergangenen Jahre fortsetzen können. Und dann glaube ich, wird es auch mit diesem neuen, durchaus veränderten Rat gut möglich sein. Und darauf freue ich mich.
2: In Hagen am Teutoburger Wald ist am Samstagnachmittag eine 13-jährige Fahrradfahrerin schwer verletzt worden. Das Mädchen fuhr gegen 16.45 Uhr auf der Natrupper Straße vom Radweg auf die Fahrbahn und stieß dabei mit einem herannahenden Auto zusammen. Der 29-jährige Fahrer aus Georgsmarienhütte hatte noch versucht auszuweichen, das Fahrzeug traf jedoch das Hinterrad des Fahrrads. Das Kind musste ins Krankenhaus gebracht werden.
3: An der Anschlussstelle Ibbenbüren zur Autobahn 30 in Richtung Osnabrück hat heute Vormittag ein Lastwagen mehrere Kisten Wasser verloren. Die Fahrbahn wurde während der Reinigung gesperrt.
2: In Lengerich ist es am Samstag an der Kreuzung Öferbecker Damm und Sehrbecker Damm zu einem schweren Verkehrsunfall gekommen. Ein 31-jähriger Fahrer aus Wallenhorst übersah dabei einen vorfahrtsberechtigten 77-jährigen Fahrer aus Saarbeck. Bei dem Zusammenstoß wurden alle drei Beteiligten schwer verletzt. Ein 35-jähriger Beifahrer musste von der Feuerwehr aus dem Wrack befreit werden. Alle drei kamen in Krankenhäuser. Der Sachschaden liegt im mittleren fünfstelligen Euro-Bereich.
3: Soweit die Radio Osnabrück Regionalnachrichten. 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
8: Wir messen aktuell 24 Grad in Schinkel, 23 in Klosterösede und die Sonne, die setzt sich heute durch. Gibt allerdings auch Wolken. Heißt dann für uns, wir müssen auch damit rechnen, dass gegen Abend mal Regenschauer runterkommen. Insgesamt allerdings ein wirklich freundlicher Tag heute bei bis zu 24 Grad. In der Nacht kühlt es dann leicht ab auf 11.
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8: Um ganz genau 13 Uhr und jetzt 35 Minuten. Hallo liebe Autofahrer, Vorsicht bitte auf der A1 Osnabrück Richtung Bremen. Zwischen Alonheide und Wildeshausen West. Gefahr durch Spanngurte auf dem rechten Fahrstreifen. Ebenfalls Vorsicht bitte auf der A31 Meppen Richtung Lingen. Zwischen Meppen Nord und Twist. Gefahr durch ein defektes Fahrzeug auf dem Standstreifen. Wir gehen mal auf die A1 Bremen Richtung Osnabrück. Zwischen Lohne-Dinklage und Holdorf. Da gibt es eine Baustelle auf dem rechten Fahrstreifen und dem Standstreifen. Da ist der Fahrstreifen gesperrt bis heute um 16 Uhr. A1, Hansa-Linie Richtung Bremen zwischen Neunkirchenförden und dem Parkplatz Bramsche. 5 Kilometer Stau und stockender Verkehr. Zeitverlust, Achtung, mehr als eine Stunde. Da wird ein Unfall aufgenommen. Auf der A30 Rheine Richtung Amsterdam. Da ist die Ausfahrt Gildehaus gesperrt. Da werden Unfallschäden beseitigt. Dauert noch etwa bis 15 Uhr das Ganze. Und auf der A30 Rheine Richtung Osnabrück in der Ausfahrt Ibbenbüren Gefahr durch verlorene Ladung. Auch da ist gesperrt. Machen wir mal Folgendes. Ja, wir schauen mal auf die Blitzer. Unter anderem jetzt den Bramsche, Schlepptrupp-Icker-Landstraße. Da ist 50 vorgesehen. Und der Landkreis Osnabrück, der blitzt heute planmäßig in Bad Essen. Habt ihr was für uns? Irgendwas, was dringend gemeldet werden sollte? Sagt es uns und wir geben es dann gerne weiter. 0541 77 70 50. 0541 77 70 50. Im Voraus. Dankeschön. Radio Osnabrück wünscht gute Fahrt.
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8: Und zack, geht's schon in die letzte halbe Stunde für mich hier heute. Es ist unfassbar. Also mache ich doch mal ein bisschen Musik. Von Hubert K. kommt das Ding. Achtung.
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8: Ich bin Michael. Schön, dass ihr da seid. Ich habe ja damals immer gedacht, da kommt noch Engel Nummer 8. Aber es ist bei 7 geblieben. Hubert K. bei Radio Osnabrück.

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2: Ihr mögt Überraschungen? Dann ist die Sneak Preview heute in der Hall of Fame in Osnabrück genau das Richtige für euch. Hier gibt es einen Überraschungsfilm, der erst später in den Kinos offiziell veröffentlicht wird. Der Film ist bis zum Start geheim, es gibt also keine Hinweise zum Film vorab. Von einem Blockbuster bis hin zu einem unbekannten Schmuckstück ist alles möglich. Die Vorstellung beginnt heute um 20.30 Uhr in der Hall of Fame in Osnabrück. Morgen lädt das Planetarium Osnabrück zum Osnabrücker Sternenhimmel ein. Schaut euch in der Live-Vorführung die Sternbilder an, die euch im folgenden Monat erwarten. Mit der 8 Meter großen Planetariumskuppel könnt ihr einen naturgetreuen Sternenhimmel betrachten. Seid bei der Reise dabei. Die Veranstaltung beginnt morgen um 19.30 Uhr im Planetarium im Museum am Schillerberg in Osnabrück.
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0: Und gleich um 14 Uhr übernimmt dann Mirko hier das Geschehen und auch er hat sein musikalisches Bündel schon geschnürt. So geht's gleich ab nach den Nachrichten. Patient Zero, Taylor Swift. Doch richtig viel gute Laune im Gepäck. Achtung, auch das gibt's gleich. Pink, Never Gonna Dance Again. Das und noch ganz viel mehr geht's gleich bei Mirko nach 14 Uhr. Schön dranbleiben.
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1: Ich bin Babette Büchner. Der Tankrabatt ist endgültig auf dem Weg und kann am Donnerstag starten. Bundespräsident Frank-Walter Steinmeier hat das Gesetz unterzeichnet, teilte das Bundespräsidialamt mit. Hintergrund sind die hohen Spritpreise im Moment. Mit dem Tankrabatt sinkt die Energiesteuer auf Diesel und Benzin für Oktober, November und Dezember um 14 Cent. Inklusive Mehrwertsteuer ergibt das eine Steuererleichterung um knapp 17 Cent. Ist die EU ausreichend gewappnet für einen möglichen militärischen Konflikt mit Russland? Offenbar nicht. Ein aktueller Bericht zur Verteidigungsbereitschaft deckt Schwachstellen auf, teilte die EU-Außenbeauftragte Kaja Kallas bei einem Verteidigungsministertreffen in Brüssel mit.
2: Große Lücken gibt es dem Bericht zufolge, und zwar vor allem bei der Luftverteidigung, bei Drohnen und bei den Munitionsbeständen. Es sei viel getan worden, aber noch nicht genug. Bis 2030 müsse die Verteidigungsbereitschaft dringend so verbessert werden, dass Russland keinen Angriff auf einen EU-Staat wagen könne. Kallas sagte, man müsse sich jetzt darauf konzentrieren, die vorhandenen Lücken tatsächlich zu schließen. Deutschlands Verteidigungsminister Pistorius ließ sich durch seinen Staatssekretär Hartmann vertreten. Aus Brüssel, Dieter Ebeling.
1: Bei der geplanten Pflegereform hakt es zwischen Union und SPD. Gesundheitsminister Carsten Linnemann will seine Pläne am Mittwoch ins Kabinett bringen, aber die SPD hält das bisherige Paket für zu einseitig. Heute soll deshalb weiter verhandelt werden.
3: Knackpunkt ist vor allem die Finanzierung. Die SPD will, dass sich auch Privatversicherte stärker beteiligen und fordert außerdem eine Begrenzung für die Eigenanteile im Pflegeheim. Linnemann lehnt einen solchen Pflegedeckel bisher ab. Ihm geht es erst einmal darum, die Leistungen für Pflegebedürftige zu sichern und die Beiträge stabil zu halten. Größere Strukturreformen sollen dann ab Oktober in einer Kommission beraten werden. SPD-Gesundheitsexperte Pantazis rechnet trotzdem noch vor Mittwoch mit einer grundsätzlichen Einigung. Thomas Bleskin, Nachrichtenredaktion.
1: Gute Nachrichten vom Arbeitsmarkt. Die Unternehmen in Deutschland treten beim Stellenabbau auf die Bremse. Das IFO-Beschäftigungsbarometer ist den dritten Monat in Folge gestiegen und liegt nun bei 95,1 Punkten. Eine echte Erholung ist laut Experten aber noch nicht in Sicht. In Industrie und Handel würden weiterhin Stellen abgebaut, hieß es.
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6: Aktuell messen wir 25 Grad in Bad Laon, 23 Grad in Meppen. Sonne und Wolken hier über Osnabrück und der Weser-Ems-Region. Heute Abend zieht sich dann immer weiter zu. Da kann dann auch Regen mit dabei sein. Geht's dann auch durch die Nacht, und die Temperaturen, die klettern heute auf 25 Grad. In der Nacht geht's dann runter auf 15 Grad. Der Radio Osnabrück 3-Tage-Trend. Also morgen und Mittwoch wird's nochmal richtig sommerlich. Bis zu 28 Grad kriegen wir. Pünktlich zum Donnerstag, zum 1.10. Da gibt es dann ganz viel Regen, und die Temperaturen, die sinken auf 19 Grad.
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6: Um kurz nach zwei, moin lieber Autofahrer. Vorsicht auf der Autobahn 2 Hannover Richtung Dortmund zwischen Bad Nenndorf und Lauenau. Hier ist derzeit noch eine ungesicherte Unfallstelle auf dem Standstreifen. Vorsicht auch auf der Autobahn 30 Bad Oeynhausen Richtung Osnabrück zwischen Bünde und Bruchmühlen. Hier ist derzeit ebenfalls eine ungesicherte Unfallstelle, außerdem auch 2 Kilometer lang Stau. Vorsicht auf der Autobahn 30 Osnabrück Richtung Bad Oeynhausen im Kreuz Osnabrück Süd in der Überleitung zur A33 Richtung Bielefeld. Hier steht derzeit noch ein defektes Fahrzeug. Es staut sich auf der A1 Richtung Bremen zwischen Neunkirchenförden und dem Parkplatz Bramsche 5 Kilometer lang. Hier steht hier ungefähr eine Stunde länger. Hier wird derzeit noch ein Unfall aufgenommen. Und das kommt auch noch dazu. Es blitzt in Bramsche Schlepptrupp auf der Ickerlandstraße. Außerdem, der Landkreis schießt seine teuren Fotos heute in Bad Essen. Habt ihr noch was gesehen? Staus, Blitzer oder Gefahrenstellen, immer her damit an unsere Kombinummer für WhatsApp und Telefon 0541 77 70 50. Radio Osnabrück wünscht euch eine gute und sichere Fahrt.
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6: Und jetzt haben wir Taylor Swift mit Patient Zero, ihrer neuen Single, für euch. Kommt gut mit uns durch diesen Montag. Mein Name ist Mirko. Moin.

ist es 14:45 hier bei Radio Osnabrück und jetzt wird's ja erstmal wieder sonniger und wärmer über Osnabrück und der Weser-Ems-Region. Heute ja 24 Grad und Mittwoch bis zu 28 Grad und deswegen gibt's jetzt auch wieder sommerliche Musik hier bei uns bei Radio Osnabrück. Jetzt gibt's Sean Paul und Dua Lipa mit No Life.

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Vorsicht auf der Autobahn 33 Osnabrück Richtung Bielefeld zwischen dem Kreuz Osnabrück Süd und Haderberg. Hier steht ein defektes Fahrzeug. Vorsicht, Autobahn 33 Osnabrück Richtung Bielefeld zwischen dem Kreuz Osnabrück Süd und Haderberg. Hier steht ein defektes Fahrzeug. Radio Osnabrück sagt, vorsichtig fahren.

0: Freddie Mercury mit I Was Born to Love You hier bei Radio Osnabrück aus dem Jahr 1985. Gleich um halb haben wir alle aktuellen News aus Osnabrück und der Weser-Ems-Region für euch. Vorher haben wir aber noch Oli P. am Start. Bis gleich.
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0: Es ist 14.30 Uhr.
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2: Im Studio Ralf
3: und Jessica. Guten Tag.
2: Anna Kebschul bleibt Landrätin im Landkreis Osnabrück. In der Stichwahl setzte sie sich deutlich gegen CDU-Kandidat Thomas Spieker durch. Kebschul erhielt rund 64,7% der Stimmen, Spieker rund 35,3%. Gestern sprach Kebschul bei Radio Osnabrück über ihr Ergebnis, die Landrätin des Landkreises Osnabrück.
4: Ich freue mich über dieses Ergebnis wahnsinnig, weil es natürlich Rückenwind gibt, vor allen Dingen für die Themen und auch für die Art des Zusammenarbeitens, die ich ja sehr deutlich gemacht habe im Wahlkampf, geht es weniger um Parteien, sondern mir geht es hier um sachorientierte Arbeit und mir geht es um die Zusammenarbeit. Und die Themen Gesundheit, Wirtschaft, Mobilität habe ich in den Vordergrund gestellt. Bildung nehme ich sozusagen auch immer noch mal mit ins Schlepptau. Katastrophenschutz, natürlich Digitalisierung, Effizienzsteigerung, auch die Finanzthemen, aber das ist, glaube ich, sowieso klar. Die haben noch mal unheimlich Aufwind bekommen. Und was mich persönlich gefreut hat, was ich gar nicht so erwartet habe, dass aber auch das Thema Mobilität noch mal, öffentliche Mobilität noch mal so in den Fokus gerückt ist von allen Parteien, von ganz, ganz vielen Vertretern, gibt natürlich jetzt für die nächsten 8 Jahre sehr viel Schwung, das, was wir vorbereitet haben, auch wirklich in die Umsetzung zu bringen. Und das freut mich natürlich riesig. Das heißt, so ein bisschen meine letzten Jahre, trotz vieler Krisen, sind eben nicht umsonst gewesen, die große Anstrengung, die wir da alle gemeinsam hier vollbracht haben.
2: Kebschul ist damit für weitere 8 Jahre als Landrätin im Landkreis Osnabrück im Amt.
3: Katharina Pötter von der CDU bleibt Oberbürgermeisterin in Osnabrück. Bei der Stichwahl gestern setzte sie sich gegen Volker Bajus von den Grünen durch. Pötter erhielt rund 57% der Stimmen, Bajus rund 43%. Die Wahlbeteiligung lag bei rund 45%. Wie sie weitermachen will, sagte Oberbürgermeisterin Katharina Pötter im Radio Osnabrück-Interview.
5: Also ich werde mir treu bleiben und damit meiner Linie treu bleiben. Natürlich hat der Rat sich nochmal verändert. Auf den Rat werde ich jetzt zugehen, sobald er sich konstituiert hat am 1.11. Aber ich setze sehr darauf, dass wir die gute Zusammenarbeit der vergangenen Jahre fortsetzen können. Und dann glaube ich, wird es auch mit diesem neuen, durchaus veränderten Rat gut möglich sein. Und darauf freue ich mich.
2: In Lengerich ist es am Samstag an der Kreuzung Oeferbecker Damm und Serbecker Damm zu einem schweren Verkehrsunfall gekommen. Ein 31-jähriger Fahrer aus Wallenhorst übersah dabei einen vorfahrtsberechtigten 77-jährigen Fahrer aus Saarbeck. Bei dem Zusammenstoß wurden alle 3 Beteiligten schwer verletzt. Ein 35-jähriger Beifahrer musste von der Feuerwehr aus dem Wrack befreit werden. Alle 3 kamen in Krankenhäuser. Der Sachschaden liegt im mittleren 5-stelligen Euro-Bereich.
3: In Neuenhaus ist am Donnerstag ein Mädchen bei einem Fahrradunfall schwer verletzt worden. Auf dem Radweg Ölwall stieß sie mit einem unbekannten Mann auf einem Fatbike zusammen. Der Mann erkundigte sich noch nach dem Zustand des Mädchens und fuhr dann in unbekannte Richtung weiter. Das Kinderrad des Mädchens wurde bei dem Unfall beschädigt. Die Polizei Emlichheim sucht jetzt Zeugen, die den Unfall beobachtet haben. Wenn ihr etwas gesehen habt, meldet euch bitte bei der Polizei in Emlichheim.
2: In Osnabrück ist die Straße an der Petersburg stadteinwärts gesperrt. Die SWO Netz repariert dort einen defekten Kanalhausanschluss und braucht dafür rund eine Woche. In Richtung stadtauswärts läuft der Verkehr an der Baustelle vorbei. Die Busse in Richtung Hauptbahnhof werden über die Frankenstraße umgeleitet und halten kurz hinter der Einmündung zur Neulandstraße an einer Ersatzhaltestelle. Die Haltestellen an der Petersburg und Konrad-Adenauer-Ring werden in dieser Zeit nicht angefahren.
3: Soweit die Radio Osnabrück Regionalnachrichten. 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
9: Aktuell messen wir 24 Grad in Vechta und auch 24 Grad in Bad Iburg. Sonne und Wolken sind beide hier über Osnabrück und der Weser-Ems-Region unterwegs. Am Abend kann dann auch Regen mit dabei sein. Die Temperaturen, die klettern heute auf maximal 24 Grad. Wechselnd bewölkt geht's dann durch die Nacht bei Tiefsttemperaturen von 15 Grad.
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9: um kurz nach 2:30. Moin, lieber Autofahrer. Vorsicht auf der Autobahn 2 Hannover Richtung Dortmund zwischen Bad Nenndorf und Lauenau. Hier ist derzeit eine ungesicherte Unfallstelle auf dem Standstreifen. Vorsichtig auf der A30 Bad Oeynhausen Richtung Osnabrück zwischen Bünde und Bruchmühlen. Hier ist derzeit auch eine ungesicherte Unfallstelle. Außerdem 2 Kilometer langen Stau. Vorsicht auf der Autobahn 30 Osnabrück Richtung Bad Oeynhausen im Kreuz Osnabrück Süd in der Überleitung zur A33 Richtung Bielefeld. Hier steht ein defektes Fahrzeug auf der Fahrbahn. Vorsichtig auf der A33 Osnabrück Richtung Bielefeld zwischen dem Kreuz Osnabrück Süd und Haderberg. Hier steht ebenfalls ein defektes Fahrzeug. Und vorsichtig auch hier. Es wird geblitzt in Bramsche Schlepptrupp auf der Eckerlandstraße. Teure Fotos auch in Nordhorn auf der Emsbürener Straße. Außerdem in Nordhorn auf der Osttangente. Teure Fotos schießt auch der Landkreis Osnabrück in Bad Essen. Habt ihr noch was gesehen? Staus, Blitzer oder Gefahrenstellen? Immer her damit an unsere Kombinummer für WhatsApp und Telefon 0541 7 70 70 50. Radio Osnabrück wünscht euch eine gute und sichere Fahrt.
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9: Und gleich, da geht's für uns hoch in die Luft. Ich bin Mirko. Hallo zusammen.

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0: 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Vorsichtig auf der Autobahn 1 Münster Richtung Osnabrück in der Einfahrt Münster Nord. Hier liegen Spanngurte auf der Fahrbahn. Vorsicht, Autobahn 1, Münster Richtung Osnabrück. In der Einfahrt Münster Nord liegen Spanngurte auf der Fahrbahn. Wir von Radio Osnabrück wünschen nicht nur eine gute Fahrt, sondern auch einen guten Flug.
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2: Check one, check two, was liegt heute an, Kollege Olo?
3: Guten Morgen, Captain. Die Cora Schumacher hat in einem Interview gesagt, was wäre Ralf Schumacher ohne mich?
2: Also ich weiß nur, was er ohne sie nicht wäre.
3: Was denn?
2: Autoverkäufer? Achtung, Captain Crew, Fräulein Schieber, bitte ins Cockpit.
4: Ja, Captain.
2: Alles gut bei Ihnen da hinten?
4: Ja, oh, haben Sie gehört? München bewirbt sich für die Olympischen Spiele.
2: Medaillenspiegel gegen Alkoholspiegel. In München könnte es interessant werden, nicht?
4: Ja, auf jeden Fall hat sich München gegen die Rhein-Ruhr-Köln-Region durchgesetzt.
2: Ja, dort sieht es ja auch etwas wüst aus, würde der Söder sagen.
4: Und Berlin hat seine Bewerbung ja vor ein paar Tagen erst selbst zurückgezogen.
2: Ja, war ja klar, dass Berlin sich aus sowas ausklinken tut, nicht? Aber gut so, überlegen Sie mal das Chaos, wenn kurz vor den Spielen das Olympische Dorf noch enteignet wird.
4: Und in Hamburg hat sich ein Bürgerentscheid dagegen entschieden.
2: Naja, die haben den HSV, die werden mit Hochleistungssport ja komplett überfordert.
4: Entschuldigung, ring, ring, ring, ring, ring.
2: Nein. So, Landung Flug oder Tower meldet. Viele Disziplinen werden dann wohl 100 Kilometer entfernt von München stattfinden, wegen der internationalen Gäste.
4: Ach, wo denn?
2: In Laufing.
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0: Ihr hört Radio Osnabrück um kurz vor drei und gleich nach drei, da haben wir das hier für euch. London Beat mit I've Been Thinking About You. Und danach DJ Ilham mit What's Up.
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0: Und davor haben wir dann noch die Nachrichten aus Deutschland und der Welt.
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1: Ich bin Babette Büchner. Der Tankrabatt ist endgültig auf dem Weg und kann am Donnerstag starten. Bundespräsident Frank-Walter Steinmeier hat das Gesetz unterzeichnet, teilte das Bundespräsidialamt mit. Hintergrund sind die hohen Spritpreise im Moment. Mit dem Tankrabatt sinkt die Energiesteuer auf Diesel und Benzin für Oktober, November und Dezember um 14 Cent. Inklusive Mehrwertsteuer ergibt das eine Steuererleichterung um knapp 17 Cent. Ist die EU ausreichend gewappnet für einen möglichen militärischen Konflikt mit Russland? Offenbar nicht. Ein aktueller Bericht zur Verteidigungsbereitschaft deckt Schwachstellen auf, teilte die EU-Außenbeauftragte Kaja Kallas bei einem Verteidigungsministertreffen in Brüssel mit.
2: Große Lücken gibt es dem Bericht zufolge, und zwar vor allem bei der Luftverteidigung, bei Drohnen und bei den Munitionsbeständen. Es sei viel getan worden, aber noch nicht genug. Bis 2030 müsse die Verteidigungsbereitschaft dringend so verbessert werden, dass Russland keinen Angriff auf einen EU-Staat wagen könne. Kallas sagte, man müsse sich jetzt darauf konzentrieren, die vorhandenen Lücken tatsächlich zu schließen. Deutschlands Verteidigungsminister Pistorius ließ sich durch seinen Staatssekretär Hartmann vertreten. Aus Brüssel, Dieter Ebeling.
1: Bei der geplanten Pflegereform hakt es zwischen Union und SPD. Gesundheitsminister Carsten Linnemann will seine Pläne am Mittwoch ins Kabinett bringen, aber die SPD hält das bisherige Paket für zu einseitig. Heute soll deshalb weiter verhandelt werden.
3: Knackpunkt ist vor allem die Finanzierung. Die SPD will, dass sich auch Privatversicherte stärker beteiligen und fordert außerdem eine Begrenzung für die Eigenanteile im Pflegeheim. Linnemann lehnt einen solchen Pflegedeckel bisher ab. Ihm geht es erst einmal darum, die Leistungen für Pflegebedürftige zu sichern und die Beiträge stabil zu halten. Größere Strukturreformen sollen dann ab Oktober in einer Kommission beraten werden. SPD-Gesundheitsexperte Pantazis rechnet trotzdem noch vor Mittwoch mit einer grundsätzlichen Einigung. Thomas Bleskin, Nachrichtenredaktion.
1: Gute Nachrichten vom Arbeitsmarkt. Die Unternehmen in Deutschland treten beim Stellenabbau auf die Bremse. Das IFO-Beschäftigungsbarometer ist den dritten Monat in Folge gestiegen und liegt nun bei 95,1 Punkten. Eine echte Erholung ist laut Experten aber noch nicht in Sicht. In Industrie und Handel würden weiterhin Stellen abgebaut, hieß es.
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7: Aktuell messen wir 24 Grad in Bad Laa und auch 24 Grad in Lingen. Sonne und Wolken hier über Osnabrück und der Weser-Ems-Region. Heute Abend zieht es sich dann auch immer weiter zu. Dann kann dann auch Regen mit dabei sein. Mit Wolken geht's dann auch durch die Nacht. Die Temperaturen klettern heute auf 24 Grad. In der Nacht geht's dann runter auf 15 Grad. Der Radio Osnabrück 3-Tage-Trend. Also morgen und Mittwoch wird es nochmal richtig sommerlich. Bis zu 28 Grad kriegen wir. Und pünktlich zum Oktober, am Donnerstag, zum 1.10., da gibt es dann ganz viel Regen und die Temperaturen, die sinken auf 19 Grad.
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7: Um kurz nach drei, hallo lieber Autofahrer. Vorsicht auf der Autobahn 1 Osnabrück Richtung Bremen zwischen Vechta und Kloppenburg. Hier liegen Reifen auf der Fahrbahn, außerdem defektes Fahrzeug auf dem Standstreifen. Vorsichtig auf der Autobahn 30 Osnabrück Richtung Bad Oeynhausen. Im Kreuz Osnabrück Süd in der Überleitung zur A33 Richtung Bielefeld. Hier steht ein defektes Fahrzeug. Vorsicht auf der A33 Osnabrück Richtung Bielefeld zwischen dem Kreuz Osnabrück Süd und Haderberg. Hier steht ein defektes Fahrzeug. Außerdem Stau auf der Autobahn 30 Bad Oeynhausen Richtung Osnabrück. Vorbruch Mühlen 3 Kilometer lang, ungefähr 15 Minuten Schlange stehen. Und es wird geblitzt. In Bramsche Schlepptrupp auf der Eckerlandstraße, teure Fotos auch in Nordhorn, gleich zweimal auf der Ems-Bürener Straße und auf der Osttangente. Und der Landkreis Osnabrück, der schießt seine teuren Fotos heute in Bad Essen. Habt ihr noch was gesehen? Staus, Blitzer oder Gefahrenstellen? Immer her damit an unsere Kombinummer für WhatsApp und Telefon 0541 7 70 70 50. Radio Osnabrück wünscht euch eine gute und sichere Fahrt.
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7: In Stadt und Landkreis Osnabrück haben ja gestern die Stichwahlen stattgefunden und wir haben da doch direkt mal mit Katharina Pötter geschnackt danach. Was sie zum Ergebnis sagt, das hört ihr gleich. Ich bin Mirko. Moin!

0: Ihr hört Radio Osnabrück am Tag nach der Stichwahl. Gestern haben in Stadt und Landkreis Osnabrück die Stichwahlen um den Landrat und um das Oberbürgermeistern stattgefunden. Und mit knapp 57% konnte sich die amtierende Oberbürgermeisterin der Stadt Osnabrück, Katharina Pötter, von der CDU gegen ihren Herausforderer Volker Bajus von den Grünen durchsetzen. Zu Beginn des Wahlabends war das Ergebnis noch nicht ganz eindeutig. Es war ein knappes Rennen und Radio Osnabrück-Reporterin Antonia war vor Ort. Und als klar war, wer von den Osnabrückern gewählt wurde, hat sie direkt mit Frau Pötter gesprochen.
1: Frau Pötter, erstmal am Anfang natürlich auch von uns herzlichen Glückwunsch.
2: Vielen Dank.
1: Sie wurden jetzt wieder gewählt. Wie fühlen Sie sich?
2: Ich bin erstmal total erleichtert und dankbar für all die Zustimmung, die ich bekommen habe bei dieser Wahl. Bedanke mich bei allen, die mich unterstützt haben, die mich gewählt haben und freue mich auf ganz tolle 8 Jahre. Und ehrlich gesagt bin ich auch ein bisschen stolz auf dieses tolle Ergebnis.
1: Jetzt ist der Wahlkampf offiziell vorbei. Wie blicken Sie darauf zurück?
2: Ach, das kann ich noch gar nicht. Dafür ist das Wahlergebnis noch zu frisch, keine Stunde alt. Das muss man jetzt erstmal ein bisschen sacken lassen. Heute Abend genießen wir den Erfolg und dann gucken wir auf den Wahlkampf zurück. Das Entscheidende wird sein, jetzt schnell wieder ins Handeln zu kommen, um das Beste für diese Stadt zu gestalten. Und da werden wir jetzt ganz tatkräftig dran anknüpfen. Und das Gute ist ja, wir können gleich morgen damit anfangen.
1: Das glauben Sie. Warum sind Sie wieder gewählt worden? Und das trotz der Bundespolitik, die ja aktuell sehr in der Kritik steht.
2: Ich glaube, die Osnabrückerinnen und Osnabrücker haben gezeigt, dass Oberbürgermeisterwahlen persönlich sind. Und ich scheinbar die Menschen in dieser Stadt mit meiner Arbeit, mit meiner Person überzeugen konnte, dass sie gutiert haben, das, was wir in den letzten Jahren für Osnabrück erreicht haben. Und auch die Pläne für die nächsten Jahre haben ja ein ganz ordentliches Lastenheft vor uns, was wir tun wollen. Und deswegen glaube ich, dass sie das durchaus wollen, so wie wir das gemacht haben. Meine Art, mein Stil, die Stadt zu führen, bestätigt sehen und weitermachen. Das wollen, dass es weitergeht. Und genauso werden wir das in den nächsten 8 Jahren weitermachen.
1: Sie haben ja eben gesagt, Sie können morgen direkt starten, weitermachen. Wird sich irgendwas verändern an Ihrer Linie oder bleiben Sie Ihrer Linie treu, so wie sie jetzt war?
2: Also ich werde mir treu bleiben und damit meiner Linie treu bleiben. Natürlich hat der Rat sich nochmal verändert. Auf den Rat werde ich jetzt zugehen, sobald er sich konstituiert hat am 1.11. Aber ich setze sehr darauf, dass wir die gute Zusammenarbeit der vergangenen Jahre fortsetzen können. Und dann glaube ich, wird es auch mit diesem neuen, durchaus veränderten Rat gut möglich sein. Und darauf freue ich mich.
1: Haben Sie jetzt zum Schluss noch irgendwelche Worte an die Bürgerinnen und Bürger, die Sie ja wieder gewählt haben?
2: Ich sage ganz einfach, danke für das Vertrauen, danke für die Bestätigung. Ich freue mich gemeinsam mit den 167.000 Osnabrückerinnen und Osnabrücker diese Stadt zu gestalten.
0: Die amtierende Oberbürgermeisterin Katharina Pötter von der CDU bleibt auch weiterhin die Oberbürgermeisterin der Stadt Osnabrück. Sie konnte sich gestern in der Stichwahl gegen Volker Bajus von den Grünen durchsetzen. Radio Osnabrück-Reporterin Antonia hat gestern mit Katharina Pötter gesprochen und ihr hört Radio Osnabrück, denn hier bei uns, da hört ihr, was los ist.

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1: Im Studio Ralf
2: und Jessica. Guten Tag.
1: In Dissen am Teutoburger Wald im Landkreis Osnabrück ist gestern Abend ein 16-Jähriger bei einem Sturz mit einem E-Roller lebensgefährlich verletzt worden. Der Jugendliche war als Fahrer mit einem weiteren Jugendlichen unterwegs, als es zu dem Unfall kam. Rettungskräfte stellten an der Unfallstelle fest, dass er sich in Lebensgefahr befindet. Der zweite Jugendliche soll unverletzt geblieben sein. Nach ersten Erkenntnissen waren keine weiteren Personen oder Verkehrsteilnehmer beteiligt. Wie es zu dem Sturz kam, ist noch unklar.
2: Anna Kebschul bleibt Landrätin im Landkreis Osnabrück. In der Stichwahl setzte sie sich deutlich gegen CDU-Kandidat Thomas Spieker durch. Kebschul holte rund 65% der Stimmen, Spieker kam auf rund 35%. Im Radio Osnabrück-Interview sprach die wiedergewählte Landrätin des Landkreises Osnabrück über das Ergebnis.
3: Ich freue mich über dieses Ergebnis wahnsinnig, weil es natürlich Rückenwind gibt, vor allen Dingen für die Themen und auch für die Art des Zusammenarbeitens, die ich ja sehr deutlich gemacht habe im Wahlkampf. Geht es weniger um Parteien, sondern mir geht es hier um sachorientierte Arbeit und mir geht es um die Zusammenarbeit. Und was mich persönlich gefreut hat, was ich gar nicht so erwartet habe, dass aber auch das Thema Mobilität, öffentliche Mobilität nochmal so in den Fokus gerückt ist von allen Parteien. Gibt natürlich jetzt für die nächsten 8 Jahre sehr viel Schwung, das, was wir vorbereitet haben, auch wirklich in die Umsetzung zu bringen. Und das freut mich natürlich riesig.
1: In Bad Bentheim hat ein LKW gestern eine Oberleitung an einem Bahnübergang beschädigt. Der 62-jährige Fahrer überquerte den Bahnübergang am Elsbach zwischen Rheine und Emden, obwohl der Verladekran seines Fahrzeugs offenbar nicht vollständig eingefahren war. Der Kranausleger riss die Oberleitung auf beiden Seiten des Bahnübergangs herunter. Beim Verlassen des Gefahrenbereichs beschädigte der Fahrer außerdem einen Schrankenbaum. Der Bahnstrom musste abgeschaltet werden. Verletzt wurde nach aktuellem Kenntnisstand niemand. Die Bundespolizei ermittelt wegen des Verdachts des gefährlichen Eingriffs in den Bahnverkehr.
2: In Nordhorn ist gestern Abend ein 29-Jähriger bei einem Sturz mit einem Fatbike schwer verletzt worden. Er befuhr gegen 19.15 Uhr die Niederfeldstraße gemeinsam mit einer 13-jährigen Mitfahrerin. In Höhe der Hausnummer 4 verlor das Fatbike beim Überfahren einer Bremsschwelle die Kontrolle und stürzte. Der 29-Jährige wurde anschließend in ein Krankenhaus gebracht. Die 13-Jährige blieb unverletzt.
1: In Osnabrück ist die Straße an der Petersburg stadteinwärts gesperrt. Die SWO Netz repariert dort einen defekten Kanalhausanschluss und braucht dafür rund eine Woche. In Richtung stadtauswärts läuft der Verkehr an der Baustelle vorbei. Die Busse in Richtung Hauptbahnhof werden über die Frankenstraße umgeleitet und halten kurz hinter der Einmündung zur Neulandstraße an einer Ersatzhaltestelle. Die Haltestellen an der Petersburg und Konrad-Adenauer-Ring werden in dieser Zeit nicht angefahren.
2: Soweit die Radio Osnabrück Regionalnachrichten. 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
6: Aktuell messen wir 24 Grad in Diepholz und auch 24 Grad bei euch in Osterkappeln. Sonne und Wolken sind hier beide über Osnabrück und der Weser-Ems-Region unterwegs. Am Abend kann es dann auch eine frische und vor allem nasse Abkühlung von oben geben. Die Temperaturen, die klettern heute auch nur maximal auf 24 Grad und wechselnd bewölkt geht's dann durch die Nacht bei Tiefstemperaturen von 15 Grad.
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6: Um kurz nach 4:30, hallo lieber Autofahrer. Vorsichtig auf der Autobahn 1 Osnabrück Richtung Bremen. Zwischen Bramsch und Neunkirchen-Vörden, hier steht ein defekter LKW auf dem rechten Fahrstreifen. Vorsicht auf der Autobahn 1 Osnabrück Richtung Bremen. Zwischen Vecht und Kloppenburg liegen Reifen auf der Fahrbahn. Außerdem defektes Fahrzeug auf dem Standstreifen. Und es wird geblitzt. In Hildenhausen auf der Bünderstraße, teure Fotos auch in Ibbenbüren auf der Osnabrücker Straße. Geblitzt wird auch in Nordhorn gleich zweimal auf der Emsbürener Straße und auf der Osttangente. Und der Landkreis Osnabrück, der schießt heute teure Fotos in Bad Essen. Habt ihr noch was gesehen? Staus, Blitzer oder Gefahrenstellen? Immer her damit an unsere Kombinummer für WhatsApp und Telefon 0541 77 70 50. Und Radio Osnabrück wünscht euch eine gute und sichere Fahrt.
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6: Und zum Wochenstart haben wir gleich erstmal unsere aktuellsten Stellenangebote für euch. Ich bin Mirko, moin.

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1: Das GOP Varieté Theater in Bad Oeynhausen bietet derzeit eine spannende Möglichkeit für alle, die gerne Teil eines dynamischen Teams werden möchten. Geboten werden flexible Arbeitszeiten sowie Unterstützung bei Fortbildungen und kostenlose Eintritte in die Shows. Darüber hinaus erwartet euch ein tolles und offenes Arbeitsumfeld. Weitere Informationen über die angebotenen Stellen findet ihr auf der Internetseite des GOP Varieté Theaters Bad Oeynhausen. Die Dachdeckerei Früh aufs Dach in Haßbergen-Gaste sucht derzeit Unterstützung für die Arbeit in und um Osnabrück. In einem jungen und leistungsstarken Team kümmert ihr euch um Dachdeckungen sowie Entgrünungen und Sanierungen der Dächer in unserer Region. 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Wenn ihr motiviert seid und handwerkliches Geschick mitbringt, dann könnte dies die perfekte Gelegenheit für euch sein. Einen Autoführerschein solltet ihr auch besitzen. 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

James Blunt mit Taste Like Summer hier bei Radio Osnabrück. Und bei den Temperaturen fühlt es sich wirklich ein bisschen an wie Sommer. Aber gleich nach vier, da haben wir das hier für euch.

0: und danach Jack Dean mit Mercy. Und dann davor, da haben wir noch die Nachrichten aus Deutschland und der Welt. Bis gleich.
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1: Ich bin Dirk Zeitler. Der Tankrabatt ist endgültig beschlossen. Nachdem Bundestag und Bundesrat das Gesetz am Freitag gebilligt hatten, hat auch Bundespräsident Steinmeier es unterzeichnet.
2: Damit kann der neue Tankrabatt wie geplant am 1. Oktober, also an diesem Donnerstag, in Kraft treten. Wie schon im Frühjahr wird die Energiesteuer auf Diesel und Benzin um 14 Cent gesenkt. Inklusive Mehrwertsteuer ergibt das eine Steuererleichterung um knapp 17 Cent je Liter. Dieses Mal gilt der Rabatt für 3 Monate bis Ende des Jahres, um Autofahrer von den hohen Spritpreisen zu entlasten. Die Kosten von 2,5 Milliarden Euro sollen jeweils zur Hälfte zwischen Bund und Ländern aufgeteilt werden. Diana Kramer, Nachrichtenredaktion.
1: Der frühere Unionsfraktionschef Jens Spahn zieht sich nach dpa-Informationen aus dem Haushaltsausschuss des Bundestags zurück. Er reagiert mit dem Schritt auf Aufregung wegen seiner Abwesenheit an 2 Tagen der vergangenen Sitzungswoche. Anlass war die Veröffentlichung eines Fotos von Spahn bei Bild, das ihn während der Zeit mit seinem Sohn auf dem Arm auf der italienischen Insel Sardinien zeigen soll. Bild zog das Foto später zurück. Die Unternehmen in Deutschland werden beim Stellenabbau zurückhaltender. Das Beschäftigungsbarometer des Münchner IFO-Instituts ist den 3. Monat in Folge gestiegen. Die Fachleute sehen darin eine Stabilisierung des Arbeitsmarkts, aber noch keine echte Erholung.
3: Lichtblicke gibt es vor allem bei den Dienstleistern. Dort wollen mehr Unternehmen Personal einstellen als abbauen. Neue Leute suchen zum Beispiel Ingenieurbüros sowie Rechts- und Steuerberatungen. In der Industrie und im Handel werden dagegen mehr Stellen gestrichen. Allerdings gibt es auch Industriebetriebe, die zusätzliche Mitarbeiter suchen, etwa in der Lebensmittelbranche. Bei den Leiharbeitsfirmen wächst ebenfalls die Hoffnung und auf dem Bau hat sich zuletzt kaum etwas verändert. Thomas Bleskin, Nachrichtenredaktion.
1: Die monatelange Suche nach Käufern war erfolglos. Die 3 deutschen BioNTech-Standorte im rheinland-pfälzischen Idar-Oberstein, im hessischen Marburg und in Tübingen in Baden-Württemberg werden in einiger Zeit schließen. Betroffen sind nach Unternehmensangaben rund 1.800 Beschäftigte. Tübingen soll nach Unternehmensangaben bereits Ende 2027 Schluss sein, in Marburg Anfang 2028 und in Idar-Oberstein Ende 2028.
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6: Aktuell messen wir 24 Grad bei euch in Quakenbrück und 25 Grad in Melle. Sonne und Wolken hier über Osnabrück und der Weser-Ems-Region. Heute Abend zieht es sich dann immer weiter zu. Da kann dann auch Regen mit dabei sein. Mit Wolken geht es dann auch durch die Nacht. Die Temperaturen klettern heute auf stattliche 25 Grad. Und in der Nacht, da geht es dann runter auf 15 Grad. Der Radio Osnabrück 3-Tage-Trend. Also morgen und Mittwoch wird es nochmal richtig sommerlich. Bis zu 28 Grad kriegen wir, pünktlich zum Donnerstag, also zum Oktober. Da gibt's dann ganz viel Regen und die Temperaturen sinken auf 19 Grad.
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6: Um kurz nach 4, hallo liebe Autofahrer. Vorsicht auf der A1 Osnabrück Richtung Bremen zwischen Bramsch und Neunkirchen-Vörden. Hier steht ein defekter LKW auf dem rechten Fahrstreifen. Außerdem wird geblitzt. In Neunkirchen-Vörden auf der K277. Außerdem teure Fotos in Nordhorn gleich 2-mal auf der Ems-Bürener Straße und auf der Osttangente. Teure Fotos schießt auch der Landkreis Osnabrück und das heute in Bad Essen. Und wenn ihr noch was entdeckt habt, Staus, Blitzer oder Gefahrenstellen, dann ruft doch kurz durch oder schickt uns eine Sprachnachricht an unsere Kombinummer 0541 770 7050. Und Radio Osnabrück wünscht euch eine gute und sichere Fahrt.
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6: Mit Mirko am Mikro, kommt gut in die neue Woche. Moin!

Ihr hört Radio Osnabrück am Montagnachmittag und jetzt gleich haben wir einen Mann für euch, der nicht nur ein Hollywood-Star ist, er ist also nicht nur einer der erfolgreichsten Schauspieler überhaupt, sondern gleichzeitig auch recht erfolgreich in der Musik. Und ich muss sagen, ich bin sehr großer Fan von ihm. Vor 2 Jahren, da hatte ich auch so eine Phase, wie man sie eben so hat, viele Filme mit ihm geschaut, Musik gehört und auch ganz viel über seine Biografie gelesen. Letztes Jahr, da hatte ich dann auch das Glück und konnte auf ein Konzert von ihm gehen. Und jetzt haben wir ihn hier bei uns. Hier ist Will Smith mit Gettin' Jiggy With It.

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2: Im Studio Jessica.
3: Und Ralf, guten Tag.
2: In Dissen am Teutoburger Wald im Landkreis Osnabrück ist gestern Abend ein 16-Jähriger bei einem Sturz mit einem E-Roller lebensgefährlich verletzt worden. Der Jugendliche war als Fahrer mit einem weiteren Jugendlichen unterwegs, als es zu dem Unfall kam. Rettungskräfte stellten an der Unfallstelle fest, dass er sich in Lebensgefahr befindet. Der zweite Jugendliche soll unverletzt geblieben sein. Nach ersten Erkenntnissen waren keine weiteren Personen oder Verkehrsteilnehmer beteiligt. Wie es zu dem Sturz kam, ist noch unklar.
3: Anna Kebschul bleibt Landrätin im Landkreis Osnabrück. In der Stichwahl setzte sie sich deutlich gegen CDU-Kandidat Thomas Spieker durch. Kebschul holte rund 65% der Stimmen, Spieker kam auf rund 35%. Im Radio Osnabrück-Interview sprach die wiedergewählte Landrätin des Landkreises Osnabrück über das Ergebnis.
4: Ich freue mich über dieses Ergebnis wahnsinnig, weil es natürlich Rückenwind gibt, vor allen Dingen für die Themen und auch für die Art des Zusammenarbeitens, die ich ja sehr deutlich gemacht habe im Wahlkampf. Geht es weniger um Parteien, sondern mir geht es hier um sachorientierte Arbeit und mir geht es um die Zusammenarbeit. Und was mich persönlich gefreut hat, was ich gar nicht so erwartet habe, dass aber auch das Thema Mobilität, öffentliche Mobilität nochmal so in den Fokus gerückt ist von allen Parteien, gibt natürlich jetzt für die nächsten 8 Jahre sehr viel Schwung, das, was wir vorbereitet haben, auch wirklich in die Umsetzung zu bringen. Und das freut mich natürlich riesig.
2: Katharina Pötter von der CDU bleibt Oberbürgermeisterin in Osnabrück. Bei der Stichwahl gestern setzte sie sich gegen Volker Bajus von den Grünen durch. Pötter erhielt rund 57% der Stimmen, Bajus rund 43%. Die Wahlbeteiligung lag bei rund 45%. Wie sie weitermachen will, sagte Oberbürgermeisterin Katharina Pötter im Radio Osnabrück-Interview.
5: Also ich werde mir treu bleiben und damit meiner Linie treu bleiben. Natürlich hat der Rat sich nochmal verändert. Auf den Rat werde ich jetzt zugehen, sobald er sich konstituiert hat am 1.11. Aber ich setze sehr darauf, dass wir die gute Zusammenarbeit der vergangenen Jahre fortsetzen können. Und dann glaube ich, wird es auch mit diesem neuen, durchaus veränderten Rat gut möglich sein. Und darauf freue ich mich.
3: In Lengerich ist es am Samstag an der Kreuzung Öferbecker Damm und Saarbecker Damm zu einem schweren Verkehrsunfall gekommen. Ein 31-jähriger Fahrer aus Wallenhorst übersah dabei einen vorfahrtsberechtigten 77-jährigen Fahrer aus Saarbeck. Bei dem Zusammenstoß wurden alle drei Beteiligten schwer verletzt. Ein 35-jähriger Beifahrer musste von der Feuerwehr aus dem Wrack befreit werden. Alle drei kamen im Krankenhäuser. Der Sachschaden liegt im mittleren fünfstelligen Euro. Bereich.
2: In Osnabrück ist die Straße an der Petersburg stadteinwärts gesperrt. Die SWO Netz repariert dort einen defekten Kanalhausanschluss und braucht dafür rund eine Woche. In Richtung stadtauswärts läuft der Verkehr an der Baustelle vorbei. Die Busse in Richtung Hauptbahnhof werden über die Frankenstraße umgeleitet und halten kurz hinter der Einmündung zur Neulandstraße an einer Ersatzhaltestelle. Die Haltestellen an der Petersburg und Konrad-Adenauer-Ring werden in dieser Zeit nicht angefahren.
3: Soweit die Radio Osnabrück Regionalnachrichten. 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
9: Aktuell messen wir 24 Grad in Bersenbrück und auch 24 Grad in Ibbenbüren. Sonne und Wolken teilen sich heute so ein bisschen den Himmel hier über Osnabrück und der Weser-Ems-Region. Am Abend dann auch nochmal den Regenschirm parat halten, da kann es dann nochmal Regen geben. Und die Temperaturen, die klettern heute auf 24 Grad. Wechselnd bewölkt geht's dann durch die Nacht bei Tiefsttemperaturen von 15 Grad.
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9: Um kurz nach 16:30, moin lieber Autofahrer. Vorsichtig, auf der Autobahn 1 Osnabrück Richtung Bremen zwischen Bramsch und Neunkirchen-Vörden. Hier steht ein defekter LKW auf dem rechten Fahrstreifen. Es staut sich auf der Autobahn 2 Dortmund Richtung Hannover. Die Ausfahrt Bad Alsen ist hier gesperrt. Sorry, kein Stau. Die Ausfahrt Bad Alsen ist gesperrt. Hier steht ein defektes Fahrzeug. Außerdem wird geblitzt. In Nordhorn gleich zweimal auf der Emsbürener Straße und auf der Osttangente. Und der Landkreis Osnabrück, der blitzt heute in Bad Essen. Habt ihr noch was gesehen? Staus, Blitzer oder Gefahrenstellen? Immer her damit an unsere Kombinummer für WhatsApp und Telefon 0541 7 70 70 50. Radio Osnabrück wünscht euch eine gute und sichere Fahrt.
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9: Mit Mirko am Mikro und ich muss sagen, es ist mir viel zu warm hier wieder bei den Temperaturen im Studio. Immer wieder hier die Fenster zwischendurch aufreißen. Mir graut es auch schon ein bisschen vom Mittwoch, da soll es 28 Grad werden. Mich lächelt schon ein bisschen der Ventilator hier links neben mir von mir an. Tag zusammen.

Ihr hört Radio Osnabrück um kurz vor 5 und wir schauen kurz mal auf den Pollenflug hier in Osnabrück. Nur Gräser und Wegerich treiben hier ihr Unwesen und bei den beiden messen wir auch nur eine schwache Belastung. Mehr Pollen sind nicht unterwegs, kommt gut mit uns in den ersten Feierabend der Woche.

0: gleich nach 5 hier bei Radio Osnabrück. Sorry Papi Me von Topic. Und danach Hathaway mit What is Love. Und davor haben wir noch Tiffany Harris mit Find Me und danach dann die Nachrichten aus Deutschland und der Welt. Bis gleich.
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2: Ich bin Dirk Zeitler. Im Streit um die Pflegereform erhöht Gesundheitsminister Linnemann den Druck auf Finanzminister Klingbeil. Der CDU-Politiker fordert, dass der Bund mehr als 5 Milliarden Euro an die Pflegeversicherung zahlt. Die SPD verlangt dagegen unter anderem eine Begrenzung der Heimkosten und eine Beteiligung der privaten Pflegeversicherung.
3: Linnemann lehnt beide SPD-Vorschläge ab. Bei einem Finanzausgleich mit der privaten Pflegeversicherung sieht er verfassungsrechtliche Probleme. Ein Deckel bei den Heimkosten ist aus seiner Sicht nicht ausreichend. Stattdessen fordert er vom Bund Gelder, die von der Pflegeversicherung während der Corona-Pandemie für Krisenmaßnahmen ausgegeben wurden, etwa um Mindereinnahmen bei Pflegeeinrichtungen auszugleichen oder Tests zu beschaffen. Linnemanns Argument, solche gesamtgesellschaftlichen Aufgaben hätten aus Steuern bezahlt werden müssen. Am Mittwoch will er seinen Gesetzentwurf ins Kabinett bringen. Thomas Bleskin, Nachrichtenredaktion.
2: Der Tankrabatt ist endgültig auf dem Weg. Bundespräsident Steinmeier hat das Gesetz unterzeichnet. Der Tankrabatt wurde als Reaktion auf die aktuell hohen Spritpreise beschlossen. Er sieht vor, die Energiesteuer auf Diesel und Benzin für Oktober, November und Dezember um 14% zu senken. Inklusive Mehrwertsteuer ergibt das eine Steuererleichterung um knapp 17 Cent. Auf dem Rhein wird es für Frachtschiffe immer schwieriger. Nach Angaben des Bundesverbands der deutschen Binnenschifffahrt sind auf dem besonders betroffenen Mittelrhein nur noch vereinzelt Güterschiffe unterwegs. An mehreren Pegeln wurden inzwischen historische Tiefstände gemessen.
4: Goa und Mainz in Rheinland-Pfalz gibt es kaum Wasser. Die wenigen Schiffe, die dort noch durchkommen, können deutlich weniger laden. Das trifft vor allem Raffinerien und Chemie- und Stahlwerke, die große Mengen über den Rhein transportieren. Laut einem Experten des Instituts der deutschen Wirtschaft sind wichtige Lieferwege inzwischen weitgehend unterbrochen. Etwas Hoffnung gibt's aber. In Köln sollen die Wasserstände zum Ende der Woche wieder steigen, in Kaub am Mittelrhein ab dem kommenden Wochenende. Zoe Tassovali, Nachrichtenredaktion.
2: Die Riesenrakete Starship des privaten Raumfahrtunternehmers SpaceX von Tech-Milliardär Elon Musk ist zu einem außergewöhnlichen Testflug aufgebrochen. Das größte jemals gebaute Raketensystem hob von einem Weltraumbahnhof im US-Bundesstaat Texas ab. Geplant ist eine rund 10-stündige Mission, bei der die Rakete in die Erdumlaufbahn einlenken und die Erde insgesamt etwa 6-mal umrunden soll.
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8: Aktuell messen wir 24 Grad in Bad Rothenfelde und auch 24 Grad bei euch in Hagen. Sonne und Wolken hier über Osnabrück und der Weser-Ems-Region. Heute Abend wird es dann auch immer bewölkter, da kann dann auch Regen mit dabei sein. Mit Wolken geht's dann auch durch die Nacht und die Temperaturen, die klettern heute auf 24 Grad. In der Nacht, da geht's dann runter auf 15 Grad. Der Radio Osnabrück 3-Tage-Trend. Morgen und Mittwoch. Da wird es nochmal richtig sommerlich. Bis zu 28 Grad kriegen wir. Und pünktlich zum Donnerstag, zum Oktoberstart, da gibt es dann richtig viel Regen und die Temperaturen, die sinken auf 19 Grad.
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8: Um kurz nach 5, moin lieber Autofahrer. Vorsichtig, auf der Autobahn 2 Dortmund Richtung Hannover, die Ausfahrt Bad Alsen ist hier gesperrt, hier steht ein defektes Fahrzeug. Außerdem wird geblitzt. In Nordhorn auf der Ems-Bürener Straße wird geblitzt, außerdem in Nordhorn auf der Osttangente und der Landkreis Osnabrück, der blitzt heute in Bad Essen. Und wenn ihr noch was gesehen habt, Staus, Blitzer oder Gefahrenstellen, immer her damit an unsere Kombinummer für WhatsApp und Telefon 0541 77 70 50. Radio Osnabrück wünscht euch eine gute und sichere Fahrt.
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8: Und kommt gut in den ersten Feierabend der Woche. Ich bin Mirko. Hi zusammen.

0: Ein soziales Kaufhaus mit neuem Konzept. Hier ist Radio Osnabrück. Die Diakonie Osnabrück hat das ehemalige soziale Kaufhaus des Deutschen Roten Kreuzes übernommen und mit neuem Konzept neu eröffnet. Verwandel, das Diakonie-Kaufhaus am Ring heißt es jetzt. Der theologische Geschäftsführer der Diakonie Osnabrück, Friedemann Pannen, und die Projektleiterin Eva Keller erzählen uns, was genau dahinter steckt.
1: Die Idee war, dass wir gesagt haben, dieses Angebot braucht diese Stadt. Es gibt hier viele Menschen, die darauf angewiesen sind, künftig auch Secondhand-Ware kaufen zu können. Und für diese Menschen, die wir ja auch in unseren Beratungsstellen begleiten und betreuen, wollten wir hier ein solches Angebot eines sozialen Kaufhauses weiterführen.
0: Das soziale Kaufhaus soll aber mehr sein als nur ein Ort zum Einkaufen. Auch gemeinsame Aktivitäten und Gruppenprojekte sind geplant.
2: Wir planen Angebote, wir planen Projekte, wir planen eine Umsetzung, dass noch mehr Wir-Gefühl entstehen kann. Also wir wollen gerne, ob es Nähgruppen sind, ob es andere Gruppen sind, ob es Seniorentreffs sind, wenn es darum geht, wenn man die Handynutzung nochmal vielleicht irgendwie erklären soll. Es gibt ganz, ganz, ganz viele Ideen.
0: Auch anderweitig möchte das soziale Kaufhaus Menschen, die von Armut betroffen sind, helfen. Kontakt und Gespräche sollen hier geknüpft und geführt werden.
1: Aber wir bieten hier auch an, dass Menschen einen Kontakt kriegen und bekommen können zu Sozialarbeiterinnen, Sozialarbeitern und eine ganz niedrigschwellige Beratung. Aber es ist mehr als ein Kaufhaus, es ist ein Ort der Begegnung.
0: Um das umzusetzen, werden noch ehrenamtliche Helfer gesucht. Helfende Hände können sich sehr gerne bei der Projektleiterin Eva Keller melden. Ob Verkauf, Beratung, Lager oder Projektumsetzung, überall kann unterstützt werden. Und wir von Radio Osnabrück machen jetzt weiter mit Lady Gaga, mit Shallow hier bei Radio Osnabrück.

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2: Im Studio Jessica.
3: Und Ralf, guten Tag.
2: In Bad Iburg hat ein unbekannter Mann am Samstagabend eine Frau belästigt. Gegen 8:45 zeigte er sich mit heruntergelassener Hose vor dem Wohnzimmerfenster der 53-Jährigen in der Straße zum Klinker und manipulierte an sich. Als die Frau ihn laut anschrie, flüchtete er in unbekannte Richtung. Eine Fahndung blieb erfolglos. Laut der Frau soll sich der Mann bereits am Vorabend ähnlich verhalten haben. Wenn ihr Hinweise zu dem Unbekannten habt, meldet euch bei der Polizei Georgsmarienhütte.
3: In Emsbüren ist gestern Vormittag ein Motorradfahrer schwer verletzt worden. Der 47-Jährige war auf der Straße Hesselte als letzter einer Gruppe von 4 Motorradfahrern in Richtung Glesen unterwegs. In einer Kurve kam er von der Fahrbahn ab, geriet auf den Grünstreifen und stürzte. Die Ursache ist bislang ungeklärt. Der Mann wurde zur Behandlung in ein Krankenhaus gebracht.
2: In Lotte haben Unbekannte am Samstagabend 8 Gullideckel ausgehoben und damit den Verkehr gefährdet. Am Niederseester Weg zwischen Oberseester Weg und zum Tiefen Reck fehlten die Deckel sowohl auf der Fahrbahn als auch auf dem Geh- und Radweg. Eine Zeugin bemerkte das gegen 20.40 Uhr. Für Autos, Radfahrende und Fußgänger bestand dadurch eine ernste Gefahr. Die Polizei in Lengerich sucht Zeuginnen und Zeugen, die Hinweise zur Tat oder zu den Tätern geben können.
3: In Nordhorn ist gestern Abend ein 29-Jähriger bei einem Sturz mit einem Fatbike schwer verletzt worden. Er befuhr gegen 19.15 Uhr die Niederfeldstraße gemeinsam mit einer 13-jährigen Mitfahrerin. In Höhe der Hausnummer 4 verlor das Fatbike beim Überfahren einer Bremsschwelle die Kontrolle und stürzte. Der 29-Jährige wurde anschließend in ein Krankenhaus gebracht, die 13-Jährige blieb unverletzt.
2: Die Karl-Is-Tennix-Anlage am Willy-Brandt-Platz in Osnabrück wird umgebaut und bekommt dabei ein deutlich größeres Angebot. Entstehen sollen 5 Module mit insgesamt 15 verschiedenen Trainingsstationen, darunter Klimmzugstangen, eine Handstandwand und ein Inklusionsbarren für Sportlerinnen und Sportler aller Leistungsstufen. Während der Umbauarbeiten bis Mitte Oktober ist die Anlage gesperrt. Wer trotzdem draußen trainieren möchte, kann auf die Anlagen im Hasepark, am Robbenbruchsee, an der Lerchenstraße oder an der Bremer Straße ausweichen.
3: Soweit die Radio Osnabrück Regionalnachrichten. 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
6: Aktuell messen wir 23 Grad in Meppen und 24 Grad in Fürstenau. Sonne und Wolken sind hier beide so ein bisschen unterwegs über Osnabrück und der Weser-Ems-Region. Gegen 20, 21 Uhr kann es dann auch nochmal Regen geben, da dann nochmal den Regenschirm auspacken. Wechselnd bewölkt geht's dann durch die Nacht bei Tiefstemperaturen von 15 Grad.
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6: Um 6:15, moin lieber Autofahrer. Autobahn 2 Dortmund Richtung Hannover ist die Ausfahrt Bad Alsen gesperrt. Hier steht gerade ein defektes Fahrzeug und sonst sind die Straßen frei, aber es wird geblitzt. In Nordhorn auf der Emsbürener Straße, teure Fotos auch nochmal in Nordhorn auf der Osttangente und der Landkreis Osnabrück, der schießt heute teure Fotos in Bad Essen. Habt ihr noch was gesehen? Staus, Blitzer oder Gefahrenstellen? Immer her damit an unsere Kombinummer für WhatsApp und Telefon 0541 7 70 70 50 und Radio Osnabrück wünscht euch eine gute Fahrt.
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6: Gleich, da machen wir uns auf eine kleine musikalische Reise zurück in die Vergangenheit, und zwar ins Jahr 1986. Ich bin Mirko, hi zusammen.

28. September 1986. The Communards sind kurz davor, mit Don't Leave Me This Way an die Spitze der Charts zu klettern. Ein energiegeladener Disco-Beat, der sofort mitreißt und eine Stimme, die man unter Tausenden heraushört. Nach seinem Ausstieg bei Bronski Beat gründet Sänger Jimmy Somerville gemeinsam mit dem Pianisten Richard Coles The Communards. Für ihr Debütalbum schnappen sie sich den Disco-Klassiker Don't Leave Me This Way aus den 70ern und verwandeln ihn in ein modernes High-Energy-Kraftpaket. Die Magie des Songs liegt im extremen Stimmkontrast. Jimmy Somervilles glasklares Falsett trifft auf die außergewöhnlich tiefe, sonore Stimme der Gastsängerin Sarah Jane Morris. Ein Duett, das man in dieser Form im Pop selten hört. Der Track schlägt weltweit wie eine Bombe ein. Don't Leave Me This Way geht auf Platz 1 der britischen Charts, hält sich dort 4 Wochen lang und wird zur meistverkauften Single des ganzen Jahres 1986 in Großbritannien.

0: Kurz vor 6 hier bei Radio Osnabrück und gleich da haben wir die Nachrichten aus Deutschland und der Welt. Vorher aber noch One Republic mit Need Your Love. Macht euch einen schönen Abend mit uns.
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1: Ich bin Dirk Zeitler. Im Streit um die Pflegereform erhöht Gesundheitsminister Linnemann den Druck auf Finanzminister Klingbeil. Der CDU-Politiker fordert, dass der Bund mehr als 5 Milliarden Euro an die Pflegeversicherung zahlt. Die SPD verlangt dagegen unter anderem eine Begrenzung der Heimkosten und eine Beteiligung der privaten Pflegeversicherung.
2: Linnemann lehnt beide SPD-Vorschläge ab. Bei einem Finanzausgleich mit der privaten Pflegeversicherung sieht er verfassungsrechtliche Probleme. Ein Deckel bei den Heimkosten ist aus seiner Sicht nicht ausreichend. Stattdessen fordert er vom Bund Gelder, die von der Pflegeversicherung während der Corona-Pandemie für Krisenmaßnahmen ausgegeben wurden, etwa um Mindereinnahmen bei Pflegeeinrichtungen auszugleichen oder Tests zu beschaffen. Linnemanns Argument, solche gesamtgesellschaftlichen Aufgaben hätten aus Steuern bezahlt werden müssen. Am Mittwoch will er seinen Gesetzentwurf ins Kabinett bringen. Thomas Bleskin, Nachrichtenredaktion.
1: Gute Nachricht vom Arbeitsmarkt. Die Unternehmen in Deutschland treten beim Stellenabbau auf die Bremse. Das IFO-Beschäftigungsbarometer ist den dritten Monat in Folge gestiegen und liegt nun bei 95 Punkten. Eine echte Erholung ist laut der Experten aber noch nicht in Sicht. In Industrie und Handel würden weiterhin Stellen abgebaut. Die größte Rakete, die je gebaut wurde, ist wieder unterwegs. Das Starship des Raumfahrtunternehmens SpaceX von Elon Musk ist am Morgen in Texas zu einem neuen Testflug abgehoben. Mit dem Flug will das Unternehmen sein riesiges Raketensystem weiter erproben.
3: Das Starship ist größer als die Freiheitsstatue und dieser Koloss soll nun 6-mal die Erde umrunden. 10 Stunden soll die Mission dauern und bis jetzt läuft dieser 14. Testflug offenbar nach Plan. Starlink-Satelliten sollen ausgesetzt werden und auch das läuft nach Angaben von SpaceX bislang glatt. Das Starship besteht aus 2 riesigen Teilen, die nach der Rückkehr zur Erde wiederverwendet werden können. Die NASA will damit Astronauten zum Mond schicken. SpaceX hat eine Reise zum Mars im Visier. Aus den USA, Tina Eck.
1: Auf dem Rhein wird es für Frachtschiffe immer schwieriger. Nach Angaben des Bundesverbands der deutschen Binnenschifffahrt sind auf dem besonders betroffenen Mittelrhein nur noch vereinzelt Güterschiffe unterwegs. An mehreren Pegeln wurden inzwischen historische Tiefstände gemessen.
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4: Derzeit in Osnabrück. Widukindland 24 Grad und in Lastrup 23 Grad. Am frühen Abend ist es bei bedecktem Himmel noch mild und meist windstill. Bis Mitternacht liegen die Temperaturen zwischen 18 und 24 Grad. Der Radio Osnabrück 3-Tage-Trend. Morgen ist es zunächst eher grau und frisch. Im Tagesverlauf wird es in der Region Osnabrück und im Weser-Ems-Gebiet freundlicher und warm mit Werten um 25 Grad. Zur Wochenmitte scheint häufig die Sonne. Mit 25 bis 28 Grad ist es nochmals sehr warm. Im weiteren Wochenverlauf ziehen wieder mehr Wolken auf. Die Temperaturen gehen spürbar zurück, bleiben aber mild.
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5: Auf der A1 Bremen Richtung Osnabrück zwischen Neunkirchen-Vörden und Bramsche liegen Reifenteile auf allen Fahrstreifen. Geblitzt wird auf der Emsbürener Straße in Nordhorn.
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4: Im Studio für euch ist Nadine. Einen schönen guten Abend. Radio Osnabrück spielt jetzt wieder Musik eures Lebens für die Weser-Ems-Region. Freut euch auf Die Ärzte mit Männer sind Schweine, I Promised Myself von Nick Kamen und Take That and Michael Patrick Kelly mit Feel My Love. Los geht's!

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1: Im Studio Ralf
2: und Jessica. Guten Abend.
1: In Dissen am Teutoburger Wald im Landkreis Osnabrück ist gestern Abend ein 16-Jähriger bei einem Sturz mit einem E-Roller lebensgefährlich verletzt worden. Der Jugendliche war als Fahrer mit einem weiteren Jugendlichen unterwegs, als es zu dem Unfall kam. Rettungskräfte stellten an der Unfallstelle fest, dass er sich in Lebensgefahr befindet. Der zweite Jugendliche soll unverletzt geblieben sein. Nach ersten Erkenntnissen waren keine weiteren Personen oder Verkehrsteilnehmer beteiligt. Wie es zu dem Sturz kam, ist noch unklar.
2: In der Region Osnabrück haben gestern Stichwahlen stattgefunden. Katharina Pötter bleibt Oberbürgermeisterin der Stadt Osnabrück. Anna Kebschul bleibt Landrätin des Landkreises Osnabrück. In Bramsche gibt es einen Wechsel. Lars Rehling ist neuer Bürgermeister. Michael Wernke bleibt Bürgermeister der Samtgemeinde Bersenbrück. Michael Lührmann ist neuer Bürgermeister von Wallenhorst. Im Adland setzt sich Paul Wilms durch und schlägt damit den bisherigen Amtsinhaber Michael Bürgel. Und in Melle bleibt Jutta Dettmann Bürgermeisterin. Sie gewann die Stichwahl knapp mit 51%.
1: In Lehmbruch hat gestern Abend ein Ferienhaus im Steinbrechershof gebrannt. Gegen 18 Uhr meldeten mehrere Personen das Feuer. Die Feuerwehr löschte den Brand. Eine 59-jährige Bewohnerin erlitt eine Rauchgasvergiftung und wurde in ein Krankenhaus gebracht. Nach bisherigen Erkenntnissen begann das Feuer zunächst in einer Hecke direkt neben dem Gebäude und griff dann auf das Ferienhaus über. Fassade, Dachstuhl und mehrere Wohnräume wurden erheblich beschädigt. Das Haus ist derzeit nicht bewohnbar. Der Sachschaden wird auf rund 250.000 Euro geschätzt. Die Polizei hat den Brandort beschlagnahmt und ermittelt zur Ursache.
2: Die Kalle-East-Tennix-Anlage am Willy-Brandt-Platz in Osnabrück wird umgebaut und bekommt dabei ein deutlich größeres Angebot. Entstehen sollen 5 Module mit insgesamt 15 verschiedenen Trainingsstationen, darunter Krimmzugstangen, eine Handstandwand und ein Inklusionsbarren für Sportlerinnen und Sportler aller Leistungsstufen. Während der Umbauarbeiten bis Mitte Oktober ist die Anlage gesperrt. Wer trotzdem draußen trainieren möchte, kann auf die Anlagen im Hasepark, am Robbenbruchsee, an der Lerchenstraße oder an der Bremer Straße ausweichen.
1: In Bad Bentheim hat ein LKW gestern eine Oberleitung an einem Bahnübergang beschädigt. Der 62-jährige Fahrer überquerte den Bahnübergang am Elsbach zwischen Rheine und Emden, obwohl der Verladekran seines Fahrzeugs offenbar nicht vollständig eingefahren war. Der Kranausleger riss die Oberleitung auf beiden Seiten des Bahnübergangs herunter. Beim Verlassen des Gefahrenbereichs beschädigte der Fahrer außerdem einen Schrankenbaum. Der Bahnstrom musste abgeschaltet werden. Verletzt wurde nach aktuellem Kenntnisstand niemand. Die Bundespolizei ermittelt wegen des Verdachts des gefährlichen Eingriffs in den Bahnverkehr.
2: Soweit die Radio Osnabrück Regionalnachrichten. 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
2: Momentan haben wir in Kettenkamp 22 Grad, in Damme 23 Grad. Vom Teutoburger Wald bis ins Emsland ist es am frühen Abend bedeckt und mild. Bei kaum Wind liegen die Temperaturen zwischen 21 und 24 Grad. In der Nacht ist der Himmel meist grau. In den kühleren Lagen sinken die Werte zwischen 14 und 18 Grad.
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1: Auf der A29 Jadelinie ist zwischen Wardenburg und Sandkrug Richtung Oldenburg voll gesperrt. Die Fahrbahn wird von heute bis Samstag erneuert. Montags bis freitags zwischen 19 Uhr und 5 Uhr. Die empfohlene Umleitung ist U7. Auf der A1 Bremen Richtung Osnabrück ist zwischen Neunkirchenförden und Bramsche wieder frei. Zu den Blitzern liegen uns keine Meldungen vor. Gute Fahrt wünscht euch Radio Osnabrück.
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2: Im Studio für euch Nadine. Einen schönen guten Abend. Noch bis Mitternacht sind wir zusammen. Los geht es.

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1: Ich bin Dirk Zeitler. Wenige Tage vor dem geplanten Kabinettstermin für eine Pflegereform sind die Fronten zwischen Union und SPD verhärtet. Bundesgesundheitsminister Lindemann forderte seinen für Finanzen zuständigen Kabinettskollegen Klingbeil zu Milliardenzahlungen des Bundes an die Pflegekassen auf. Die SPD beharrt hingegen auf einer Kostenbeteiligung der privaten Pflegeversicherung. Gute Nachrichten vom Arbeitsmarkt. Die Unternehmen in Deutschland treten beim Stellenabbau auf die Bremse. Das IFO-Beschäftigungsbarometer ist den dritten Monat in Folge gestiegen und liegt nun bei gut 95 Punkten. Eine echte Erholung ist laut den Experten aber noch nicht in Sicht.
2: Lichtblicke gibt es vor allem bei den Dienstleistern. Dort wollen mehr Unternehmen Personal einstellen als abbauen. Neue Leute suchen zum Beispiel Ingenieurbüros sowie Rechts- und Steuerberatungen. In der Industrie und im Handel werden dagegen mehr Stellen gestrichen. Allerdings gibt es auch Industriebetriebe, die zusätzliche Mitarbeiter suchen, etwa in der Lebensmittelbranche. Bei den Leiharbeitsfirmen wächst ebenfalls die Hoffnung und auf dem Bau hat sich zuletzt kaum etwas verändert. Thomas Bleskin, Nachrichtenredaktion.
1: Auf dem Rhein wird es für Frachtschiffe immer schwieriger. Nach Angaben des Bundesverbands der deutschen Binnenwirtschaft sind auf dem besonders betroffenen Mittelrhein nur noch vereinzelt Güterschiffe unterwegs. An mehreren Pegeln wurden inzwischen historische Tiefstände gemessen.
3: Vor allem zwischen St. Goar und Mainz in Rheinland-Pfalz gibt es kaum Wasser. Die wenigen Schiffe, die dort noch durchkommen, können deutlich weniger laden. Das trifft vor allem Raffinerien und Chemie- und Stahlwerke, die große Mengen über den Rhein transportieren. Laut einem Experten des Instituts der deutschen Wirtschaft sind wichtige Lieferwege inzwischen weitgehend unterbrochen. Etwas Hoffnung gibt's aber. In Köln sollen die Wasserstände zum Ende der Woche wieder steigen, in Kaub am Mittelrhein ab dem kommenden Wochenende. Zoe Tassovali, Nachrichtenredaktion.
1: Überraschung bei der ersten Reise eines NRW-Ministerpräsidenten in die Türkei. Hendrik Wüst ist in Ankara vom türkischen Präsidenten Erdogan in dessen Palast empfangen worden. Das Gespräch dauerte 50 Minuten, länger als erwartet. Themen waren unter anderem die wirtschaftliche Zusammenarbeit zwischen Nordrhein-Westfalen und der Türkei sowie die Beziehungen zur EU und Visaerleichterungen.
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5: In Nordrup sind es momentan 22 Grad, in Wagenfeld 23 Grad. Heute Abend ist es bedeckt und mild bei 21 bis 23 Grad. Der Wind ist im Sendegebiet von Radio Osnabrück kaum zu spüren. Morgen ist es vielerorts grau, später zeigt sich die Sonne bei 24 bis 27 Grad. Am Mittwoch gibt es erneut viel Sonne mit lockeren Wolken. Am Donnerstag zieht mehr graue Bewölkung auf, dann wird es spürbar kühler.
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6: Auf der A29 Jadelinie von Ahlhorner Heide Richtung Oldenburg ist zwischen Wardenburg und Sandkrug die Strecke voll gesperrt. Die Fahrbahn wird von heute bis Samstag, montags bis freitags zwischen 19 Uhr und 5 Uhr erneuert. Die empfohlene Umleitung ist die U7. Außerdem wird geblitzt auf der Hemstraße in Wildeshausen, ein weiterer Blitzer auf der Westfalenstraße in Hörstel. Bitte haltet Abstand.
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5: Nadine begleitet euch durch diese Stunde. Der Montag liegt in den letzten Zügen. Freut euch auf Miley Cyrus mit End of the World, Vogue von Madonna und The Second Voice mit Let Me Be. Einen schönen Abend mit Radio Osnabrück.

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1: Im Studio Jessica.
2: Und Ralf, guten Abend.
1: In der Region Osnabrück haben gestern Stichwahlen stattgefunden. Katharina Pötter bleibt Oberbürgermeisterin der Stadt Osnabrück. Anna Kebschul bleibt Landrätin des Landkreises Osnabrück. In Bramsche gibt es einen Wechsel. Lars Rehling ist neuer Bürgermeister. Michael Wernke bleibt Bürgermeister der Samtgemeinde Bersenbrück. Michael Lührmann ist neuer Bürgermeister von Wallenhorst. Im Adland setzt sich Paul Wilms durch und schlägt damit den bisherigen Amtsinhaber Michael Bürgel. Und in Melle bleibt Jutta Dettmann Bürgermeisterin. Sie gewann die Stichwahl knapp mit 51%.
2: In Dissen am Teutoburger Wald im Landkreis Osnabrück ist gestern Abend ein 16-Jähriger bei einem Sturz mit einem E-Roller lebensgefährlich verletzt worden. Der Jugendliche war als Fahrer mit einem weiteren Jugendlichen unterwegs, als es zu dem Unfall kam. Rettungskräfte stellten an der Unfallstelle fest, dass er sich in Lebensgefahr befindet. Der zweite Jugendliche soll unverletzt geblieben sein. Nach ersten Erkenntnissen waren keine weiteren Personen oder Verkehrsteilnehmer beteiligt. Wie es zu dem Sturz kam, ist noch unklar.
1: Die Kallis-Tennix-Anlage am Willy-Brandt-Platz in Osnabrück wird umgebaut und bekommt dabei ein deutlich größeres Angebot. Entstehen sollen 5 Module mit insgesamt 15 verschiedenen Trainingsstationen, darunter Krimzugstangen, eine Handstandwand und ein Inklusionsbarren für Sportlerinnen und Sportler aller Leistungsstufen. Während der Umbauarbeiten bis Mitte Oktober ist die Anlage gesperrt. Wer trotzdem draußen trainieren möchte, kann auf die Anlagen im Hasepark, am Robbenbruchsee, an der Lerchenstraße oder an der Bremer Straße ausweichen.
2: In Bad Iburg hat ein unbekannter Mann am Samstagabend eine Frau belästigt. Gegen 8:45 zeigte er sich mit heruntergelassener Hose vor dem Wohnzimmerfenster der 53-Jährigen in der Straße zum Klinker und manipulierte an sich. Als die Frau ihn laut anschrie, flüchtete er in unbekannte Richtung. Eine Fahndung blieb erfolglos. Laut der Frau soll sich der Mann bereits am Vorabend ähnlich verhalten haben. Wenn ihr Hinweise zu dem Unbekannten habt, meldet euch bei der Polizei Georgsmarienhütte.
1: In Bad Bentheim ist gestern Nachmittag eine 19-jährige Motorradfahrerin schwer verletzt worden. Sie war auf der Suddendorfer Straße in Richtung Suddendorf unterwegs, als ein 67-jähriger Autofahrer aus dem Onadiek auf die Straße fuhr und sie übersah. Bei dem Zusammenstoß wurde die junge Frau schwer verletzt und kam ins Krankenhaus. Der Autofahrer und seine 64-jährige Mitfahrerin blieben unverletzt. Das Motorrad erlitt einen Totalschaden. Am Auto entstand ein Schaden von rund 25.000 Euro.
2: Soweit die Radio Osnabrück Regionalnachrichten. 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
1: Aktuell sind es in Gerde 21 Grad und in Salzbergen ebenfalls 21 Grad. Über dem Abendhimmel liegt eine dichte Wolkendecke, örtlich ziehen noch Schauer durch. Im Sendegebiet von Radio Osnabrück sind es mit 20 bis 24 Grad mild, der Wind ist kaum spürbar.
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2: Zum Verkehr haben wir keine Meldungen. Geblitzt wird auf der Hemstraße in Wildeshausen und auf der B72 bei Emsteck, am Bergweg in Lohne-Oldenburg sowie auf der Westfalenstraße in Hörstel. Abstandskontrollen sind uns nicht gemeldet.
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1: Ich bin Nadine bei Radio Osnabrück. Viel Spaß!

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1: Ich bin Dirk Zeitler. Im Streit um die Pflegereform erhöht Gesundheitsminister Linnemann den Druck auf Finanzminister Klingbeil. Der CDU-Politiker fordert, dass der Bund mehr als 5 Milliarden Euro an die Pflegeversicherung zahlt. Die SPD verlangt dagegen unter anderem eine Begrenzung der Heimkosten und eine Beteiligung der privaten Pflegeversicherung.
2: Linnemann lehnt beide SPD-Vorschläge ab. Bei einem Finanzausgleich mit der privaten Pflegeversicherung sieht er verfassungsrechtliche Probleme. Ein Deckel bei den Heimkosten ist aus seiner Sicht nicht ausreichend. Stattdessen fordert er vom Bund Gelder, die von der Pflegeversicherung während der Corona-Pandemie für Krisenmaßnahmen ausgegeben wurden, etwa um Mindereinnahmen bei Pflegeeinrichtungen auszugleichen oder Tests zu beschaffen. Linnemanns Argument, solche gesamtgesellschaftlichen Aufgaben hätten aus Steuern bezahlt werden müssen. Am Mittwoch will er seinen Gesetzentwurf ins Kabinett bringen. Thomas Pleskin, Nachrichtenredaktion.
1: Der extreme Sommer mit Hitze, Dürre und Bränden hat Landwirte in Europa stark getroffen. Der Schaden für den EU-Agrarsektor werde derzeit auf 14 bis 17 Milliarden Euro geschätzt, sagte EU-Agrarkommissar Hansen nach einem Treffen der Minister in Brüssel. Das genaue Ausmaß werde sich zeigen, wenn die Ernte abgeschlossen sei. So sei etwa nicht genügend Gras als Futtermittel gewachsen, was Viehhaltern Probleme bereite. Der Tankrabatt ist endgültig beschlossen. Nachdem Bundestag und Bundesrat das Gesetz am Freitag gebilligt hatten, hat nun auch Bundespräsident Steinmeier das Gesetz unterzeichnet.
3: Damit kann der neue Tankrabatt wie geplant am 1. Oktober, also an diesem Donnerstag, in Kraft treten. Wie schon im Frühjahr wird die Energiesteuer auf Diesel und Benzin um 14 Cent gesenkt. Inklusive Mehrwertsteuer ergibt das eine Steuererleichterung um knapp 17 Cent je Liter. Dieses Mal gilt der Rabatt für 3 Monate bis Ende des Jahres, um Autofahrer von den hohen Spritpreisen zu entlasten. Die Kosten von 2,5 Milliarden Euro sollen jeweils zur Hälfte zwischen Bund und Ländern aufgeteilt werden. Diana Kramer, Nachrichtenredaktion.
1: Die Riesenrakete Starship des privaten Raumfahrtunternehmens SpaceX von Tech-Milliardär Elon Musk hat es bei einem außergewöhnlichen Testflug erstmals in eine Umlaufbahn der Erde geschafft. Nach dem erfolgreichen Einlenken in die Umlaufbahn teilte SpaceX allerdings mit, dass das Starship schon nach rund 3 Stunden wieder zur Erde zurückkehren solle, also deutlich früher als geplant.
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5: Im Moment in Dissen 20 Grad, in Barnsdorf 21 Grad. Zum Abend hin liegt milde Luft unter einer dichten Wolkendecke. Meist ist es ruhig bei 19 bis 22 Grad. Zunächst hält die Wolkendecke. Örtlich sind noch einzelne Schauer möglich. Meist bleibt es aber trocken. Der Radio Osnabrück 3-Tage-Trend. Morgen beginnt der Tag vielfach wolkig. Später zeigt sich häufiger die Sonne bei 15 bis 27 Grad. Am Mittwoch scheint verbreitet die Sonne. Es ist noch etwas wärmer. Am Donnerstag zeigt es sich im Sendegebiet von Radio Osnabrück wieder deutlich grauer und spürbar kühler.
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6: Im Verkehr sind uns keine Meldungen bekannt. Geblitzt wird am Bergweg in Lohne-Oldenburg und auf der Hemstraße in Wildeshausen. Abstandsmessungen sind uns nicht gemeldet. Gute Fahrt wünscht euch Radio Osnabrück.
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5: 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Freut euch auf Breakfast Club mit Ride on Track, Get the Party Started von Pink und Michael Schulte mit Lovesick.

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1: In Osnabrück, Schöllerberg und Lehmbruch sind es jeweils 21 Grad. Am Abend liegt über dem Sendegebiet von Radio Osnabrück eine dichte Wolkendecke bei 19 bis 21 Grad. Örtlich nieselt es bei kaum Wind.
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2: Geblitzt wird in Wildeshausen in der Hemstraße sowie am Bergweg in Lohne-Oldenburg.
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1: Ich bin Dirk Zeitler. Im Streit um die Pflegereform erhöht Gesundheitsminister Lindemann den Druck auf Finanzminister Klingbeil. Der CDU-Politiker fordert, dass der Bund mehr als 5 Milliarden Euro an die Pflegeversicherung zahlt. Lindemann will am Mittwoch einen Gesetzentwurf vom Bundeskabinett vorlegen, um ein drohendes Milliardendefizit der gesetzlichen Pflegeversicherung in diesem Jahr zu verhindern. Die SPD droht mit der Blockade eines reinen Spargesetzes. Aus Angst vor digitaler Gewalt ziehen sich viele Frauen im Netz zurück. Laut einer Umfrage im Auftrag des Deutschen Frauenrats schränken 2/3 ihr Online-Verhalten deshalb ein. Bei den 18- bis 29-Jährigen sind es sogar 76%.
2: Manche Frauen posten weniger Fotos, andere ziehen sich komplett aus den sozialen Medien zurück. Besonders stark betrifft das diejenigen, die selbst schon digitale Gewalt erlebt haben. Dazu zählen unerwünschte sexualisierte Nachrichten, Erpressung, Drohungen oder intime Bilder, die ohne Zustimmung verbreitet werden. Selbst die Angst davor verändert also schon das Online-Verhalten. Die große Mehrheit der Befragten fordert deshalb, dass Plattformen Frauen besser schützen und solche Inhalte schnell löschen müssen. Zoe Tassovali, Nachrichtenredaktion.
1: Das hat das Starship von SpaceX noch nie geschafft. Die größte Rakete der Welt hat bei einem Testflug erstmals eine Umlaufbahn um die Erde erreicht. Gestartet war sie am Morgen vom Weltraumbahnhof des Unternehmens von Elon Musk in Texas.
3: Es ging alles schneller als gedacht. Nach 3 Stunden kam das Starship als Flammenball zurück und stürzte in den Pazifik. Eine kontrollierte Landung. Warum die Mission verkürzt wurde, sagte SpaceX zunächst nicht. Eigentlich hatte die Rakete die Erde 6-mal umrunden sollen. Das Starship besteht aus 2 Teilen und ist größer als die Freiheitsstatue. Der 70 Meter lange Booster und die 50 Meter lange Kapsel können nach der Rückkehr zur Erde wiederverwendet werden. Viele vorherige Testflüge waren schon schiefgegangen. Aus den USA, Tina Eck.
1: Der extreme Sommer mit Hitze, Dürre und Bränden hat Landwirte in Europa stark getroffen. Der Schaden für den EU-Agrarsektor werde derzeit auf 14 bis 17 Milliarden Euro geschätzt, sagte Agrarkommissar Hansen nach einem Treffen der Minister in Brüssel. Das genaue Ausmaß werde sich zeigen, wenn die Ernte abgeschlossen sei.
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4: In Bad Rothenfelde sind es derzeit 18 Grad, in Lingen ebenfalls 18 Grad. Zum Ausklang dieses milden Tages ist der Himmel bedeckt bei kaum spürbarem Wind. Aktuell liegen die Temperaturen im Sendegebiet zwischen 18 und 21 Grad. Bis Mitternacht ist es ruhig. Der Radio Osnabrück 3-Tage-Trend. Morgen zeigt sich bei uns in der Region vielerorts ein grauer Start. Im Tagesverlauf gibt es regionale Auflockerungen und warme 24 bis 27 Grad. Am Mittwoch wird es überwiegend sonnig und nochmals warm. Zeitweise frischt der Wind etwas auf. Im weiteren Wochenverlauf ziehen wieder mehr Wolken auf, die Temperaturen gehen zurück und zum Donnerstag hin ist es grauer und etwas kühler.
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5: Geblitzt wird auf der Hemstraße in Wildeshausen, am Bergweg in Lohne-Oldenburg und auf dem Bokaner Damm in Vechta.
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4: Diese Stunde ist für alle, die jetzt noch arbeiten müssen. Mit mehr Abwechslung, mehr Hits, einfach mehr Radio Osnabrück. Freut euch auf Nicole mit Don't You Want My Love, Haus am See von Peter Fox und SK Music mit Inside My Soul. Viel Spaß!

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1: In Quakenbrück sind es momentan 20 Grad, in Sögel 19 Grad. Heute Abend ist der Himmel bei uns bedeckt, mild und fast windstill. In der Nacht kühlt es etwas ab.
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2: Geblitzt wird in Wildeshausen, auf der Hemstraße, am Bergweg in Lohne-Oldenburg und am Bokaner Damm in Vechta.
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1: Ich bin Uli Reitinger. Kurz vor der geplanten Pflegereform liegen Union und SPD weiter über Kreuz. Gesundheitsminister Linnemann fordert Milliarden vom Bund für die Pflegekassen. Die SPD will dagegen auch die private Pflegeversicherung stärker beteiligen.
2: Wirklich viel Zeit bleibt nicht. Den gesetzlichen Pflegekassen droht bis Jahresende schon ein Minus von 4,4 Milliarden Euro. Linnemann will deshalb schon jetzt am Mittwoch einen Gesetzentwurf ins Kabinett bringen und höhere Beiträge verhindern. Die SPD droht allerdings, das Gesetz zu blockieren, wenn es dabei nur ums Sparen geht. Sie will außerdem die Kosten für Menschen im Pflegeheim begrenzen. Linnemann lehnt das wiederum ab. Auch beim Geld aus der privaten Pflegeversicherung sieht er verfassungsrechtliche Probleme. Zoe Tassovali, Nachrichtenredaktion.
1: Die Unternehmen in Deutschland werden beim Stellenabbau zurückhaltender. Das Beschäftigungsbarometer des Münchner IFO-Instituts ist im dritten Monat in Folge gestiegen. Die Fachleute sehen darin eine Stabilisierung des Arbeitsmarkts, aber noch keine echte Erholung.
3: Lichtblicke gibt es vor allem bei den Dienstleistern. Dort wollen mehr Unternehmen Personal einstellen als abbauen. Neue Leute suchen zum Beispiel Ingenieurbüros sowie Rechts- und Steuerberatungen. In der Industrie und im Handel werden dagegen mehr Stellen gestrichen. Allerdings gibt es auch Industriebetriebe, die zusätzliche Mitarbeiter suchen, etwa in der Lebensmittelbranche. Bei den Leiharbeitsfirmen wächst ebenfalls die Hoffnung und auf dem Bau hat sich zuletzt kaum etwas verändert. Thomas Bleskin, Nachrichtenredaktion.
1: Der extreme Sommer mit Hitze, Dürre und Bränden hat Landwirte in Europa stark getroffen. Die EU-Kommission schätzt den Schaden für den europäischen Agrarsektor auf 14 bis 17 Milliarden Euro. Das genaue Ausmaß zeigt sich, wenn die Ernte abgeschlossen ist, heißt es nach einem Treffen der EU-Agrarminister in Brüssel. So sei etwa nicht genügend Gras als Futtermittel gewachsen, was Viehhaltern Probleme bereite. In Frankreich hat es heute erneut Riesenproteste an Schulen gegeben. In mehreren Städten gab es Dutzende Verletzte und mindestens 164 Festnahmen. 180 Schulen waren betroffen. Morgen sollen die Proteste weitergehen, dann steht in Frankreich auch ein nationaler Streiktag im öffentlichen Dienst an. Die Proteste richten sich unter anderem gegen die schlechte Ausstattung der Schulen.
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4: In Hilter haben wir momentan 20 Grad, in Kappeln 18 Grad. Zwischen Emsland und Osnabrück ist es am späten Abend bedeckt, mild bei 18 bis 20 Grad und kaum Wind. In der Nacht hält die Wolkendecke an. Morgen beginnt es vielfach wolkig, im Tagesverlauf zeigt sich aber häufiger die Sonne. Am Nachmittag liegen die Temperaturen bei 21 bis 27 Grad. Am Mittwoch wird es überwiegend sonnig und nochmals warm. Donnerstag wird es wieder eher grau und etwas kühler.
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5: Es wird geblitzt in Wildeshausen, in der Hemstraße, in Vechta am Bokaner Damm und am Bergweg in Lohne-Oldenburg.
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4: Mein Name ist Nadine, schön, dass ihr dabei seid bei Radio Osnabrück. Freut euch auf Ich will von UKW, Push the Button von Sugar Babes und Baby Close mit Temptations. Auf in die nächste Stunde mit der Musik eures Lebens.

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1: In Feuchtlage sind es derzeit 19 Grad, in Haaren ebenfalls 19 Grad. In den frühen Nachtstunden ist es vom Teutoburger Wald bis ins Emsland bedeckt und mild. Die Temperaturen liegen zwischen 17 und 20 Grad. Der Wind ist kaum zu spüren.
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2: Vorsicht auf der B51 Osnabrücker Straße Richtung Münster zwischen Harderberg und Georgsmarienhütte Ösede. Dort besteht Gefahr durch ein defektes Fahrzeug. Außerdem wird geblitzt am Bergweg in Lohne-Oldenburg sowie am Bokaner Damm in Vechta.
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1: Für euch am Mikro Dina Dien und jetzt mehr 80er, 90er und aktuelle Hits. 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
1: Ich bin Uli Reitinger. Wenige Tage vor dem geplanten Kabinettstermin für eine Pflegereform sind die Fronten zwischen Union und SPD verhärtet. Gesundheitsminister Carsten Linnemann fordert seinen für Finanzen zuständigen Kabinettskollegen Klingbeil zu Milliardenzahlungen des Bundes an die Pflegekassen auf. Die SPD beharrt hingegen auf einer Kostenbeteiligung der privaten Pflegeversicherung, worauf Linnemann wiederum skeptisch reagiert. Ist die Europäische Union ausreichend gewappnet für einen möglichen militärischen Konflikt mit Russland? Offenbar nicht. Ein aktueller Bericht zur Verteidigungsbereitschaft deckt Schwachstellen auf, teilte die EU-Außenbeauftragte Kaja Kallas bei einem Verteidigungsministertreffen in Brüssel mit.
2: Große Lücken gibt es dem Bericht zufolge, und zwar vor allem bei der Luftverteidigung, bei Drohnen und bei den Munitionsbeständen. Es sei viel getan worden, aber noch nicht genug. Bis 2030 müsse die Verteidigungsbereitschaft dringend so verbessert werden, dass Russland keinen Angriff auf einen EU-Staat wagen könne. Kallas sagte, man müsse sich jetzt darauf konzentrieren, die vorhandenen Lücken tatsächlich zu schließen. Aus Brüssel, Dieter Ebeling.
1: Ex-Unionsfraktionschef Jens Spahn zieht sich aus dem Haushaltsausschuss des Bundestags zurück. Eine entsprechende Nachricht an die Unionsabgeordneten im Ausschuss ist öffentlich geworden. Darin schreibt Spahn, alles rund um seine Person werde aktuell so politisiert, dass ein normales Arbeiten kaum möglich sein werde. Zudem merke er, dass sein Rücktritt im Juli noch viel zu frisch sei, um wieder voll durchzustarten, als wäre nichts gewesen. Spahn war an zwei Tagen der vergangenen Sitzungswoche nicht anwesend. Er war offenbar auf Sardinien. Das hatte bei Unionsabgeordneten für Irritationen gesorgt. Das hat das Starship von SpaceX noch nie geschafft. Die größte Rakete der Welt hat bei einem Testflug erstmals eine Umlaufbahn um die Erde erreicht. Gestartet war sie am Morgen vom Weltraumbahnhof des Unternehmens von Elon Musk in Texas.
3: Es ging alles schneller als gedacht. Nach 3 Stunden kam das Starship als Flammenball zurück und stürzte in den Pazifik. Warum die Mission verkürzt wurde, sagte SpaceX zunächst nicht. Eigentlich hatte die Rakete die Erde 6-mal umrunden sollen. Der 70 Meter lange Booster und die 50 Meter lange Kapsel können nach der Rückkehr zur Erde wiederverwendet werden. Aus den USA, Tina Eck.
1: Im Rahmen der Mission wurden nach Angaben von SpaceX auch erstmals Starlink-Satelliten ausgesetzt. Dieser Teil des Tests läuft bislang weitgehend nach Plan.
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5: Im Moment in Gerde 19 Grad und in Vechta ebenfalls 19 Grad. Über dem Land liegt am späten Abend eine dichte Wolkendecke. Bei wenig Wind ist es ungewöhnlich mild. Im Sendegebiet von Radio Osnabrück stehen die Werte zwischen 17 und 19 Grad. Auch in der Nacht ist es meist bewölkt. Der Radio Osnabrück 3-Tage-Trend. Morgen zunächst vielfach grau, im Tagesverlauf aber freundlicher und am Nachmittag zwischen 22 und 27 Grad. Zur Wochenmitte ist es sonniger und nochmals warm. Im weiteren Wochenverlauf zieht wieder mehr Bewölkung auf und es ist spürbar kühler.
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6: Vorsicht auf der A1 Bremen Richtung Osnabrück zwischen Vechta und Rastplatz Langwege West. Dort besteht Gefahr durch einen defekten LKW. Die Fahrbahn ist auf 2 Fahrstreifen verengt. Es ist nur ein Blitzer gemeldet am Bergweg in Lohne-Oldenburg. Gute Fahrt wünscht euch Radio Osnabrück.
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5: Starten wir durch, ich bin Nadine. 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Freut euch auf Life is for Living von Barclay James Harvest, Life is a Rollercoaster von Ronan Keating und Jack Dean mit Mercy. Auf geht es!

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1: Aktuell meldet Osnabrück Gradlage 19 Grad und Frieren 18 Grad. In den frühen Nachtstunden ist der Himmel dicht bewölkt. Bei leichtem Wind liegen die Temperaturen zwischen 16 und 19 Grad. Bis zum Morgen ändert sich wenig. Es bleibt mild und trocken.
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2: Vorsicht auf der A1 Bremen Richtung Osnabrück zwischen Vechta und dem Rastplatz Langwege West. Dort besteht Gefahr durch einen defekten LKW und die Fahrbahn ist auf zwei Fahrstreifen verengt. Nur ein Blitzer ist derzeit aufgebaut, auf der Ibbenbürener Straße in Hörstel.
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1: Heute Abend für euch im Studio ist Nadine. 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Also aufdrehen.

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1: Ich bin Uli Reitinger. Im Streit um die Pflegereform erhöht CDU-Gesundheitsminister Carsten Linnemann den Druck auf SPD-Finanzminister Klingbeil. Linnemann fordert, dass der Bund mehr als 5 Milliarden Euro an die Pflegeversicherung zahlt. Die SPD verlangt dagegen unter anderem eine Begrenzung der Heimkosten und eine Beteiligung der privaten Pflegeversicherung.
2: Linnemann lehnt beide SPD-Vorschläge ab. Bei einem Finanzausgleich mit der privaten Pflegeversicherung sieht er verfassungsrechtliche Probleme. Ein Deckel bei den Heimkosten ist aus seiner Sicht nicht ausreichend. Stattdessen fordert er vom Bund Gelder, die von der Pflegeversicherung während der Corona-Pandemie für Krisenmaßnahmen ausgegeben wurden, etwa um Mindereinnahmen bei Pflegeeinrichtungen auszugleichen oder Tests zu beschaffen. Linnemanns Argument, solche gesamtgesellschaftlichen Aufgaben hätten aus Steuern bezahlt werden müssen. Am Mittwoch will er seinen Gesetzentwurf ins Kabinett bringen. Thomas Pleskin, Nachrichtenredaktion.
1: Bei einer Serie russischer Angriffe auf die ukrainische Hauptstadt Kiew ist auch eine Klinik getroffen worden. Das hat Präsident Selenskyj auf Telegram gepostet. Zu möglichen Opfern dieses Angriffs machte er keine Angaben. Kurz zuvor war in Kiew das Gebäude der Akademie der Wissenschaften getroffen worden. Nach ukrainischen Angaben gab es dabei 2 Todesopfer. Aus Angst vor digitaler Gewalt ziehen sich viele Frauen im Netz zurück. Laut einer Umfrage im Auftrag des Deutschen Frauenrats schränken 2 Drittel ihr Online-Verhalten deshalb ein. Bei den 18- bis 39-Jährigen sind es sogar 76%.
3: Manche Frauen posten weniger Fotos, andere ziehen sich komplett aus den sozialen Medien zurück. Besonders stark betrifft das diejenigen, die selbst schon digitale Gewalt erlebt haben. Dazu zählen unerwünschte sexualisierte Nachrichten, Erpressung, Drohungen oder intime Bilder, die ohne Zustimmung verbreitet werden. Selbst die Angst davor verändert also schon das Online-Verhalten. Die große Mehrheit der Befragten fordert deshalb, dass Plattformen Frauen besser schützen und solche Inhalte schnell löschen müssen. Zoe Tassovali, Nachrichtenredaktion.
1: Das höchste Windrad der Welt hat im brandenburgischen Schipkau in der Lausitz seine endgültige Höhe von 365 Metern erreicht. Das teilte das Unternehmen Gicon mit. Mit einer Nabenhöhe von 300 Metern sei die Anlage die höchste Windenergieanlage der Welt und das zweithöchste Bauwerk Deutschlands. Mit den Rotorblättern erreicht das Windrad die 365 Meter. Zum Vergleich, der Berliner Fernsehturm ist nur 3 Meter höher.
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4: In Hagen und Förden sind es derzeit jeweils 18 Grad. Unter dem grauen Nachthimmel ist es bedeckt. Bei leichtem Wind liegen die Temperaturen zwischen 15 und 18 Grad. Der Radio Osnabrück 3-Tage-Trend. Morgen lockert es im Tagesverlauf auf. Die Sonne zeigt sich häufiger. Dazu gibt es warme 25 bis 27 Grad. Übermorgen zur Wochenmitte zeigt sich in der Region Osnabrück und dem Weser-Ems-Gebiet vielfach die Sonne und es ist noch wärmer. Im weiteren Wochenverlauf zieht mehr Grau auf, zugleich ist es spürbar kühler. Zunächst bleibt es freundlich und warm, bevor sich die Wetterlage eintrübt.
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5: Hallo liebe Autofahrer, Vorsicht auf der A1 Bremen Richtung Osnabrück zwischen Vechta und Rastplatz Langwege West. Dort besteht Gefahr durch einen defekten LKW. Die Fahrbahn ist auf 2 Fahrstreifen verengt. Es ist nur 1 Blitzer gemeldet auf der Ibbenbürener Straße in Hörstel. Gute Fahrt wünscht euch Radio Osnabrück.
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1: Derzeit in Eckermühlen 17 Grad und in Kloppenburg ebenfalls 17 Grad. In der Nacht ist es vom Teutoburger Wald bis ins Emsland meist bedeckt. Örtlich fällt leichter Regen bei leichtem Wind und 16 bis 18 Grad. Heute lockert die Wolkendecke auf. Zeitweise zeigt sich die Sonne bei sehr warmen 25 bis 27 Grad.
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2: Vorsicht auf der A1 Bremen Richtung Osnabrück. Zwischen Vechta und dem Rastplatz Langwege West besteht Gefahr durch einen defekten LKW. Die Fahrbahn ist auf zwei Fahrstreifen verengt. Ein Blitzer ist auf der Ibbenbürener Straße in Hörstel aufgebaut.
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1: Ich bin Uli Reitinger. Eigentlich will die Bundesregierung am Mittwoch die Pflegereform auf den Weg bringen. Allerdings sind sich SPD und Union in wichtigen Punkten noch nicht einig. Die SPD fordert, dass die Pflegekosten für die Betroffenen im Heim gedeckelt werden. Und die private Pflegeversicherung soll sich an den Kosten der gesetzlichen Pflegeversicherung beteiligen. SPD-Finanzminister Lars Klingbeil.
2: Wir müssen in der Pflege etwas verändern. Wir müssen doch vorankommen. Aber sehr klar ist auch, wir brauchen Gerechtigkeit doch in der Pflege. Und die Menschen müssen auch spüren, dass mit unseren Veränderungen etwas besser wird, und ein reines Sparpaket machen wir nicht mit.
1: CDU-Gesundheitsminister Linnemann ist gegen die Deckelung der Heimkosten und die Belastung der privaten Pflegeversicherung. Bundespräsident Steinmeier hat das Bundesverfassungsgericht als Garant einer freiheitlichen Demokratie und als Glücksfall für unsere liberale Demokratie gewürdigt. Bei einem Festakt zum 75-jährigen Bestehen des höchsten deutschen Gerichts sagte Steinmeier in Karlsruhe, es habe maßgeblich dazu beigetragen, dass die deutsche Demokratie eine Erfolgsgeschichte geworden sei.
3: Viele Menschen in unserem Land sorgen sich um unsere Demokratie und unseren Rechtsstaat, sind beunruhigt über das Erstarken von Kräften an den politischen Rändern, die beides, die Demokratie und den Rechtsstaat, als das System diskreditieren und in Frage stellen. Diese Sorgen sind verständlich, aber das Grundgesetz gilt in allen deutschen Ländern.
1: Zu dem Festakt 75 Jahre Bundesverfassungsgericht waren etwa 1000 Gäste eingeladen, darunter Bundeskanzler Merz und Bundestagspräsidentin Klöckner. In der Corona-Pandemie verdiente BioNTech mit seinem Impfstoff Milliarden. Damit ist es vorbei, das Unternehmen muss sparen. Die drei BioNTech-Standorte im rheinland-pfälzischen Idar-Oberstein, im hessischen Marburg und in Tübingen in Baden-Württemberg werden in einiger Zeit schließen. Es hat sich kein Käufer gefunden. Betroffen sind nach Unternehmensangaben rund 1800 Beschäftigte. Die Riesenrakete Starship des privaten Raumfahrtunternehmens SpaceX von Elon Musk hat es erstmals in eine Umlaufbahn der Erde geschafft. Geplant war eigentlich eine rund 10-stündige Mission, bei der die Rakete die Erde 6-mal umrunden sollte. Nach dem erfolgreichen Einlenken in die Umlaufbahn kehrte das Starship allerdings schon nach rund 3 Stunden wieder zur Erde zurück. Warum, wurde nicht gesagt.
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4: Im Moment in Osterkappeln 18 Grad und in Geeste 17 Grad. In der Nacht ist es mild und bedeckt. Bei leichtem Wind liegen die Temperaturen zwischen 16 und 18 Grad. Heute lockert die Wolkendecke im Tagesverlauf auf. Die Sonne zeigt sich häufiger und es wird warm bei 22 bis 28 Grad. Morgen wird es überwiegend sonnig und nochmals warm. Am Donnerstag ist es deutlich kühler und eher grau. Im weiteren Wochenverlauf wird es zwischen Weser und Ems wieder freundlicher, bei weiter fallenden Temperaturen.
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5: Vorsicht auf der A1 Bremen Richtung Osnabrück. Zwischen Vechta und dem Rastplatz Langwege West besteht Gefahr durch einen defekten LKW. Die Fahrbahn ist auf 2 Fahrstreifen verengt. Ein Blitzer ist auf der Ibbenbürener Straße in Hörstel aufgebaut.
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1: Derzeit in Eckermühlen 17 Grad und in Kloppenburg ebenfalls 17 Grad. In der Nacht ist es vom Teutoburger Wald bis ins Emsland meist bedeckt. Örtlich fällt leichter Regen bei leichtem Wind und 16 bis 18 Grad. Heute lockert die Wolkendecke auf. Zeitweise zeigt sich die Sonne bei sehr warmen 25 bis 27 Grad.
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2: Vorsicht auf der A1 Bremen Richtung Osnabrück. Zwischen Vechta und dem Rastplatz Langwege West besteht Gefahr durch einen defekten LKW. Die Fahrbahn ist auf zwei Fahrstreifen verengt. Ein Blitzer ist auf der Ibbenbürener Straße in Hörstel aufgebaut.
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1: Ich bin Uli Reitinger. Der Deutsche Pflegerat hat die schwarz-rote Koalition aufgefordert, die Pläne für eine Pflegereform umfassend zu überarbeiten. Besonders kritisch seien die höheren Hürden beim Zugang zu Pflegegraden und die geplante Streichung des Entlastungsbeitrags bei Pflegegrad 1, sagte Verbandspräsidentin Christiane Vogler dem Redaktionsnetzwerk Deutschland. Die Pflegereform steht aktuell im Mittelpunkt eines Koalitionsstreits. CDU-Gesundheitsminister Linnemann will am Mittwoch einen Gesetzentwurf ins Kabinett bringen. Die SPD droht mit einer Blockade und lehnt ein reines Kürzungspaket ab. Ist die EU ausreichend gewappnet für einen möglichen militärischen Konflikt mit Russland? Offenbar nicht. Ein aktueller Bericht zur Verteidigungsbereitschaft deckt Schwachstellen auf, teilte die EU-Außenbeauftragte Kaja Kallas bei einem Verteidigungsministertreffen in Brüssel mit.
2: Große Lücken gibt es dem Bericht zufolge, und zwar vor allem bei der Luftverteidigung, bei Drohnen und bei den Munitionsbeständen. Es sei viel getan worden, aber noch nicht genug. Bis 2030 müsse die Verteidigungsbereitschaft dringend so verbessert werden, dass Russland keinen Angriff auf einen EU-Staat wagen könne. Kallas sagte, man müsse sich jetzt darauf konzentrieren, die vorhandenen Lücken tatsächlich zu schließen. Aus Brüssel, Dieter Ebeling.
1: Bundespräsident Steinmeier hat das Bundesverfassungsgericht zum 75. Geburtstag als Glücksfall für unsere liberale Demokratie gewürdigt. Bei einem Festakt in Karlsruhe sagte er, das Gericht habe entscheidend dazu beigetragen, dass die Demokratie in Deutschland zu einer Erfolgsgeschichte geworden ist.
3: Neben Bundespräsident Steinmeier, der die Festrede hielt, kamen auch Bundeskanzler Friedrich Merz, Bundestagspräsidentin Julia Klöckner und zahlreiche weitere Vertreter aus der Politik, Justiz und Gesellschaft nach Karlsruhe,